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1: Mit Angelina Quachalas. Servus. 10 Jahre Goberg in Anger, das wird am Wochenende gefeiert. 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Am Sonntag dann nochmal von 10 bis 11 Uhr Freibier, dazu ein Weißwurst für Schoppen und noch ein offenes Musikantentreffen bis in die Abendstunden. 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
2: Ich bin Katrin Steinberger. Die Preise in Deutschland werden sehr wahrscheinlich weiter steigen. Das Statistische Bundesamt gibt heute eine erste Schätzung ab zur Inflation diesen Monat, also Mai. David Riemer hat die Einzelheiten.
3: Hohe Spritpreise, das erleben wir seit Wochen an den Tankstellen und auch die Unternehmen. Sie werden die gestiegenen Preise voraussichtlich in gewissem Maße an die Verbraucher weitergeben. Da sind sich Volkswirte sicher. Konkret heißt das, wenn das Anliefern der Milch in die Molkerei mehr kostet, da die Tankfüllung mehr kostet, müssen Milchbauern und Molkereien diese Mehrkosten wieder reinholen. Den Preis für den Liter Milch zu erhöhen ist da eine Möglichkeit.
2: In Tirol ist ein Segelflieger aus Bayern gegen eine Felswand geprallt und dabei ums Leben gekommen. Der Unfall passierte bei Ehrwald, ganz in der Nähe der bayerischen Grenze. Der 72-jährige Pilot kam aus dem Landkreis Rosenheim zu der Polizei. Wie es zu dem Unfall kam, ist noch offen. Polizei und Fachleute untersuchen jetzt den Vorfall. In der Nacht ist es fast überall sternenklar. Die Temperaturen liegen bei 11 bis 3 Grad. Tagsüber ist es dann ganz ähnlich wie die letzten Tage, sonnig bei bis zu 30 Grad. Am Samstag, da gibt es im Norden dann schon Schauer und Gewitter, am Sonntag dann überall. Dazwischen zeigt sich aber immer wieder die Sonne. Am Sonntag wird es etwas kühler.
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2: Im Moment liegen uns keine Meldungen vor. Gute Fahrt allen unterwegs.
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2: Ich bin Katrin Steinberger. Reservisten sollen zu Übungen verpflichtet werden. Für diesen Plan bekommt Verteidigungsminister Pistorius jetzt Lob vom Präsidenten des Reservistenverbands, Bastian Ernst. Auch die Anhebung der Altersgrenze auf 68 findet er gut. Das sei ein fairer Kompromiss, sagte er jetzt gegenüber dem Redaktionsnetzwerk Deutschland, weil so erfahrene Leute länger helfen können. Eine starke Reserve sei wichtig für die Sicherheit Deutschlands, so Ernst. Wie geht es weiter mit dem 8-Stunden-Arbeitstag? Das Institut der Deutschen Wirtschaft schlägt jetzt vor, längere Arbeitszeit in einem ersten Schritt nur für Bürobeschäftigte zu testen. Das schreiben die Funke-Zeitungen, denn da gäbe es keine großen Gesundheitsrisiken. Der 8-Stunden-Arbeitstag gilt seit mehr als 100 Jahren in Deutschland. Die Bundesregierung will die Arbeitszeit aber umstellen und auf Wochenbasis regeln. Das sorgt für Diskussionen. Seit Tagen brodeln Gerüchte um einen möglichen Kanzlertausch, weil es zwischen der SPD und der Union eher schwierig läuft. SPD-Chef und Vizekanzler Klingbeil hat jetzt aber betont, an Spekulationen will er sich nicht beteiligen.
3: Ich habe mit dem Kanzler ein Vertrauensverhältnis. Wir wissen um die Aufgabe, die vor uns steht, innenpolitisch, europapolitisch, auch international. Und daran arbeiten wir, glaube ich, beide sehr gerne und werden das auch weiterhin tun.
2: Mit Blick auf anstehende Entscheidungen ist Klingbeil zuversichtlich, dass das gelingen kann, wenn alle kompromissbereit sind. Verstößt die Europapartei, zu der auch die AfD gehört, gegen Grundwerte der EU? Die Überwachungsbehörde für europäische Parteien hat Hinweise an die EU-Kommission, das Parlament und den Rat der Mitgliedstaaten weitergeleitet. Das Schreiben werde aktuell sorgfältig geprüft, heißt es. Wenn sich die Vorwürfe bestätigen, könnte die Partei ihre EU-Gelder verlieren. Norwegen steht zum ersten Mal überhaupt im Halbfinale der Eishockey-WM. Sie haben Lettland mit 2:0 besiegt. Jetzt geht's für die Norweger gegen die Schweiz, die sich mit 3:1 gegen Schweden durchgesetzt hat und weiter vom ersten WM-Titel träumt. Im zweiten Halbfinale treffen Kanada und Finnland aufeinander. Es ist jetzt 3:15. In der Nacht ist es fast überall sternenklar. Die Temperaturen liegen bei 11 bis 3 Grad. Tagsüber ist es dann ganz ähnlich wie die letzten Tage. Sonnig bei bis zu 30 Grad. Am Samstag, da gibt es im Norden dann schon Schauer und Gewitter. Am Sonntag dann überall. Dazwischen zeigt sich aber immer wieder die Sonne. Am Sonntag wird es etwas kühler.
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2: Im Moment liegen uns keine Meldungen vor. Freifahrt auf Bayerns Straßen.
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2: Ich bin Katrin Steinberger. Reservisten sollen zu Übungen verpflichtet werden. Für diesen Plan bekommt Verteidigungsminister Pistorius jetzt Lob vom Präsidenten des Reservistenverbands, Bastian Ernst. Auch die Anhebung der Altersgrenze auf 68 findet er gut. Das sei ein fairer Kompromiss, sagt er jetzt gegenüber dem Redaktionsnetzwerk Deutschland, weil so erfahrene Leute länger helfen können. Eine starke Reserve sei wichtig für die Sicherheit Deutschlands, so Ernst. Wie geht es weiter mit dem 8-Stunden-Arbeitstag? Das Institut der Deutschen Wirtschaft schlägt jetzt vor, längere Arbeitszeit in einem ersten Schritt nur für Bürobeschäftigte zu testen. Das schreiben die Funke-Zeitungen, denn da gäbe es keine großen Gesundheitsrisiken. Der 8-Stunden-Arbeitstag gilt seit mehr als 100 Jahren in Deutschland. Die Bundesregierung will die Arbeitszeit aber umstellen und auf Wochenbasis regeln. Das sorgt für Diskussionen. In der Nacht ist es fast überall sternenklar. Die Temperaturen liegen bei 11 bis 3 Grad. Tagsüber ist es dann ganz ähnlich wie die letzten Tage. Sonnig bei bis zu 30 Grad. Am Samstag, da gibt es im Norden dann schon Schauer und Gewitter. Am Sonntag dann überall. Dazwischen zeigt sich aber immer wieder die Sonne. Am Sonntag wird es etwas kühler.
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2: Im Moment liegen uns keine Meldungen vor. Freifahrt auf Bayerns Straßen.

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2: Ich bin Katrin Steinberger. Wer morgen Richtung Süden fährt, zum Beispiel nach Italien, hat leider Pech. Die Brenner Autobahn wird wegen einer Demo komplett dicht gemacht. Auch für alle, die aus den Pfingstferien zurückkommen, wird's schwierig. Lea Maciolat, schon heute kann es deshalb zu Problemen kommen.
3: Ab morgen früh ist die Brenner Autobahn dicht, also werden sich schon heute viele auf den Weg machen und das dürfte direkt auf der Autobahn, aber auch drumherum für Staus und Behinderungen sorgen. Die Gemeinde Gries in Österreich will mit der Demo gegen die Verkehrsbelastung protestieren. Rund 15.000 Menschen leiden täglich unter Lärm, Feinstaub und überlasteten Straßen, lautet ihr Argument.
2: Die CSU macht Druck, dass das Wahlrecht schnell wieder geändert wird. Nach der letzten Reform sind viele Direktkandidaten trotz Wahlsieg nicht in den Bundestag gekommen. Das ärgert vor allem die Union. Die Reform ist im Koalitionsvertrag verbindlich vereinbart, betont der parlamentarische Geschäftsführer der CSU im Bundestag, Reinhard Brandl. Den Funke-Zeitungen sagte er, notfalls seien die Parteichefs von Union und SPD am Zug. Die Zahl der Arbeitslosen könnte in diesem Monat wieder unter 3 Millionen liegen. Das zeigt die neue Statistik der Bundesagentur für Arbeit. Experten warnen aber, der Negativtrend am Arbeitsmarkt ist damit nicht gestoppt. Es gibt zwar keinen Absturz, aber auch keinen echten Aufschwung. Besonders in der Pflege fehlen weiterhin viele Kräfte. Die Zahlen werden heute in Nürnberg vorgestellt. US-Vizepräsident Vance macht Hoffnung auf eine schnelle Einigung mit dem Iran. Er sagt, man sei kurz davor, aber noch nicht ganz am Ziel. Wann und ob Präsident Trump unterschreibt, ist auch noch offen. Medien berichten, dass die Waffenruhe um 60 Tage verlängert werden soll, um weiter zu verhandeln. Der Iran sagt aber, es gibt noch keine Einigung. Der Tarifstreit bei der Telekom ist vorbei. Arbeitgeber und die Gewerkschaft Verdi haben sich geeinigt. Ab August bekommen die rund 60.000 Beschäftigten jeden Monat 150 Euro mehr. In einem Jahr gibt es dann nochmal 140 Euro obendrauf. Wer in der Gewerkschaft ist, bekommt zum ersten Mal einen Extrabonus. Und betriebsbedingte Kündigungen sind bis Ende 2028 ausgeschlossen. Es ist jetzt kurz nach 4. Heute gibt's nochmal richtig schönes Sommerwetter mit viel Sonne, kaum Wolken und bis zu 32 Grad. Morgen bleibt's überwiegend freundlich und heiß, aber besonders im Norden kann's zwischendurch auch mal regnen oder gewittern. Der Sonntag zeigt sich dann schon ein bisschen launischer, mal Sonne, mal Wolken und immer wieder kann's Schauer oder Gewitter geben. Dann wird's auch nicht mehr ganz so warm.
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2: Bitte Vorsicht auf der A7 Ulm-Würzburg in beide Richtungen. Zwischen Gingen, Herbrechtingen und Heidenheim. Hier sind Personen auf der Autobahn unterwegs.
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1: Mit Angelina Quocciala. Servus. Leobendorf ist im Ausnahmezustand. Die Freiwillige Feuerwehr und der Burschen- und Arbeiterverein Laufen feiern ab heute ihre Jubiläen mit einer großen Festwoche. Die Party steigt auf der Festwiese neben dem neuen Feuerwehrhaus in Leobendorf. Heute geht's los mit der Generation X Party. Mehrere DJs warten auf euch. Los geht's um 19 Uhr und der Eintritt kostet 15 Euro. Und noch ein Tipp. Das Tegernseer Volkstheater tritt kommenden Dienstag im Rahmen der Leobendorfer Festwoche auf. Karten holt ihr euch im Vorverkauf für 15 Euro, zum Beispiel bei Marx Reisen oder der Brauerei Schönrahmen. Hoch hinaus mit coolen Drinks, guter Musik und bester Aussicht geht's am Hochfellenfestival in Bergen. Das ist nächste Woche von Donnerstag bis Sonntag. Für euch spielen unter anderem die Guten Abend, Ciao, die Italo-Pop-Band und die Hurricanes und zum Abschluss noch die Musikkapelle Bergen. Die Tickets für die einzelnen Tage sichert ihr euch jetzt noch bei Ticket Scharf. 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
2: Ich bin Katrin Steinberger. Wer morgen Richtung Süden fährt, zum Beispiel nach Italien, hat leider Pech. Die Brenner Autobahn wird wegen einer Demo komplett dicht gemacht. Auch für alle, die aus den Pfingstferien zurückkommen, wird's schwierig. Lea Maciolat, schon heute kann es deshalb zu Problemen kommen.
3: Ab morgen früh ist die Brenner Autobahn dicht, also werden sich schon heute viele auf den Weg machen und das dürfte direkt auf der Autobahn, aber auch drumherum für Staus und Behinderungen sorgen. Die Gemeinde Gries in Österreich will mit der Demo gegen die Verkehrsbelastung protestieren. Rund 15.000 Menschen leiden täglich unter Lärm, Feinstaub und überlasteten Straßen, lautet ihr Argument.
2: Die CSU macht Druck, dass das Wahlrecht schnell wieder geändert wird. Nach der letzten Reform sind viele Direktkandidaten trotz Wahlsieg nicht in den Bundestag gekommen. Das ärgert vor allem die Union. Die Reform ist im Koalitionsvertrag verbindlich vereinbart, betont der parlamentarische Geschäftsführer der CSU im Bundestag, Reinhard Brandl. Den Funke-Zeitungen sagte er, notfalls seien die Parteichefs von Union und SPD am Zug. Heute gibt's noch mal richtig schönes Sommerwetter mit viel Sonne, kaum Wolken und bis zu 32 Grad. Morgen bleibt's überwiegend freundlich und heiß, aber besonders im Norden kann's zwischendurch auch mal regnen oder gewittern. Der Sonntag zeigt sich dann schon ein bisschen launischer, mal Sonne, mal Wolken und immer wieder kann's Schauer oder Gewitter geben. Dann wird's auch nicht mehr ganz so warm.
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2: Bitte Vorsicht auf der A7 Ulm-Würzburg in beide Richtungen. Zwischen Gingen, Herbrechtingen und Heidenheim. Hier sind Personen auf der Autobahn unterwegs.
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Heute ist der 29. Mai. Am 29. Mai 1988 beginnt in Deutschland eine neue Ära des Schienenverkehrs. Mit der Schnellfahrstrecke Hannover-Würzburg wird die erste moderne Hochgeschwindigkeitsstrecke der Deutschen Bundesbahn eröffnet, zumindest ihre beiden größten Teilstücke. Die Gesamttrasse kostet schließlich 12 Milliarden Mark und ist mit 327 Kilometern noch heute die längste Hochgeschwindigkeitsneubaustrecke Deutschlands. Mit ihr verkürzte sich die Fahrzeit von Personenzügen zwischen München und Hamburg von über 7,5 auf 6 Stunden. Am 29. Mai 1986 wird die Europaflagge mit ihren 12 goldenen Sternen auf blauem Hintergrund zum ersten Mal feierlich vor dem Gebäude der Europäischen Kommission in Brüssel gehisst. Eigentlich war die Flagge schon 1955 vom Europarat eingeführt worden. 1983 beschloss das Europaparlament mit großer Mehrheit die Übernahme dieser Flagge. Sie ist mittlerweile als offizielles Symbol der Europäischen Union festgelegt. Und am 29. Mai 2010 gewinnt Lena Meyer-Landrut mit Satellite in Oslo den Eurovision Song Contest für Deutschland. Es ist der zweite deutsche Sieg nach Nicole mit ein bisschen Frieden im Jahr 1982.

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2: Ich bin Katrin Steinberger. Guten Morgen. Die Preise in Deutschland werden sehr wahrscheinlich weiter steigen. Das Statistische Bundesamt gibt heute eine erste Schätzung ab zur Inflation diesen Monat, also Mai. David Riemer hat die Einzelheiten.
3: Hohe Spritpreise, das erleben wir seit Wochen an den Tankstellen und auch die Unternehmen. Sie werden die gestiegenen Preise voraussichtlich in gewissem Maße an die Verbraucher weitergeben. Da sind sich Volkswirte sicher. Konkret heißt das, wenn das Anliefern der Milch in die Molkerei mehr kostet, da die Tankfüllung mehr kostet, müssen Milchbauern und Molkereien diese Mehrkosten wieder reinholen. Den Preis für den Liter Milch zu erhöhen, ist da eine Möglichkeit.
2: Wenn man krank ist, ist man krank. So ist es geregelt. In Zukunft sollen sich Beschäftigte aber auch nur teilweise arbeitsunfähig melden können. Das ist eine Maßnahme, um die gesetzlichen Krankenkassen zu entlasten. Die Kassenärzte befürchten aber Probleme bei der Umsetzung. Die Ärzte müssten sich vor jeder Krankschreibung über die Arbeitsbedingungen jedes Einzelnen erkundigen. Das sei nicht leistbar, heißt es. In Wien ist ein junger Mann zu 15 Jahren Haft verurteilt worden, weil er ein Attentat auf ein Taylor Swift-Konzert geplant hatte. Im Prozess hat er die Anschlagspläne zugegeben. Der Österreicher mit nordmazedonischen Wurzeln wurde einen Tag vor dem geplanten Anschlag nach Warnungen aus den USA geschnappt. Aus Sicherheitsgründen wurden damals alle 3 Auftritte der Sängerin in Wien abgesagt. Verstößt die Europapartei, zu der auch die AfD gehört, gegen Grundwerte der EU? Die Überwachungsbehörde für europäische Parteien hat Hinweise an die EU-Kommission, das Parlament und den Rat der Mitgliedstaaten weitergeleitet. Das Schreiben werde aktuell sorgfältig geprüft, heißt es. Wenn sich die Vorwürfe bestätigen, könnte die Partei ihre EU-Gelder verlieren. Im WM-Vorbereitungsquartier der DFB-11 bei Adidas in Herzogenaurach könnte es heute etwas lauter werden. Die Fußballnationalmannschaft bekommt Besuch von ihren Frauen, Freundinnen und Kindern. DFB-Sportdirektor Rudi Völler.
4: Viele Familienmitglieder, Frauen, Kinder, wer möchte, kommen relativ viele, habe ich jetzt gehört von unserem Teammanagement. Gibt es hier nochmal hier im Homeground nochmal eine Verabschiedung, bevor es dann Samstagmorgen nach Frankfurt geht. Ja, und dann wird sich darauf vorbereitet.
2: Denn am Sonntag steht der vorletzte WM-Test an in Mainz gegen Finnland. Es ist jetzt 5:15. Heute gibt's nochmal richtig schönes Sommerwetter mit viel Sonne, kaum Wolken und bis zu 32 Grad. Morgen bleibt's überwiegend freundlich und heiß, aber besonders im Norden kann's zwischendurch auch mal regnen oder gewittern. Der Sonntag zeigt sich dann schon ein bisschen launischer. Mal Sonne, mal Wolken und immer wieder kann's Schauer oder Gewitter geben. Dann wird's auch nicht mehr ganz so warm.
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2: Im Moment liegen uns keine Meldungen vor. Allen unterwegs eine gute Fahrt.

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1: Mit Angelina Quachalas. Servus. 10 Jahre Goberg in Anger, das wird am Wochenende gefeiert. 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
7: Ich bin Katrin Steinberger. Guten Morgen. Die Preise in Deutschland werden sehr wahrscheinlich weiter steigen. Das Statistische Bundesamt gibt heute eine erste Schätzung ab zur Inflation diesen Monat, also Mai. David Riemer hat die Einzelheiten.
8: Hohe Spritpreise, das erleben wir seit Wochen an den Tankstellen und auch die Unternehmen. Sie werden die gestiegenen Preise voraussichtlich in gewissem Maße an die Verbraucher weitergeben. Da sind sich Volkswirte sicher. Konkret heißt das, wenn das Anliefern der Milch in die Molkerei mehr kostet, da die Tankfüllung mehr kostet, müssen Milchbauern und Molkereien diese Mehrkosten wieder reinholen. Den Preis für den Liter Milch zu erhöhen, ist da eine Möglichkeit.
7: Wenn man krank ist, ist man krank. So ist es geregelt. In Zukunft sollen sich Beschäftigte aber auch nur teilweise arbeitsunfähig melden können. Das ist eine Maßnahme, um die gesetzlichen Krankenkassen zu entlasten. Die Kassenärzte befürchten aber Probleme bei der Umsetzung. Die Ärzte müssten sich vor jeder Krankschreibung über die Arbeitsbedingungen jedes Einzelnen erkundigen. Das sei nicht leistbar, heißt es. Heute gibt's nochmal richtig schönes Sommerwetter mit viel Sonne, kaum Wolken und bis zu 32 Grad. Morgen bleibt's überwiegend freundlich und heiß, aber besonders im Norden kann's zwischendurch auch mal regnen oder gewittern. Der Sonntag zeigt sich dann schon ein bisschen launischer, mal Sonne, mal Wolken und immer wieder kann's Schauer oder Gewitter geben. Dann wird's auch nicht mehr ganz so warm.
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7: Im Moment liegen uns keine Meldungen vor. Allen unterwegs eine gute Fahrt.
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1: 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Jetzt auf der Bayernwelle. 29. Mai 2015. Avicii steigt mit Waiting for Love in die Charts ein.

Märchen voller. Tim Bergling wird 1989 in Stockholm geboren. Er macht Musik nachts in seinem Kinderzimmer. Er arbeitet hart daran, so zu werden wie seine großen Vorbilder Daft Punk. Mit 16 lädt er seine ersten Remixe und eigenen House-Songs ins Internet. Und damit schlägt er direkt ein. Er bekommt einen Plattenvertrag und kann ab sofort Vollzeit an seinem Traum arbeiten. Und das macht er. Wie besessen arbeitet und arbeitet er an seiner Musik. Und er wird immer besser. Die Arbeit zahlt sich aus. Er bringt Song nach Song raus. Ohne Pause arbeitet er immer und immer weiter. So viel, dass er irgendwann keine Kraft mehr hat und die Lust am Musikmachen verliert. 2016 hört er auf, live zu spielen und zieht sich zurück. Er will, dass sich alles wieder so anfühlt wie früher. Zu Hause, nachts, im Kinderzimmer. Aber dieses Gefühl bekommt er leider nie mehr zurück. Am 20. April 2018 nimmt er sich das Leben. Zurück bleibt seine Musik. Zum Beispiel Wait

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2: Und jetzt die Top-Meldung aus der Region mit Markus Gollinger. Verkehrsexperten warnen am morgigen Samstag vor einem Verkehrskollaps. Wegen einer Kundgebung ist die Brenner-Autobahn in Tirol für Stunden gesperrt. ADAC und Landratsämter stellen sich auf viel Ausweichverkehr auf der A8 und der Tauernautobahn ein. Mehr in den Regionalnachrichten um halb und auf bayernwelle.de.
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3: Ich bin Oliver Urbanke. Guten Morgen. Wer morgen Richtung Süden fährt, zum Beispiel nach Italien, muss wahrscheinlich umplanen. Die Brenner-Autobahn wird wegen einer Demonstration von Anwohnern komplett dicht gemacht. Auch für alle, die aus den Pfingstferien zurückkommen, wird's schwierig. Lea Matschulat, schon heute kann es deshalb ja immer wieder zu Problemen kommen.
4: Ab morgen früh ist die Brenner-Autobahn dicht, also werden sich schon heute viele auf den Weg machen und das dürfte direkt auf der Autobahn, aber auch drumherum für Staus und Behinderungen sorgen. Die Gemeinde Gries in Österreich will mit der Demo gegen die Verkehrsbelastung protestieren. Rund 15.000 Menschen leiden täglich unter Lärm, Feinstaub und überlasteten Straßen, lautet ihr Argument.
3: Der Tankstelleninteressensverband hält nichts von einer Verlängerung des Tankrabatts. Denn das Hauptproblem bleibe. Die Konzerne melken den deutschen Markt mehr als in anderen Ländern, so ein Verbandssprecher in der Rheinischen Post. Als Beispiel nennt er Österreich. Dort koste Super 1,70 Euro pro Liter. Das sei auch bei uns möglich, wenn die Konzerne nicht so abkassieren würden. Wie geht's weiter mit dem 8-Stunden-Tag? Das Institut der Deutschen Wirtschaft schlägt jetzt vor, längere Arbeitszeiten in einem ersten Schritt nur für Bürobeschäftigte zu testen. Das schreiben die Funke-Zeitungen, denn da gäbe es keine großen Gesundheitsrisiken. Der 8-Stunden-Arbeitstag gilt seit mehr als 100 Jahren in Deutschland. Die Bundesregierung will die Arbeitszeit aber umstellen und auf Wochenbasis regeln. In der rumänischen Stadt Galați ist eine russische Drohne in ein Hochhaus eingeschlagen. Zwei Menschen wurden dabei leicht verletzt, heißt es vom Innenministerium. Woher die Drohne kam, ist noch unklar. Ganz in der Nähe liegt der ukrainische Hafen Reni, der oft von Russland angegriffen wird. Tyler Adams aus den USA hat den Mount Everest vom Basislager bis zum Gipfel in unter 10 Stunden bestiegen. Das ist wohl neuer Rekord, berichtet die Fachseite Explorers Web. Er war dabei mit Flaschensauerstoff unterwegs und hat den alten Rekord um eine Stunde unterboten. Die Bergsteigerszene diskutiert aber, ob solche Zeiten überhaupt vergleichbar sind, weil viele Faktoren eine Rolle spielen. Zum Beispiel verändert sich die Route jedes Jahr. Es ist jetzt kurz nach 6.
5: Und damit zum Bayernwelle Wetter. Hier sind die aktuellen Frühtemperaturen. Es ist ein bisschen frischer als die letzten Tage. Kirchheim-Schöring meldet 9 Grad. Grassau bei der Pfarrkirche ebenfalls 9 Grad. Ramsau 11 Grad. Es wird wieder ein sehr schöner Tag heute. Viel Sonne und Höchstwerte zwischen 23 und 28 Grad. Teilweise weht ein recht lebhafter Wind. 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Wir haben aktuell keine Störungen von den Straßen in der Region. Sieht alles gut aus, sieht alles ruhig aus. Keine Blitzer, wenn aber ihr irgendwo einen Blitzer seht, wenn ihr eine Verkehrsstörung für uns habt, meldet das 0800 3x die 7, 3x die 3 und die 2. Oder ihr schickt eine WhatsApp-Nachricht. Die Nummer findet ihr auf bayernwelle.de. Dankeschön, gute Fahrt weiter.
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5: Und ich bin Thorsten Joost. Euch allen einen schönen guten Morgen. Starten wir gemeinsam rein in diesen Freitag. Starten wir rein ins Wochenende. Und ja, wir wollen natürlich, dass ihr heute gut planen könnt im Familienrat. Und deswegen haben wir gleich vielleicht das ein oder andere für euch, was ihr so anstellen könnt am Wochenende hier bei uns in der Region. Gleich in ein paar Minuten. Schönen guten Morgen jetzt mit Crowded House. 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

Es ist 10 nach 6 und mit der Bayernwelle rein in den Freitag. Guten Morgen. Und wir sind mitten in den Pfingstferien. Das Wochenende liegt vor uns und das Wetter wird sommerlich warm. Beste Voraussetzungen für ein tolles Wochenende. Jetzt fehlen eigentlich nur noch ein paar schöne Veranstaltungen. Bitteschön. In Bad Reichenhall startet heute der Sohle-Klang-Sommer, ein neues Veranstaltungsformat im Königlichen Kurgarten. Da gibt es in den nächsten Wochen Konzerte auf einer eigenen Sommerbühne und heute geht's los. Am Sonntag ist Hochbetrieb in Tettenhausen. Da laden die Ortsvereine ab dem Vormittag zu einem großen Vereinsfest beim Bordwirt. Und die Salzburger Duld läuft ja auch noch bis Sonntag am Salzburger Messezentrum. Es gibt Fahrgeschäfte, Bierzeltstimmung und morgen Samstag eine Trachtenbörse. Euch allen einen schönen Freitag und ein schönes Wochenende von der Bayernwelle.

Das ist die Bayernwelle um 17 nach 6. Euch allen einen schönen guten Morgen und einen guten Start rein in diesen sonnigen Freitag, rein in das sonnige Wochenende. Und dazu passt da jetzt perfekt auch One Republic und West Coast One Republic. Ja, das ist, finde ich, sowieso ein Phänomen. Die haben eines ihrer Alben, Human nämlich, hat 30 Milliarden Streams weltweit erreicht. Das muss man sich mal vorstellen. Das ist schon eine Riesenzahl. Und ein Song, der ist jetzt 4 Jahre alt, aber ich finde, der geht so fein und locker ins Ohr, passt perfekt auch zu diesem Wetter, ist eine Ode an die kalifornischen Musiklegenden der 60er, wie beispielsweise, was haben wir da, die Beach Boys oder auch The Mamas and the Papas. Und genau das hört man auch in West Coast, jetzt hier auf der Bayernwelle. Euch allen einen schönen guten Morgen.

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21: Freitag ist es. Es ist der 29. Mai, 6:30. Der Info Markus im Studio. Markus, guten Morgen.
22: Schönen guten Morgen.
21: Haben wir eigentlich einen 8-Stunden-Tag hier beim Radio? Na, gell?
22: Nein, haben wir nicht. Und wie es mit dem generell weitergeht? Das Institut der Deutschen Wirtschaft schlägt jetzt vor, also wenn längere Arbeitszeiten, dann in einem ersten Schritt mal für Bürobeschäftigte testen, schreiben jetzt die Funke-Zeitungen. Da gäbe es keine so großen Gesundheitsrisiken wie in anderen Branchen, wenn ein Tag mal etwas länger dauere. Okay.
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21: Mit Markus Gollinger. Nicht nur Richtung Tirol, sondern auch Richtung Salzburg kann es morgen zu massiven Staus und Verzögerungen kommen. Grund ist eine Sperre der Brenner-Autobahn wegen einer Kundgebung. Eine der Hauptausweichrouten dürfte die A8 bei uns in der Region sein. Bernd Emrich vom ADAC Südbayern.
23: Auf der Tauernautobahn ist ja auch grundsätzlich schon Frühverkehr. Und wenn jetzt Brenner-Ausweichverkehr dazukommt, kann das natürlich zu Überlastungen führen. Und wie man es aus der Vergangenheit kennt, also wenn es Staus gibt und der Stau im Tunnel zum Liegen kommt, dann gibt es wieder Blockabfertigungen. Und das werden die österreichischen Behörden zu verhindern wissen. Und es kann dann passieren, dass es bei großer Überlastung zu Dosierungen kommt, auch an der Grenze schon.
21: Daher bitten auch die Landratsämter Rosenheim und Berchtesgaden Gardnerland, vermeidet nicht notwendige Fahrten am morgigen Samstag. Die Behörden weisen auch auf die Durchfahrtsverbote hin. Bei Stau muss der Durchfahrtsverkehr auf der Autobahn bleiben. Die Polizei will das auch wieder kontrollieren. Wegen seiner Beteiligung an einer Betrugsmasche mit falschen Polizisten schickt das Landgericht Traunstein einen Mann für 5,5 Jahre ins Gefängnis. Anfang des Jahres riefen demnach Betrüger einen Geschäftsmann an und erzählten ihm, seine Tochter habe einen tödlichen Unfall verursacht. Der besorgte Vater kratzte Bargeld und Schmuck im Wert von etwa 150.000 Euro zusammen und übergab sie an den Angeklagten, der als Abholer fungierte. Er habe keinerlei Zweifel an der Geschichte gehabt, weil der Anruf so echt geklungen habe, sagte das Opfer im Prozess. Das Gericht verurteilte den Angeklagten zu 5 Jahren und 6 Monaten Haft. Ein Autofahrer ist gestern Abend in Schlangenlinien von Bayerisch Gmain nach Bischofswiesen auf der B20 gefahren. Ein Zeuge meldete den Vorfall bei der Polizei. Er fuhr hinter dem Wagen des Mannes her bis zur Heimatadresse des Autofahrers in Bischofswiesen. Beamte stellten bei dem Autofahrer Anzeichen für vorherigen Alkohol- und Drogenkonsum fest. Die Polizei sucht jetzt weitere Zeugen. Wer durch die Schlangenlinienfahrt des Mannes gestern am frühen Abend gefährdet wurde, solle sich bei der Polizei in Berchtesgaden melden. Diese und auch weitere Nachrichten aus der Region gibt's auch zum Nachlesen auf bayernwelle.de.
6: Und damit zum Bayernwelle Wetter. Hier sind die aktuellen Frühtemperaturen 11 Grad in Inzell beim Badepark gemessen. Kienberg und Marktschellenberg melden 12 Grad. Es gibt heute wieder viel Sonne zwischen Königssee und Chiemsee. Meistens sogar wolkenlos. Es weht ein recht mäßiger Wind und die Temperaturen, die klettern heute wieder bis knapp an die 30 Grad. Bis 28 Grad geht's rauf.
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6: Der Bahnwelle Verkehrsservice, damit ihr sicher ankommt. Wir haben im Moment keine Störungen von den Straßen in der Region. Sieht alles gut aus. Keine Blitzer im Moment, wenn ihr irgendwo einen Blitzer seht, wenn ihr eine Verkehrsstörung für uns habt, meldet das gern 0800 3x die 7, 3x die 3 und die 2 oder ihr schickt eine WhatsApp-Nachricht, die Nummer findet ihr auf bayernwelle.de. Dankeschön, gute Fahrt weiter.
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6: Schönen guten Morgen, ich bin Thorsten Joost. Freue mich, dass ihr mit dabei seid. Und ich glaube, wir alle hier bei uns in der Region wissen, mit Schwänen kann es durchaus mal sein, dass da nicht so gut Kirschen essen ist, gell? Also, da sind wir uns einig. Und das geht im Moment bei uns in der Region sogar so weit in einer Gemeinde, und zwar in See- und Seebruck, dass es da eine offizielle Warnung gibt von Seiten der Gemeinde. Was da genau dahinter steckt, warum das so ist, das hört ihr gleich in ein paar Minuten.

0: Ein Song für die Ewigkeit, ein Künstler für die Ewigkeit, Freddie Mercury, unvergessen, Living on My Own. Ihr hört die Bayernwelle um 6.41 Uhr. Und wir geben es natürlich immer sofort an euch weiter, wenn wir offizielle Warnungen kriegen, Warnungen vor Betrügern oder vor Staus. Aber Markus, heute warnt die Gemeinde See und Seebruck vor einer Schwanenfamilie.
1: Ja.
0: Wie denn das?
1: Ja, ich weiß schon, es klingt erstmal süß, mein lieb Schwäne, aber ja. Schwäne können sehr aggressiv sein, wenn sie das Gefühl haben, dass jemand ihren Jungvögeln auf die Pelle rückt, dann greifen sie an. Und Schwäne haben eine ganz schöne Kraft und wirklich scharfe Schnäbel, also die können kräftig zuschnappen. Und deswegen warnt eben die Gemeinde See und Seebruck jetzt, im Moment schwimmt wohl eine Schwanenfamilie im Bereich vom Alsbad Truchtlaching umeinander, beziehungsweise generell da im Bereich der Als, wo auch Spaziergänger und Badegäste sind. Und deswegen jetzt der Appell der Gemeinde, wenn ihr Schwäne mit Jungvögeln seht, dann kommt denen bitte lieber nicht zu nahe.
0: Ich verstehe schon. Und wenn sich ein Schwan jetzt doch von meiner Anwesenheit bedroht fühlt oder von meinem knallbunten Hawaii-Hemd,
1: dann könnte ich das verstehen. Also wenn ein Schwan wirklich bedrohlich auf euch zukommt, dann gibt die Gemeinde See und Seebruck folgende Tipps. Geht langsam rückwärts. Vermeidet hektische Bewegungen, macht es euch aber groß und im Zweifelsfall könnt ihr den Schwan auch anschreien, ihm irgendwas zurufen. Das Wichtigste ist aber das Rückwärtsgehen, damit der Schwan sickt, dass er zurück kann zu seiner Familie, weil es ihr keine Gefahr seid.
0: Die fauchen ja dann auch immer so.
1: Ja, genau.
0: Ja, richtig. Also auch wenn junge Schwäne süß ausschauen, bleibt lieber auf Abstand, sonst lernt ihr Mama-Schwan oder Papa-Schwan näher kennen und das wollt ihr nicht.
1: Nein.

0: 6.50 Uhr ist es, 10 vor 7. Ihr hört die Bayernwelle heute am Freitag. Guten Morgen. Und für viele von euch beginnt der Arbeitstag gerade erst, beziehungsweise ihr bereitet euch vielleicht gerade vor. Die Mitarbeiter der Bäckerei Zechmeister in Schönau am Königssee, die haben aber fast schon wieder Feierabend. Und letzte Woche, da durften wir genau diesen Feierabend mit unserem Bayernwelle Weißwurst-Frühstück noch ein bisschen schöner machen.
1: Danke für schöne Wetter, was du mitgebracht hast. Das ist perfekt, da können wir im Garten sitzen.
2: Weißwurst war sau gut. Logisch, es kommt ja von unserer Gegend. Sehen von euch sehr wunderbar, alles gut geschmeckt, das trinken auch 1A.
3: Richtig schön, also hat uns alle, glaube ich, gut da und war mal ganz was anderes, sodass wir alle miteinander da sitzen. Entspannt, war eine sehr, sehr schöne Aktion, finde ich voll gut von euch.
0: Super, machen wir doch gern und heute freuen wir uns auf Christina Osenstädter und ihr Team bei der Osenstädter GmbH in Nussdorf. Und wohin wir nächste Woche Weißwurst ausliefern, das erfahrt ihr dann in wenigen Minuten hier auf der Bayernwelle. Also alle, die sich angemeldet haben, gleich gut aufpassen. Wir ziehen den nächsten Namen um kurz nach 7 hier auf der Bayernwelle.

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14: Ja, servus, Benand. Ich bin der Winnie aus Seon. Mach viele Sachen und hab viele Sachen gemacht. Zum Beispiel kulturell, Veranstalter, so alles querbeet. Aber mein Herz hängt am meisten an der Musik. Und da haben wir seit 15 Jahren ein Projekt, Dylan on the Rocks. Da spielen wir Bob Dylan Lieder. Und seit neuestem, sprich seit einem Jahr, machen wir das Ganze auch auf Bayerisch. Ein komplettes Programm, Bob Dylan Songs auf Bayerisch. Und das heißt Bavarian Bob. Und jetzt ist kurz vor 7, Zeit für einen gescheiten Kaffee und ein gutes Frühstück.

0: jetzt die Top-Meldung aus der Region mit Markus Gohlinger. Verkehrsexperten warnen am morgigen Samstag vor einem Verkehrskollaps. Wegen einer Kundgebung ist die Brenner-Autobahn in Tirol für Stunden gesperrt. ADAC und Landratsämter stellen sich auf viel Ausweichverkehr auf der A8 und der Tauernautobahn ein. Mehr in den Regionalnachrichten um 12:30 und auf bayernwelle.de.
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2: Ich bin Oliver Urbanke. Guten Morgen. Mehr als jeder zweite Beschäftigte in Deutschland wünscht sich kürzere Arbeitszeiten. Bei Männern mit Kind sind es sogar 63%, wie eine Umfrage im Auftrag des Deutschen Gewerkschaftsbunds zeigt. Männer arbeiten laut der Umfrage im Durchschnitt 37,1 Stunden, Frauen 30,8 Stunden pro Woche. Die aktuelle Arbeitszeitdebatte gehe an der Lebenswirklichkeit von Familien komplett vorbei, so der DGB. Anwohner leiden unter der seit Jahren wachsenden Verkehrsflut. Experten rechnen mit einem Jahrhundertstau. Morgen ist die Brenner-Autobahn wegen einer Demonstration quasi den ganzen Tag gesperrt. Tirol rät, nicht notwendige Autofahrten vermeiden. Das dürfte aber gerade für viele Urlaubsrückkehrer nicht möglich sein. Laut ADAC sind Umfahrungen nur großräumig möglich und auch dann mit teils langen Staus verbunden. Weil sich wegen der Sperrung auch heute schon viele auf den Weg machen werden, dürfte das Verkehrschaos schon deutlich vor der eigentlichen Sperrung beginnen. Der Tarifstreit bei der Telekom ist vorbei. Arbeitgeber und Gewerkschaft Verdi haben sich geeinigt. Ab August bekommen rund 60.000 Beschäftigte jeden Monat 150 Euro mehr, im kommenden Jahr dann noch einmal 140 Euro. Betriebsbedingte Kündigungen sind bis Ende 2028 ausgeschlossen. Alkoholfreies Bier wird in Deutschland immer beliebter. Laut Deutschem Brauerbund ist inzwischen jeder 9. getrunkene Liter Bier alkoholfrei. Ronny Tochau berichtet.
3: Zum Vergleich, vor Corona war jeder 12. Liter Bier alkoholfrei, jetzt also schon jeder 9. in Deutschland. Auffällig auch, die Deutschen trinken deutlich weniger Bier mit Alkohol als früher. 84 Liter Bier pro Jahr im Moment mit Alkohol, das lag schon mal über 100 Liter. Alkoholfreies Bier dagegen legt auch beim Konsum insgesamt zu. Der Grund, alkoholfreies gilt nicht mehr als Notlösung für Autofahrer, sondern als Lifestyle-Getränk, das erfrischt, nicht betrunken macht und oft auch weniger Kalorien hat.
2: In Wien ist gestern ein junger Mann zu 15 Jahren Haft verurteilt worden, weil er ein Attentat auf ein Taylor Swift-Konzert geplant hatte. Im Prozess hat er die Anschlagspläne zugegeben. Der Österreicher wurde vor 2 Jahren, einen Tag vor dem geplanten Anschlag, nach Warnungen aus den USA festgenommen. Es ist jetzt 7:15.
4: Und damit zum Bayernwelle Wetter. Wir haben aktuell 11 Grad in Schönau am Königssee. Genauso in Tittmoning, Siegsdorf meldet 12 Grad. Es wird wieder ein sehr schöner Tag heute. Viel Sonne und Höchstwerte zwischen 23 und 26 Grad. Teilweise weht ein recht lebhafter Wind. Der Bayernwelle Verkehrsservice, damit ihr sicher ankommt. Im Moment haben wir keine Störungen von den Straßen. Keine Blitzer, wenn aber ihr irgendwo einen Blitzer seht, meldet das gern 0800 3x7, 3x3 und die 2 oder ihr schickt eine WhatsApp. Die Nummer findet ihr auf bayernwelle.de. Dankeschön, gute Fahrt weiter.
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4: Mit Thorsten Jost und es ist wieder soweit. Freitag, 7:15 und was heißt das? Genau, es geht wieder um ein Bayernwelle Weißwurst-Frühstück. Danke für die vielen Anmeldungen. Wir haben ganz viele in unserem Topf. Am Ende ist es halt immer so, einer schafft es dann auch tatsächlich gezogen zu werden. Und aber für alle anderen nicht traurig sein. Es kommen bestimmt noch ganz viele Wochen mit der Verlosung des Bayernwelle Weißwurst-Frühstücks. Heute ist es Tatjana Bär aus Waging am See. Die hat sich bei uns angemeldet. Die hat sich für ihr Team in einer Autowelt, in einem Autohaus, hat die sich in die Bresche geschmissen und gesagt, ich melde mich da jetzt an bei der Bayernwelle, dass wir das Weißwurst-Frühstück gewinnen. So, die Aufgabe von der Tatjana ist jetzt eben, dass sie sich auch meldet. Und zwar innerhalb der nächsten 3 Songs. Wenn dir, Tatjana, genau das gelingt, dann gibt es das Bayernwelle Weißwurst-Frühstück. Wenn ihr die Tatjana kennt, schreibt ihr ganz schnell Tatjana Bär aus Waging am See. Die Bayernwelle sucht dich gerade für das Bayernwelle Weißwurst-Frühstück. Und anrufen sollte die Tatjana dann unter der 0800 3x7, 3x3 und die 2. Ich wiederhole nochmal 0800 3x7. dreimal die 7, dreimal die 3 und die 2. Und Tatjana, deine drei Songs laufen ab jetzt.

Freunde, guten Morgen mit der Bayernwelle und es wird spannend. Tatjana Bär aus Waging am See wurde gerade von unserem Zufallsgenerator ausgesucht, ausgewählt und jetzt ist natürlich die große Frage, hat sich die Tatjana auch gemeldet? Ich bin sehr gespannt, ihr erfahrt es gleich in ein paar Minuten.

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1: Schönen guten Morgen mit der Bayernwelle. Heute an diesem Freitag, es ist Weißwurstfrühstück-Tag und ja, die Tatjana Bär haben wir ausgerufen aus Waging am See. Es geht um das Bayernwelle Weißwurstfrühstück. Es geht darum, innerhalb von 3 Songs sich hier bei uns zu melden. Aber leider, eine Kollegin wurde angerufen, die Tatjana ist im Urlaub. Die Tatjana ist im Urlaub, hat auch gerade keine Möglichkeit, sie zu erreichen. Und deswegen heißt es aber für alle anderen, jetzt sind die Leitungen frei. Ihr könnt anrufen, ihr könnt es versuchen. Wer durchkommt, der gewinnt das Bayernwelle Weißwurst-Frühstück. Deswegen jetzt anrufen. 0800, 3x die 7, 3x die 3 und die 2. Und für alle anderen, die sich noch nicht angemeldet haben, schnellstmöglich nachholen auf bayernwelle.de. Alle Infos und auch das Anmeldeformular.
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14: Es ist Freitag, 29. Mai, 7:30 und der Infomarkus im Studio. Markus, guten Morgen.
15: Ja, servus, guten Morgen.
14: Was gibt's von dir?
15: Ja, mehr als jeder zweite Beschäftigte in Deutschland wünscht sich kürzere Arbeitszeiten. Bei Männern mit Kind sind es sogar 63%, sagt eine Umfrage des Deutschen Gewerkschaftsbundes. Dieses Ergebnis zeigt für den DGB ganz klar, dass die momentane Debatte über ein Aufweichen des 8-Stunden-Tages an der Lebenswirklichkeit von Familien komplett vorbeigehe.
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14: Mit Markus Gollinger. Laut Expertenprognosen kann es auf den Straßen Richtung Süden am morgigen Samstag einen Verkehrskollaps geben. Wegen einer Kundgebung werden die Brennerautobahn sowie Nebenstrecken in Tirol zwischen 11 und 19 Uhr komplett gesperrt. Das Polizeipräsidium Oberbayern Süd rät dringend von Fahrten nach Tirol und in Richtung Süden generell ab. Da massiver Ausweichverkehr erwartet wird, gilt die offizielle Warnung auch für Landstraßen im südlichen Oberbayern sowie die A8 Richtung Salzburg. Die Ämter Rosenheim und Berchtesgadener Land weisen vor diesem Hintergrund auf die Durchfahrtsverbote an den Autobahnen hin und bitten, wer kann, soll auf nicht notwendige Fahrten verzichten und seine Reisepläne entsprechend anpassen. Die gesetzlichen Krankenkassen sollen reformiert werden, damit in den kommenden Jahren kein Milliardendefizit entsteht. Weil die Pläne allerdings Einschnitte für viele mit sich bringen, warnen jetzt die Kliniken Südostbayern bei uns in der Region gemeinsam mit dem Innenklinikum vor den Folgen der Reform für die Krankenhäuser. Dr. Uwe Gretscher, Vorstandschef der Kliniken Südostbayern im Bayernwelle-Interview.
17: Aus unserer Sicht ist das vor allen Dingen deshalb problematisch, weil die Krankenhäuser vielerorts längst mitten in tiefgreifenden Transformationsprozessen stehen. Auch wir haben in Südostbayern in den vergangenen Jahren sehr viel verändert. Wenn in einer solchen Phase zusätzliche, pauschale und stumpfe Sparmaßnahmen kommen, dann besteht die Gefahr, dass genau die Häuser unter Druck geraten, die Reformen bereits aktiv umsetzen.
14: Das brauche aber Zeit, Geld und vor allem Verlässlichkeit, so Gretscher weiter. Genau diese Verlässlichkeit fordern die Kliniken Südostbayern und das Innenklinikum jetzt von der Politik. Und ein Motorradfahrer ist am Abend bei Altenmarkt verunglückt und schwer verletzt worden. Laut 112 News kam der Mann mit seinem Motorrad etwa bei Grassach nach rechts ins Bankett. Das Motorrad kam von der Straße ab und prallte gegen ein Bauzaunelement. Den Fahrer fanden die Rettungskräfte einige Meter weiter schwer verletzt vor. Wie es genau zu dem Unfall gekommen ist, das ermittelt jetzt die Polizei in Trostberg. Diese und auch weitere Nachrichten aus der Region gibt's auch nachzulesen bei uns auf bayernwelle.de.
7: Und damit zum Bayernwelle Wetter. Tacherting meldet aktuell 12 Grad in Reitenwinkel, ebenfalls Bad Reichenhall 13 Grad gemessen dort beim Nonner Stadion. Viel Sonne heute zwischen Königssee und Chiemsee, meistens sogar wolkenlos. Es weht ein recht mäßiger Wind und die Temperaturen, die klettern heute auf bis zu 28 Grad.
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7: Der Bayernwelle Verkehrsservice, damit ihr sicher ankommt mit einer aktuellen Meldung, die gerade reingekommen ist. Guten Morgen.
18: Guten Morgen, da ist Taxi Schott aus Traunstein. Ich wollte eine Verkehrsstörung melden und zwar auf der Bundesstraße 210. Auf der Staatsstraße 2105 vom Waging nach Traunstein. Da ist ungefähr 1 Kilometer vor Hufschlag staut sich der Verkehr. Die Pkw drehen alle um, vermutlich ein Unfall.
7: Alles klar.
18: Es war vielleicht sinnvoll, dass man das umfährt, wenn man Richtung dran stehen muss.
7: Dankeschön für die Info und gute Fahrt weiterhin. Keine Blitzer, wenn aber ihr irgendwo einen Blitzer seht, wenn ihr eine Verkehrsstörung für uns habt, meldet das 0800 3x die 7, 3x die 3 und die 2 oder ihr schickt eine WhatsApp-Nachricht. Die Nummer findet ihr auf bayernwelle.de. Dankeschön, gute Fahrt weiter.
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7: Mit Thorsten Joost euch allen einen schönen guten Morgen heute an diesem Freitag. Ich bin euch ja noch einen Namen schuldig. Der Thomas Plätschacher hat sich das Bayernwelle Weißwurst-Frühstück gesichert. Dankeschön an die vielen, vielen Anrufe. Unsere Leitungen haben regelrecht geglüht. Freut uns natürlich sehr. Und deswegen auch meine Empfehlung nochmal. Meldet euch an auf bayernwelle.de. Da findet ihr alle Infos und das Anmeldeformular für das Bayernwelle Weißwurst-Frühstück. Schönen guten Morgen. Hier ist die Bayernwelle am Freitag. Let's go.

0: 7.42 Uhr ist es. Ihr hört die Bayernwelle. Schönen guten Morgen heute am Freitag. So, Markus, ja. Eine tolle und heiße Sommerwoche geht langsam zu Ende und irgendwie rechnen wir doch alle damit, dass früher oder später mal das mal so richtig duscht, dass so kräftige Gewitter kommen. Ist es schon absehbar, wann sich die zusammenbrauen? Oder?
1: Also heute gibt es noch keine Gewitter, Thorsten, aber am Wochenende, vor allem am Sonntag. Heute ist das Gewitterrisiko noch fast bei null. Morgen kann es dann örtlich auch bei uns in der Region schon im Tagesverlauf ein paar Gewitter oder Regenfälle geben. Die sollen aber noch nicht heftig sein. Am Sonntag sind dann eigentlich alle Wetterdienste und Modelle sich ziemlich einig. Sonntag wird es Gewitter geben, am Nachmittag und oder Abend. Und die können örtlich auch kräftig ausfallen.
0: Okay, was genau heißt denn kräftig?
1: Also wenn es blädlaft, dann kriegen wir starken Regen, Windböen, vielleicht auch mal Hagel und wenn es ganz blädlaft, alles hintereinander in Kombination. Das kann örtlich auch sehr unterschiedlich ausfallen. Also vielleicht geht es 10 Kilometer weiter richtig zu und bei uns ist gar nichts. Es muss also alles nicht so kommen, aber es kann eben am Sonntag in der zweiten Tageshälfte heftiger werden. Und deswegen warnen die Wetterdienste und auch wir jetzt schon mal vorsichtshalber. Und wenn es am Ende früh weniger schlimm kommt, dann ja umso besser.
0: Ja, eben. Also schaut's vor allem am Sonntag regelmäßig Richtung Himmel oder auf eure Wetter-App. Nicht, dass ihr beim Baden oder mitten im Wald oder am Berg oder wo auch immer von einem Gewitter überrascht werdet.

0: Welle am Freitag mit Bruce Hornsby, The Way It Is, 7.51 Uhr, 9 Minuten noch, dann wird es 8. Ja, und wer an diesem Wochenende Richtung Süden will, der könnte ein Problem haben. Am Samstagmorgen ist die Brenner-Autobahn für mehrere Stunden gesperrt. Polizei und Landratsämter befürchten massive Auswirkungen auf den Straßen Richtung Tirol, aber auch auf der A8 Richtung Salzburg und weiter auf der Tauernautobahn. Diese Route ist nämlich als Ausweichstrecke ausgewiesen. Ja, und die Behörden, die bereiten sich auf einen Großeinsatz vor, sagt Lisa Meyer vom Polizeipräsidium Oberbayern Süd.
1: Ja, also es wird der große Einsatz für uns mit mehreren hundert Einsatzkräften, die Verkehrspolizeiinspektion mit Motorrädern, die umliegenden Polizeiinspektionen, die Bereitschaftspolizei unterstützt, Bundespolizei und natürlich auch viele Rettungs- und Hilfsorganisationen. Die Autobahn GmbH, die wird frühzeitig Umleitungen einrichten, Hinweisschilder schon im Norden Bayerns anbringen, dass man möglichst schon die anderen Routen wählt Richtung Süden.
0: Ja, wie stark sich die Brennersperre auch bei uns auswirkt, das lässt sich laut Meyer im Vorfeld nicht sagen, aber wir sollten uns besser auf Staus einstellen.
1: Es kann natürlich auch sein, dass es zu erheblichen Rückstauungen kommt, und zwar auf dem ganzen Autobahn- und Bundesstraßennetz im ganz südlichen Oberbayern. Und deshalb unser Appell auch nochmal, am besten gar nicht ins Auto setzen an dem Tag. Möglichst irgendwie einen schattigen Platz suchen, da kann man eh besser entspannen als dann bei den Temperaturen auf der Autobahn im Stau.
0: Ja, weil die Menschen dazu angehalten sind, nicht am Samstag zu verreisen, ist das Staurisiko auch heute und am Sonntag hoch. Die Polizei wird auch auf die Durchfahrtsverbote in den Landkreisen Rosenheim und Berchtesgadener Land schauen, sagt aber auch, bei so einem außergewöhnlichen Ereignis liegt der Fokus erst einmal auf der Verkehrssicherheit. Da könnte also ordentlich was auf uns zukommen, so wie es Lisa Meyer schon gesagt hat. Wer morgen nicht aufs Auto angewiesen ist, der lässt es besser stehen. 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
10: Und jetzt die Top-Meldung aus der Region mit Markus Gollinger. Verkehrsexperten warnen am morgigen Samstag vor einem Verkehrskollaps. Wegen einer Kundgebung ist die Brenner-Autobahn in Tirol für Stunden gesperrt. ADAC und Landratsämter stellen sich auf viel Ausweichverkehr auf der A8 und der Tauernautobahn ein. 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
12: Ich bin Oliver Urbanke. Guten Morgen. Bisher gilt bei Arbeitnehmern in der Regel, wer krank ist, ist krank. Künftig sollen sich Beschäftigte auch nur teilweise arbeitsunfähig melden können. Das ist Teil des Sparpakets zur Entlastung der gesetzlichen Krankenkassen und sorgt für Kritik. Diana Kramer berichtet.
13: Künftig soll es neben der klassischen Krankschreibung, also Komplettausfall, auch die Möglichkeit einer Arbeitsunfähigkeit zu 25, 50 oder 75% geben, wenn Beschäftigte sich in der Lage fühlen, teilweise weiterzuarbeiten. Entscheiden müssen das aber die Ärzte und hier sieht die Kassenärztliche Bundesvereinigung das Problem. Es sei einfach nicht leistbar, dass sich Praxen über die Arbeitsbedingungen jedes Einzelnen erkundigen.
12: In der Debatte um die Zukunft des 8-Stunden-Tags hat das arbeitgebernahe Institut der deutschen Wirtschaft vorgeschlagen, die Arbeitszeit zunächst nur für Büroberufe auszuweiten. Mit Blick auf den Arbeitsschutz könne man sich im ersten Schritt auf Beschäftigte konzentrieren, wo keine Gesundheitsrisiken drohen, so die Begründung. Zeitgleich kommt eine Umfrage des Deutschen Gewerkschaftsbunds zu dem Ergebnis, dass mehr als jeder Zweite weniger arbeiten möchte. Die Stadt Dinslaken gedenkt heute Morgen der zwei verstorbenen Schüler. Die beiden 12-Jährigen waren am Mittwoch von einer Autofahrerin angefahren und tödlich verletzt worden. Möglicherweise hatte die Frau einen Ohnmachtsanfall. Das wird derzeit noch untersucht. Für seine Anschlagspläne auf ein Taylor Swift-Konzert und für die Bildung einer Terrorzelle ist ein 21-Jähriger in Österreich zu 15 Jahren Haft verurteilt worden. Das Landgericht Wiener Neustadt sah es als erwiesen an, dass er im August 2024 Fans des US-Stars vor dem Ernst-Happel-Stadion in Wien attackieren wollte. Ein Hinweis aus den USA hatte zur Festnahme geführt, bevor es zum Anschlag kommen konnte. Tyler Andrews aus den USA hat den Mount Everest vom Basislager bis zum Gipfel in unter 10 Stunden bestiegen. Das ist neuer Rekord, berichtet die Fachseite Explorers Web. Er war dabei mit Flaschensauerstoff unterwegs und hat den alten Rekord um eine Stunde unterboten. Eine normale Besteigung des Berges dauert in der Regel mehrere Wochen. Es ist jetzt kurz nach 8.
14: Und damit zum Bayernwelle-Wetter mit den aktuellen Temperaturen. Wir haben 14 Grad in Otting, gemessen dort beim Jugendtreff, 15 Grad im Bayerischen Main, genauso in Bergen 15 Grad. Es wird wieder ein sehr schöner Tag heute, viel Sonne und Höchstwerte zwischen 23 und 28 Grad und teilweise weht ein recht lebhafter Wind. Der Bayernwelle Verkehrsservice, damit ihr sicher ankommt. Im Moment haben wir eine Störungsmeldung aus dem Landkreis Traunstein, und zwar die Startstraße zwischen Tittmoning und Siegsdorf, zwischen Weilpausen und Hufschlag. Da ist im Moment die Straße gesperrt nach einem Unfall. Es ist eine Umleitung eingerichtet und ortskundige Autofahrer werden gebeten, das Gebiet weiträumig zu umfahren. Geblitzt wird aktuell in Saaldorf, dann haben wir einen Traunstein stehen auf Höhe Norma Parkplatz und in der Oderberger Senke ebenfalls ein Blitzer. Wenn auch ihr etwas für uns habt, meldet das 0800 3x die 7, 3x die 3 und die 2 oder ihr schickt eine WhatsApp-Nachricht. Die Nummer findet ihr auf unserer Internetseite auf bayernwelle.de. Dankeschön, gute Fahrt weiter.
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14: Mit Thorsten Joost euch allen einen schönen Freitag. Wir blicken auf das Wochenende voraus, damit ihr auch schön planen könnt, was ihr mit der Familie anstellt. Gleich ein paar Tipps von uns für euch hier auf der Bayernwelle.

11 nach 8 ist es. Ihr hört die Bayernwelle. Schönen guten Morgen. Und wir sind mitten in den Pfingstferien. Das Wochenende liegt vor uns und das Wetter wird sommerlich warm. Beste Voraussetzungen für ein tolles Wochenende. Jetzt fehlen eigentlich nur noch ein paar schöne Veranstaltungen. Bitteschön. In Bad Reichenhall startet heute der Sohle-Klang-Sommer, ein neues Veranstaltungsformat im Königlichen Kurgarten. Da gibt es in den nächsten Wochen Konzerte auf einer eigenen Sommerbühne und heute geht's los. Am Sonntag ist Hochbetrieb in Tettenhausen. Da laden die Ortsvereine ab dem Vormittag zu einem großen Vereinsfest beim Bordwirt. Und die Salzburger Duld läuft ja auch noch bis Sonntag am Salzburger Messezentrum. Es gibt Fahrgeschäfte, Bierzeltstimmung und morgen Samstag eine Trachtenbörse. Euch allen einen schönen Freitag und ein schönes Wochenende von der Bayernwelle.

0: Es ist 19 nach 8, einen schönen guten Morgen. Hier ist die Bayernwelle. 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Dazu wird ein Name gezogen aus den vielen Anmeldungen, die wir von euch erhalten. 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Sie ist nämlich im Urlaub. Eine Kollegin von ihr hat angerufen. Aber die Regel ist nun mal so, derjenige, der sich anmeldet, der muss am Ende auch bei uns anrufen. Blödes Timing, gar keine Frage für die Tatjana. Dafür hat sich aber wer anders gefreut. Der Thomas Plätschacher aus Taching, der war in der richtigen Leitung und freut sich auf das Bayernwelle-Weißwurst-Frühstück.
1: Ich hätte jetzt dafür die Spätzle gemacht. Werden wir wahrscheinlich bei mir daheim machen in der Werkstatt.
0: Ja, und da kommt man natürlich gern vorbei beim Thomas und seine Spätzle. 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
13: Es ist 8:30 Uhr, heute an diesem Freitag. Der Info-Markus im Studio. Markus, guten Morgen.
14: Servus, guten Morgen, Benon.
13: Was gibt's Schönes von dir, Markus?
14: Ja, in der Biernation Deutschland wird das Alkoholfreie weiter immer populärer. Inzwischen ist jeder 9. Liter Bier, der in Deutschland getrunken wird, alkoholfrei. Das belegen ganz frische Zahlen vom Deutschen Brauerbund für das vergangene Jahr. Dagegen wird immer weniger Bier mit Alkohol getrunken.
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14: Mit Markus Gollinger. Nicht nur Richtung Tirol, sondern auch Richtung Salzburg kann es morgen zu massiven Staus und Verzögerungen kommen. Grund ist eine Sperre der Brenner-Autobahn wegen einer Kundgebung. Eine der Hauptausweichrouten dürfte die A8 bei uns in der Region sein. Bernd Emrich vom ADAC Südbayern.
15: Auf der Tauernautobahn ist ja auch grundsätzlich schon Frühverkehr. Und wenn jetzt Brenner-Ausweichverkehr dazukommt, kann das natürlich zu Überlastungen führen. Und wie man es aus der Vergangenheit kennt, also wenn es Staus gibt und der Stau im Tunnel zum Liegen kommt, dann gibt es wieder Blockabfertigungen. Und das werden die österreichischen Behörden zu verhindern wissen. Und es kann dann passieren, dass es bei großer Überlastung zu Dosierungen kommt, auch an der Grenze schon.
14: Daher bitten auch die Landratsämter Rosenheim und Berchtesgaden, Gardnerland, vermeidet nicht notwendige Fahrten am morgigen Samstag. Die Behörden weisen auch auf die Durchfahrtsverbote hin. Bei Stau muss der Durchfahrtsverkehr auf der Autobahn bleiben. Die Polizei will das auch wieder kontrollieren. Wegen seiner Beteiligung an einer Betrugsmasche mit falschen Polizisten schickt das Landgericht Traunstein einen Mann für 5,5 Jahre ins Gefängnis. Anfang des Jahres riefen demnach Betrüger einen Geschäftsmann an und erzählten ihm, seine Tochter habe einen tödlichen Unfall verursacht. Der besorgte Vater kratzte Bargeld und Schmuck im Wert von etwa 150.000 Euro zusammen und übergab sie an den Angeklagten, der als Abholer fungierte. Er habe keinerlei Zweifel an der Geschichte gehabt, weil der Anruf so echt geklungen habe, sagte das Opfer im Prozess. Das Gericht verurteilte den Angeklagten zu 5 Jahren und 6 Monaten Haft. Ein Autofahrer ist gestern Abend in Schlangenlinien von Bayerisch Gmain nach Bischofswiesen auf der B20 gefahren. Ein Zeuge meldete den Vorfall bei der Polizei. Er fuhr hinter dem Wagen des Mannes her bis zur Heimatadresse des Autofahrers in Bischofswiesen. Beamte stellten bei dem Autofahrer Anzeichen für vorherigen Alkohol- und Drogenkonsum fest. Die Polizei sucht jetzt weitere Zeugen. Wer durch die Schlangenlinienfahrt des Mannes gestern am frühen Abend gefährdet wurde, solle sich bei der Polizei in Berchtesgaden melden. Diese und auch weitere Nachrichten aus der Region gibt's auch zum Nachlesen auf bayernwelle.de.
13: Und damit kommen wir zum Bayernwelle Wetter. Hier sind die aktuellen Temperaturen. Bischofswiesen meldet 16 Grad, Wonneberg 17, in Fachendorf bei der Pfarrbücherei ebenfalls 17 Grad. Viel Sonne heute zwischen Königssee und Chiemsee, meistens sogar wolkenlos. Es weht dazu ein recht mäßiger Wind und die Temperaturen, die klettern heute auf bis zu 28 Grad.
16: Einen schönen guten Morgen von der Talstation der Hochfernseilbahn in Bergen. Die Temperatur im Tal beträgt 17 Grad, am Gipfel 14 Grad bei herrlichem Sonnenschein. Die Seilbahn hat ab 9 Uhr Fahrbetrieb und fährt halbstündlich zum Gipfel. Wer Lust hat, sich am Sonntag mit einem Frühstück am Berg vor wunderschöner Kulisse verwöhnen zu lassen, kann sich derzeit noch Plätze sichern. Infos zum Fahrbetrieb der Seilbahn und unseren Veranstaltungen, wie zum Beispiel dem Musikantenmontag am 1. 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Ein schönes Wochenende wünscht Ihnen Renate Pertl von der Touristinformation in Bergen.
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13: Der Bahnwelle Verkehrsservice, damit ihr sicher ankommt. Wir haben eine Meldung aus dem Landkreis Traunstein, Startstraße Tippmunding-Siegsdorf, zwischen der Abzweigung nach Weilpausen und Hufschlag. In beiden Richtungen Sperre hier nach einem Unfall. Es gibt eine Umleitung. Ortskundige Autofahrer werden gebeten, das Gebiet weiträumig zu umfahren. Geblitzt wird aktuell in Saaldorf, dann in Traunstein auf Höhe Norma-Parkplatz und in Oderberg zwischen Traunreuth und Traunwalchen. Und wenn ihr etwas für uns habt, meldet das 0800 3x7, 3x3 und die 2 oder ihr schickt eine WhatsApp. Die Nummer findet ihr auf unserer Internetseite bayernwelle.de. Dankeschön, gute Fahrt weiter.
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13: Mit Thorsten Joost, euch allen einen schönen Freitag. Und ich muss ja ganz ehrlich sagen, wenn ich irgendwie so am Saalachsee oder auch sonst irgendwie einen See, im Chiemsee, Thusee, wo auch immer, Schwäne sehe, dann bin ich immer ein bisschen vorsichtig. Man hört ja immer wieder, die fauchen einen auch an, wenn die keinen Bock haben. Die sind oft einmal ein bisschen zündig und so. Und jetzt gibt es eine offizielle Warnung in See und Seebruck vor Schwänen. Warum? Hört ihr gleich. 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

0: 8.42 Uhr. Guten Morgen mit der Bayernwelle. Und wir geben es natürlich immer sofort an euch weiter, wenn wir offizielle Warnungen kriegen. Warnungen vor Betrügern oder vor Staus. Aber Markus, heute warnt die Gemeinde See und Seebruck vor einer Schwanenfamilie.
1: Ja. Wie denn das?
2: Ja, ich weiß schon, es klingt erstmal süß, mein lieb Schwäne, aber ja. Schwäne können sehr aggressiv sein, wenn sie das Gefühl haben, dass jemand ihren Jungvögeln auf die Pelle rückt, dann greifen sie an. Und Schwäne haben eine ganz schöne Kraft und wirklich scharfe Schnäbel, also die können kräftig zuschnappen. Und deswegen warnt eben die Gemeinde See und Seebruck jetzt, im Moment schwimmt wohl eine Schwanenfamilie im Bereich vom Alsbad Truchtlaching umeinander, beziehungsweise generell da im Bereich der Als, wo auch Spaziergänger und Badegäste sind. Und deswegen jetzt der Appell der Gemeinde, wenn ihr Schwäne mit Jungvögeln seht, dann kommt denen bitte lieber nicht zu nahe.
0: Ich verstehe schon. Und wenn sich ein Schwan jetzt doch von meiner Anwesenheit bedroht fühlt oder von meinem knallbunten Hawaii-Hemd,
2: dann könnte ich das verstehen. Also wenn ein Schwan wirklich bedrohlich auf euch zukommt, dann gibt die Gemeinde See und Seebruck folgende Tipps. Geht langsam rückwärts. Vermeidet hektische Bewegungen, macht's euch aber groß und im Zweifelsfall könntest du den Schwan auch anschreien, ihm irgendwas zurufen. Das Wichtigste ist aber das Rückwärtsgehen, damit der Schwan sickt, dass er zurück kann zu seiner Familie, weil es ihr keine Gefahr seid.
0: Die fauchen ja dann auch immer so.
2: Ja, ja, genau.
0: Ja, richtig. Ja. Also auch wenn junge Schwäne süß ausschauen, bleibt lieber auf Abstand, sonst lernt ihr Mama-Schwan oder Papa-Schwan näher kennen und das wollt ihr nicht.
2: Nein, nein.

0: Gabusi zusammen mit Miles Smith, Blink Twice. Ihr hört die Bayernwelle um 10 vor 9. Guten Morgen.
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2: Mit Angelina Quocciala. Servus. Leobendorf ist im Ausnahmezustand. Die Freiwillige Feuerwehr und der Burschen- und Arbeiterverein Laufen feiern ab heute ihre Jubiläen mit einer großen Festwoche. Die Party steigt auf der Festwiese neben dem neuen Feuerwehrhaus in Leobendorf. Heute geht's los mit der Generation X Party. Mehrere DJs warten auf euch. Los geht's um 19 Uhr und der Eintritt kostet 15 Euro. Und noch ein Tipp. Das Tegernseer Volkstheater tritt kommenden Dienstag im Rahmen der Leobendorfer Festwoche auf. Karten holt ihr euch im Vorverkauf für 15 Euro, zum Beispiel bei Marx Reisen oder der Brauerei Schönrahmen. Hoch hinaus mit coolen Drinks, guter Musik und bester Aussicht geht's am Hochfellenfestival in Bergen. Das ist nächste Woche von Donnerstag bis Sonntag. Für euch spielen unter anderem die Guten Abend, Ciao, die Italo-Pop-Band und die Hurricanes und zum Abschluss noch die Musikkapelle Bergen. Die Tickets für die einzelnen Tage sichert ihr euch jetzt noch bei Ticket Scharf. Alle Infos zum Hochfellenfestival liest ihr außerdem nochmal nach auf hochwellenseilbahn.de. 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
19: Und jetzt die Top-Meldung aus der Region mit Markus Gollinger. Die Kliniken Südostbayern bei uns in der Region und das Inklinikum warnen vor Folgen der geplanten Krankenkassenreform. Die beiden Klinikträger kritisieren, dass pauschale Kürzungen ausgerechnet jene Häuser treffen könnten, die eh bereits tiefgreifende Reformen umgesetzt haben. 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
15: Ich bin Oliver Urbanke. Guten Morgen. Die Bundesregierung will am 8-Stunden-Tag rütteln. Statt der starren Begrenzung pro Tag soll es eine wöchentliche Höchstarbeitszeit geben. Aus Sicht von Gewerkschaften geht das an der Lebensrealität vieler Menschen vorbei. Katrin Müller berichtet.
10: Einkaufen, Haushalt, Kinder abholen. Viele Beschäftigte haben nach der Arbeit noch jede Menge zu erledigen. Von den befragten Männern mit Kind wünschen sich sogar fast zwei Drittel kürzere Arbeitszeiten. Etwa jede oder jeder dritte Befragte fühlt sich nach der Arbeit oft leer und ausgebrannt. Vom DGB heißt es zum Rütteln am 8-Stunden-Tag, wenn Beschäftigte bis zur Erschöpfung arbeiten, steigen nicht die Wachstumskräfte, sondern die Krankenstände und Unfallzahlen.
20: Bayern, Österreich und Italien bereiten sich auf die Sperrung der Brenner-Autobahn morgen vor. Polizei und ADAC rechnen mit erheblichen Verkehrsbehinderungen. Von 11 bis 19 Uhr ist sie wegen einer Demonstration offiziell gesperrt. Zu dem Protest aufgerufen hat der Bürgermeister der Gemeinde Gries am Brenner, um auf das wachsende Verkehrsaufkommen und die Belastung für die Anwohnerinnen und Anwohner vor Ort aufmerksam zu machen. Der Tarifstreit bei der Telekom ist vorbei. Arbeitgeber und die Gewerkschaft Verdi haben sich geeinigt. Ab August bekommen die rund 60.000 Beschäftigten 150 Euro pro Monat mehr. In einem Jahr gibt's dann nochmal 140 Euro obendrauf. Verdi-Mitglieder bekommen außerdem zum ersten Mal einen Extrabonus. Bis 2018 soll es zudem keine betriebsbedingten Kündigungen geben. Ein Bericht der Vereinten Nationen erhebt schwere Vorwürfe gegen israelische Soldaten und andere Sicherheitskräfte und wirft ihnen sexuelle Gewalt gegen Palästinenser vor. In dem Report von UN-Generalsekretär Guterres ist unter anderem die Rede von Vergewaltigungen und körperlicher Gewalt. Die israelische UN-Vertretung in New York reagierte empört und gab bekannt, den Kontakt mit dem Generalsekretariat abzubrechen. Im WM-Vorbereitungsquartier der DFB-11 bei Adidas in Herzogenaurach könnte es heute noch mal etwas lauter werden. Die Fußballnationalspieler bekommen Besuch von ihren Frauen, Freundinnen und Kindern. Im sogenannten Homeground gibt's dann noch mal die große Verabschiedung, bevor es morgen nach Frankfurt geht, wo am Sonntag das Testspiel gegen Finnland ansteht. Es ist jetzt kurz nach 9.
21: Das Bayernwelle-Wetter mit den aktuellen Frühtemperaturen. Ramsau an der Nationalpark-Infostelle im Klausbachtal 16 Grad. Sürberg meldet 18, Bad Endorf ebenfalls 18 Grad. Und es wird wieder ein sehr schöner Tag heute. Viel Sonne, Höchstwerte zwischen 23 und 28 Grad und teilweise weht ein recht lebhafter Wind. Der Bayernwelle-Verkehrsservice, damit ihr sicher ankommt. Wir haben keine Störungen im Moment von den Straßen in der Region. Geblitzt wird aktuell in Saaldorf, in Traunstein auf Höhe Norma Parkplatz und in Oderberg zwischen Traunreuth und Traunwalchen. Und wenn ihr etwas für uns habt, meldet das 0800 3x die 7, 3x die 3 und die 2 oder ihr schickt eine WhatsApp-Nachricht. Die Nummer findet ihr auf bayernwelle.de. Dankeschön, gute Fahrt weiter.
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21: Mit Thorsten Just einen wunderschönen Vormittag heute an diesem Freitag und rein geht's mit Kulthits und den Besten von heute mit der jetzt hätte ich was schon Paw Patrol gesagt, mit Snow Patrol und Shut Your Eyes.

0: Springsteen, Hungry Heart, die Bayernwelle am Freitagvormittag. Ja, und wer an diesem Wochenende Richtung Süden will, der könnte ein Problem haben. Am Samstagmorgen ist die Brennerautobahn für mehrere Stunden gesperrt. Polizei und Landratsämter befürchten massive Auswirkungen auf den Straßen Richtung Tirol, aber auch auf der A8 Richtung Salzburg und weiter auf der Tauernautobahn. Diese Route ist nämlich als Ausweichstrecke ausgewiesen. Ja, und die Behörden, die bereiten sich auf einen Großeinsatz vor, sagt Lisa Meyer vom Polizeipräsidium Oberbayern Süd.
1: Ja, also es wird der große Einsatz für uns mit mehreren hundert Einsatzkräften, die Verkehrspolizeiinspektion mit Motorrädern, die umliegenden Polizeiinspektionen, die Bereitschaftspolizei unterstützt, Bundespolizei und natürlich auch viele Rettungs- und Hilfsorganisationen. Die Autobahn GmbH, die wird frühzeitig Umleitungen einrichten, Hinweisschilder schon im Norden Bayerns anbringen, dass man möglichst schon die anderen Routen wählt Richtung Süden.
0: Ja, wie stark sich die Brennersperre auch bei uns auswirkt, das lässt sich laut Meyer im Vorfeld nicht sagen, aber wir sollten uns besser auf Staus einstellen.
1: Es kann natürlich auch sein, dass es zu erheblichen Rückstauungen kommt, und zwar auf dem ganzen Autobahn- und Bundesstraßennetz im ganz südlichen Oberbayern. Und deshalb unser Appell auch nochmal, am besten gar nicht ins Auto setzen an dem Tag. Möglichst irgendwie einen schattigen Platz suchen, da kann man eh besser entspannen als dann bei den Temperaturen auf der Autobahn im Stau.
0: Ja, weil die Menschen dazu angehalten sind, nicht am Samstag zu verreisen, ist das Staurisiko auch heute und am Sonntag hoch. Die Polizei wird auch auf die Durchfahrtsverbote in den Landkreisen Rosenheim und Berchtesgadener Land schauen, sagt aber auch, bei so einem außergewöhnlichen Ereignis liegt der Fokus erst einmal auf der Verkehrssicherheit. Da könnte also ordentlich was auf uns zukommen, so wie es Lisa Meyer schon gesagt hat. Wer morgen nicht aufs Auto angewiesen ist, der lässt es besser stehen. 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
1: Das ist die Bayernwelle heute an diesem Freitag und damit bin ich für heute raus. Wünsche euch allen da draußen einen schönen sonnigen Freitag. Genießt das Wetter noch. Wochenende sollte dann ein bisschen gewittriger werden. Teilweise auch ein bisschen mehr, aber bis dahin genießt es soweit, macht was Schönes aus den sonnigen Tagen und Stunden. Ich freue mich, wenn wir uns bald wieder hören hier auf der Bayernwelle. Bis dahin ein schönes Wochenende und bis bald. Servus.

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14: Mit Markus Gollinger. Die gesetzlichen Krankenkassen sollen reformiert werden, damit in den kommenden Jahren kein Milliardendefizit entsteht. Weil die Pläne allerdings Einschnitte für viele mit sich bringen, warnen jetzt die Kliniken Südostbayern bei uns in der Region gemeinsam mit dem Innenklinikum vor den Folgen der Reform für die Krankenhäuser. Dr. Uwe Gretscher, Vorstandschef der Kliniken Südostbayern im Bayernwelle-Interview.
15: Aus unserer Sicht ist das vor allen Dingen deshalb problematisch, weil die Krankenhäuser vielerorts längst mitten in tiefgreifenden Transformationsprozessen stehen. Auch wir haben in Südostbayern in den vergangenen Jahren sehr viel verändert. Wenn in einer solchen Phase zusätzliche pauschale und stumpfe Sparmaßnahmen kommen, dann besteht die Gefahr, dass genau die Häuser unter Druck geraten, die Reformen bereits aktiv umsetzen.
14: Das brauche aber Zeit, Geld und vor allem Verlässlichkeit, so Gretscher weiter. Genau diese Verlässlichkeit fordern die Kliniken Südostbayern und das Innenklinikum jetzt von der Politik. Laut Expertenprognosen kann es auf den Straßen Richtung Süden am morgigen Samstag einen Verkehrskollaps geben. Wegen einer Kundgebung werden die Brennerautobahn sowie Nebenstrecken in Tirol zwischen 11 und 19 Uhr komplett gesperrt. Das Polizeipräsidium Oberbayern Süd rät dringend von Fahrten nach Tirol und in Richtung Süden generell ab. Da massiver Ausweichverkehr erwartet wird, gilt die offizielle Warnung auch für Landstraßen im südlichen Oberbayern sowie die A8 Richtung Salzburg. Die Ämter Rosenheim und Berchtesgadener Land weisen vor diesem Hintergrund auf die Durchfahrtsverbote an den Autobahnen hin und bitten, wer kann, soll auf nicht notwendige Fahrten verzichten und seine Reisepläne entsprechend anpassen. Und ein Motorradfahrer ist am Abend bei Altenmarkt verunglückt und schwer verletzt worden. Laut 112 News kam der Mann mit seinem Motorrad etwa bei Grassach nach rechts ins Bankett. Das Motorrad kam von der Straße ab und prallte gegen ein Bauzaunelement. Den Fahrer fanden die Rettungskräfte einige Meter weiter schwer verletzt vor. Wie es genau zu dem Unfall gekommen ist, das ermittelt jetzt die Polizei in Trostberg. Diese und auch weitere Nachrichten aus der Region gibt's auch nachzulesen bei uns auf bayernwelle.de. Das Bayernwelle-Wetter, ein sehr sonniger und sommerlicher Freitag, in dem wir da schon drin sind. Temperaturen im Laufe der nächsten Stunden steigen weiter auf 28, vielleicht sogar 30 Grad und es sollte heute weitgehend wolkenlos und gewitterfrei bleiben. Auch morgen noch sehr sonnig, sehr heiß, knapp 30 Grad. Morgen vielleicht örtlich schon erste Gewitter im Laufe des Nachmittags. Spätestens am Sonntag nach einem heißen Beginn dann im Laufe des Nachmittags zum Teil heftige Gewitter zwischen Chiemsee und Königssee mit Regenschauern.
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16: Der Bahnwelle Verkehrsservice, damit ihr sicher ankommt. Im Moment keine Störungen von den Straßen in der Region. Geblitzt wird aktuell in Saaldorf, dann in Traunstein auf Höhe Norma-Parkplatz und in Oderberg zwischen Traunreuth und Traunwalchen. Und wenn ihr etwas für uns habt, meldet das gern 0800 3x die 7, 3x die 3 und die 2 oder ihr schickt eine WhatsApp-Nachricht. Die Nummer findet ihr auf bayernwelle.de. Dankeschön, gute Fahrt weiter.
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Der 29. Mai. Am 29. Mai 1988 beginnt in Deutschland eine neue Ära des Schienenverkehrs. Mit der Schnellfahrstrecke Hannover-Würzburg wird die erste moderne Hochgeschwindigkeitsstrecke der Deutschen Bundesbahn eröffnet, zumindest ihre beiden größten Teilstücke. Die Gesamttrasse kostet schließlich 12 Milliarden Mark und ist mit 327 Kilometern noch heute die längste Hochgeschwindigkeitsneubaustrecke Deutschlands. Mit ihr verkürzte sich die Fahrzeit von Personenzügen zwischen München und Hamburg von über 7,5 auf 6 Stunden. Am 29. Mai 1986 wird die Europaflagge mit ihren 12 goldenen Sternen auf blauem Hintergrund zum ersten Mal feierlich vor dem Gebäude der Europäischen Kommission in Brüssel gehisst. Eigentlich war die Flagge schon 1955 vom Europarat eingeführt worden. 1983 beschloss das Europaparlament mit großer Mehrheit die Übernahme dieser Flagge. Sie ist mittlerweile als offizielles Symbol der Europäischen Union festgelegt. Und am 29. Mai 2010 gewinnt Lena Meyer-Landrut mit Satellite in Oslo den Eurovision Song Contest für Deutschland. Es ist der zweite deutsche Sieg nach Nicole mit ein bisschen Frieden im Jahr 1982.

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16: Ich bin Oliver Urbanke. Die Zahl der Arbeitslosen in Bayern ist im Mai um fast 9.200 zurückgegangen. Knapp 313.600 Menschen im Freistaat waren nach Zahlen der Bundesagentur für Arbeit ohne Job. Das ergibt eine Arbeitslosenquote von 4%. Janina Singer berichtet.
17: Es gibt gut 7.000 Arbeitslose mehr als letztes Jahr in Bayern, aber dieses Plus im Vorjahresvergleich fällt geringer aus als zuletzt. Und der im Mai übliche Rückgang der Arbeitslosenzahl ist dieses Jahr deutlicher als in den letzten Jahren. Von einer Erholung am Arbeitsmarkt könne man aber noch nicht sprechen, sagt die Arbeitsagentur.
16: Im Bierland Deutschland wird das alkoholfreie Bier immer beliebter. Inzwischen ist jeder 9. Liter Bier, der getrunken wird, alkoholfrei. Das zeigen Zahlen vom Deutschen Brauerbund. 2019 war es nur jeder 12. Liter. Der Pro-Kopf-Verbrauch von Bier lag im vergangenen Jahr bei rund 84 Litern. Die Kassenärzte warnen vor erheblichen Umsetzungsproblemen bei der geplanten Teilkrankschreibung im Job. Der Aufwand für die Praxen, sich für eine kluge Entscheidung bei den Arbeitgebern nach den Vorortbedingungen zu erkundigen, sei vollkommen unleistbar, heißt es. Angesichts hoher Fehlzeiten im Job sollten Beschäftigte sich bei längeren Erkrankungen auch nur teilweise krankschreiben lassen können. Und zwar 25, 50 oder 75%, so der Plan der Regierung. Nach dem Einschlag einer russischen Drohne in ein Wohnhaus im Osten Rumäniens verlangt das EU- und NATO-Land mehr Mittel zur Abwehr. Wie das Außenministerium in Bukarest mitgeteilt hat, habe man das NATO-Generalsekretariat um schnelle Lieferungen von Drohnenabwehrtechnik gebeten. Der Einschlag der Drohne hatte einen Brand im Hochhaus ausgelöst und zwei Menschen verletzt. Der Einschlagsort liegt in der Nähe eines ukrainischen Hafens, den Russland regelmäßig attackiert. Der deutsche Tennisstar Alexander Zverev ist bei den French Open in der dritten Runde heute Abend gefordert. Der Hamburger trifft als klarer Favorit auf den Franzosen Quentin Alice. Nach dem Aus des Weltranglisten-Ersten Jannik Sinner aus Italien ist Zverev der heißeste Anwärter für den Titel. Es wäre sein erster Triumph bei einem Grand-Slam-Turnier. Es ist jetzt kurz nach 10.
0: Das Bayernwelle Wetter und auch heute scheint die Sonne den ganzen Tag für uns, oft sogar von einem wolkenlosen Himmel. Also es wird ein recht freundlicher Freitag zwischen Chiemsee und Königssee. Temperaturen bis 28, vielleicht sogar 30 Grad. So geht's rein ins Wochenende. Auch morgen am Samstag ganz ähnlich sonnig und ähnlich heiß. Vielleicht morgen schon mit ersten Gewittern. Spätestens am Sonntag in der zweiten Tageshälfte gibt's dann noch recht heftige Wärmegewitter mit Regen, möglicherweise auch mit Wind. Der Bayernwelle Verkehrsservice, damit ihr sicher ankommt. Im Moment keine Unfälle, keine Störungen, keine größeren Behinderungen vorliegen. Fahrt bitteschön weiterhin so vorsichtig, ach wenn es doch auch am Wochenende immer so bleiben würde. Und dann der Blick auf die Blitzer. Da habt ihr uns aktuell 3 gemeldet. Einer zwischen Traunreuth und Traunwalchen auf Höhe Oderberg. Einer in Traunstein beim Norma-Parkplatz und einer in der Ortsmitte von Saaldorf. Vielleicht gibt's ja noch weitere Verkehrsunfälle, Staus, Behinderungen, Blitzer. Dann bitte schön, schickt uns das schnell per WhatsApp hier ins Studio rein oder ruft uns an unter 0800 3x7, 3x3 und die 2. Der Anruf, der kostet euch nix. Dankeschön und gute Fahrt mit der Bayernwelle durch den Freitag.
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17: Mit Markus Gollinger. Das Inklinikum und die Kliniken Südostbayern, KSOB, bei uns in der Region warnen vor erheblichen Folgen der geplanten Krankenkassenreform. Nach Angaben der beiden Verbünde könnten zum Beispiel die Kliniken Südostbayern dadurch mit rund 14 Millionen Euro zusätzlich belastet werden. Beim Inklinikum wären es demnach 9 Millionen Euro. Hintergrund ist das vom Gesundheitsministerium vorgelegte Gesundheitspaket, mit dem die gesetzlichen Krankenkassen entlastet werden sollen. Die beiden Klinikträger kritisieren, dass pauschale Kürzungen ausgerechnet jene Häuser treffen könnten, die schon tiefgreifende Strukturreformen umgesetzt haben. Die Kliniken fordern verlässliche finanzielle Rahmenbedingungen und dass versorgungsrelevante Bereiche abgesichert würden, zum Beispiel Notaufnahmen und Geburtshilfen. Die anhaltende Trockenheit in der Region verschärft sich. Sie sorgt für historische Tiefststände sowohl in Gewässern als auch beim Grundwasser.
6: Besonders deutlich wird die Krise am Chiemsee. Der See führt zu wenig Wasser wie seit 120 Jahren nicht mehr. Laut Oberbayerischem Volksblatt kann ein Bootsverleiher in Gstaad nicht in die Saison starten, weil der Pegel an den Stegen zu niedrig ist. Abseits des Tourismus trifft die Dürre die Landwirtschaft mitten in der Wachstumsphase. In Valls beispielsweise müssen Kartoffelbauern ihre Felder bereits intensiv künstlich bewässern. Das Problem geht dabei aber noch tiefer. Die Grundwasserpegel sinken kontinuierlich. An einer Messstelle in Obing wurde jüngst ein neuer Tiefststand gemessen. Flächendeckende Regenfälle sind erst im Lauf der nächsten Woche zu erwarten, doch auch diese werden nicht ausreichen, um die Reserven wieder aufzufüllen. Für die Bayernwelle, Markus Zartner.
17: Und die Salzburger Altstadt wird in den nächsten Tagen zur Konzertarena. Heute und morgen gehen die diesjährigen Residenzplatzkonzerte über die Bühne. Beide Konzerte sind restlos ausverkauft. Wer ein Ticket bekommen hat, wird dringend gebeten, mit öffentlichen Verkehrsmitteln anzureisen. Der Bereich um den Residenzplatz ist an beiden Tagen jeweils ab dem Nachmittag für den Autoverkehr gesperrt. Auftreten werden unter anderem Austropop-Legende Wolfgang Ambros, das Kultduo Pizzera und Jaus sowie die dänische Rockband Volbeat. Diese und auch weitere Nachrichten aus der Region könnt ihr auch nachlesen bei uns auf bayernwelle.de. Das Bayernwelle-Wetter, ein sehr sonniger und sommerlicher Freitag, in dem wir da schon drin sind. Temperaturen im Laufe der nächsten Stunden steigen weiter auf 28, vielleicht sogar 30 Grad und es sollte heute weitgehend wolkenlos und gewitterfrei bleiben. Auch morgen noch sehr sonnig, sehr heiß, knapp 30 Grad. Morgen vielleicht örtlich schon erste Gewitter im Laufe des Nachmittags. Spätestens am Sonntag nach einem heißen Beginn dann im Laufe des Nachmittags zum Teil heftige Gewitter zwischen Chiemsee und Königssee mit Regenschauern.
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17: Der Bayernwelle Verkehrsservice, damit ihr sicher ankommt. Keine Unfälle, keine Störungen. Auch auf der A8 Richtung Süden noch kein verstärkter Reise- und Ausflugsverkehr feststellbar. Ihr solltet im Moment überall gut durchkommen. Fahrt's bitte schön vorsichtig. So, schauen wir auf die Blitzer. Es gibt einen ganz frischen, den hat der Michael hier reingemeldet ins Studio, und zwar Chieming. Wenn ihr beim Campingplatz vorbeifahrt, deine 70er-Zone von Grabenstedt kommend ein Blitzer. Außerdem Traunstein beim Norma-Parkplatz, dann zwischen Traunreuth und Traunwalchen bei Oderberg und auch in Saaldorf in der Ortsmitte habt ihr uns eine gemeldet. Falls der nicht mehr aktuell ist oder falls eine andere nicht mehr aktuell ist, sagt uns bitte Bescheid. Oder wenn euch neue Verkehrsmeldungen begegnen, sagt uns bitte auch Bescheid. 0800 3x die 7, 3x die 3 und die 2. Oder schickt uns gerne eine Text- oder Sprachnachricht über WhatsApp direkt ins Studio. Die Nummer gibt's auf bayernwelle.de. Gute Fahrt!
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1: Ich bin Oliver Urbanke. Hat Ex-Verkehrsminister Scheuer im Zusammenhang mit der gescheiterten Pkw-Maut gelogen? Das soll jetzt das Landgericht Berlin klären, das eine Anklage wegen Falschaussage zugelassen hat. Die Berliner Staatsanwaltschaft wirft dem 51-Jährigen vor, vor dem Mautuntersuchungsausschuss des Bundestags gelogen zu haben. Scheuer weist den Vorwurf zurück. Die gescheiterte Maut hat die Steuerzahler rund 240 Millionen Euro gekostet. Ob der aktuelle Tankrabatt der Bundesregierung nach dem 1. Juli verlängert wird, ist noch unklar. Brandenburgs Regierungschef Woidke hält eine Verlängerung für sinnvoll. Katrin Müller berichtet.
2: Der Tankrabatt hat gewirkt und muss klar verlängert werden, so Brandenburgs Ministerpräsident Woidke. Schließlich müssten Pendlerinnen und Pendler weiterhin zur Arbeit kommen und der Verdienst dürfe am Ende nicht komplett von den hohen Sprit- und Energiepreisen aufgefressen werden. Verbraucherschützer sehen den Tankrabatt und eine mögliche Verlängerung allerdings kritisch. Sie werfen den Mineralölkonzernen vor, die Steuersenkung immer noch nicht vollständig an die Kundinnen und Kunden weiterzugeben.
1: Die Arbeitslosigkeit im Freistaat ist im Mai leicht zurückgegangen. 313.600 Menschen waren arbeitslos gemeldet. Das sind rund 9.200 weniger als im April. Wie die Bundesagentur für Arbeit in Nürnberg weiter mitteilt, lag die Arbeitslosenquote im Mai bei 4%. Im April waren es noch 4,1%. Der Rückgang sei saisonbedingt üblich, heißt es von der Agentur. Mehr als jeder zweite Beschäftigte in Deutschland wünscht sich kürzere Arbeitszeiten. Bei Männern mit Kind sind es sogar 63%, wie eine Umfrage im Auftrag des Deutschen Gewerkschaftsbunds zeigt. Männer arbeiten laut der Umfrage im Durchschnitt 37,1 Stunden, Frauen 30,8 Stunden pro Woche. Die aktuelle Arbeitszeitdebatte gehe an der Lebenswirklichkeit von Familien komplett vorbei, so der DGB. Der Fahrdienstvermittler Uber führt in Deutschland eine neue In-App-Funktion ein, die es Fahrgästen erlaubt, während der Fahrt den Ton im Fahrzeug aufzuzeichnen. Das Unternehmen möchte damit das Sicherheitsgefühl der Nutzerinnen und Nutzer stärken. Das Tool erweitert das bestehende Sicherheitsangebot der Plattform, zudem bereits Funktionen wie das Teilen des Standorts mit Kontakten oder ein In-App-Notruf gehören. Es ist jetzt kurz nach 11.
3: Das Bayernwelle Wetter und auch heute scheint die Sonne den ganzen Tag für uns, oft sogar von einem wolkenlosen Himmel. Also es wird ein recht freundlicher Freitag zwischen Chiemsee und Königssee. Temperaturen bis 28, vielleicht sogar 30 Grad. So geht's rein ins Wochenende. Auch morgen am Samstag ganz ähnlich sonnig und ähnlich heiß. Vielleicht morgen schon mit ersten Gewittern. Spätestens am Sonntag in der zweiten Tageshälfte gibt's dann noch recht heftige Wärmegewitter mit Regen, möglicherweise auch mit Wind. Der Bayernwelle Verkehrsservice, damit ihr sicher ankommt. Ruhiger Freitag-Vormittagsverkehr, aktuell keine Unfälle und keine längeren Staus gemeldet. Schauen wir auf die Blitzer. Da haben wir einen beim Campingplatz in Chieming in der 70er-Zone, wenn ihr von Grabenstedt kommt. Und wir haben noch einen Blitzer und zwar Staufenbrücke bei Pieding, ebenfalls beim Campingplatz. Auch da kannst du erwischt werden. Keine Ahnung, was das heute mit den Campingplätzen auf sich hat. Bitte schön, fahrt aber generell vorsichtig, nie schneller als erlaubt und sagt uns, wenn ihr noch weitere Verkehrsinfos habt, 0800 3x die 7, 3x die 3 und die 2 oder gerne auch per WhatsApp. Alle Nummern findet ihr wie immer auf bayernwelle.de. Kommt's gut an!
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1: Mit Angelina Quachalas. 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
18: Mit Markus Gohlinger. Die gesetzlichen Krankenkassen sollen reformiert werden, damit in den kommenden Jahren kein Milliardendefizit entsteht. Weil die Pläne allerdings Einschnitte für viele mit sich bringen, warnen jetzt die Kliniken Südostbayern bei uns in der Region gemeinsam mit dem Inklinikum vor den Folgen der Reform für die Krankenhäuser. Dr. Uwe Gretscher, Vorstandschef der Kliniken Südostbayern im Bayernwelle-Interview.
19: Aus unserer Sicht ist das vor allen Dingen deshalb problematisch, weil die Krankenhäuser vielerorts längst mitten in tiefgreifenden Transformationsprozessen stehen. Auch wir haben in Südostbayern in den vergangenen Jahren sehr viel verändert. Wenn in einer solchen Phase zusätzliche, pauschale und stumpfe Sparmaßnahmen kommen, dann besteht die Gefahr, dass genau die Häuser unter Druck geraten, die Reformen bereits aktiv umsetzen.
18: Das brauche aber Zeit, Geld und vor allem Verlässlichkeit, so Gretscher weiter. Genau diese Verlässlichkeit fordern die Kliniken Südostbayern und das Inklinikum jetzt von der Politik. Laut Expertenprognosen kann es auf den Straßen Richtung Süden am morgigen Samstag einen Verkehrskollaps geben. Wegen einer Kundgebung werden die Brennerautobahn sowie Nebenstrecken in Tirol zwischen 11 und 19 Uhr komplett gesperrt. Das Polizeipräsidium Oberbayern Süd rät dringend von Fahrten nach Tirol und in Richtung Süden generell ab. Da massiver Ausweichverkehr erwartet wird, gilt die offizielle Warnung auch für Landstraßen im südlichen Oberbayern sowie die A8 Richtung Salzburg. Die Landratsämter Rosenheim und Berchtesgadener Land weisen vor diesem Hintergrund auf die Durchfahrtsverbote an den Autobahnen hin und bitten, wer kann, soll auf nicht notwendige Fahrten verzichten und seine Reisepläne entsprechend anpassen. Und ein Motorradfahrer ist am Abend bei Altenmarkt verunglückt und schwer verletzt worden. Laut 112 News kam der Mann mit seinem Motorrad etwa bei Grassach nach rechts ins Bankett. Das Motorrad kam von der Straße ab und prallte gegen ein Bauzaunelement. Den Fahrer fanden die Rettungskräfte einige Meter weiter schwer verletzt vor. Wie es genau zu dem Unfall gekommen ist, das ermittelt jetzt die Polizei in Trostberg. Diese und auch weitere Nachrichten aus der Region gibt's auch nachzulesen bei uns auf bayernwelle.de. Das Bayernwelle-Wetter, ein sehr sonniger und sommerlicher Freitag, in dem wir da schon drin sind. Temperaturen im Laufe der nächsten Stunden steigen weiter auf 28, vielleicht sogar 30 Grad und es sollte heute weitgehend wolkenlos und gewitterfrei bleiben. Auch morgen noch sehr sonnig, sehr heiß, knapp 30 Grad. Morgen vielleicht örtlich schon erste Gewitter im Laufe des Nachmittags. Spätestens am Sonntag nach einem heißen Beginn dann im Laufe des Nachmittags zum Teil heftige Gewitter zwischen Chiemsee und Königssee mit Regenschauern.
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18: Der Bayernwelle Verkehrsservice, damit ihr sicher ankommt. Keine Unfälle, keine Störungen. Aktuell auch auf der A8 Richtung Süden macht sich noch kein besonderer Reiseverkehr bemerkbar. Also ihr kommt überall gut durch. Fahrt's bisschen vorsichtig. Blitzer habt ihr uns zwei gemeldet, einer in Chieming. Wenn ihr beim Campingplatz vorbeifahrt, in der 70er-Zone von Grabenstedt kommend, ein Blitzer bzw. eine Lasermessung. Und Staufenbrücke, Pieding in dem Bereich, auch Richtung Campingplatz, auch da ein Blitzer. Falls ihr noch weitere Verkehrsinfos für uns habt, dann bitteschön, schickt uns eine WhatsApp oder ruft uns an. 0800 3x7, 3x3 und die 2. Und wir wünschen euch gute Fahrt durch den Freitag. Fahrt's bitteschön generell nie schneller als erlaubt.
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3: Ich bin Oliver Urbanke. Ex-Verkehrsminister Scheuer muss vor Gericht. Die Staatsanwaltschaft Berlin wirft ihm Falschaussage im Zusammenhang mit seiner geplanten PKW-Maut vor, die der Europäische Gerichtshof 2019 gekippt hatte. Katrin Müller berichtet.
4: Die Regierung musste die Verträge kündigen und den künftigen Betreibern mehr als 240 Millionen Euro Schadenersatz zahlen. Im späteren Untersuchungsausschuss kam dann die Frage auf, ob die Betreiber angeboten hätten, mit der Unterschrift unter die Mautverträge bis zur EuGH-Entscheidung zu warten. An so ein Angebot hätten sich Scheuer und ein Ex-Staatssekretär aber nicht erinnern können. Die Anklage wirft ihnen nun bewusste Falschaussagen vor.
3: Der Arbeitsmarkt in Bayern hat sich im Mai auch saisonbedingt leicht erholt. 313.600 Menschen waren diesen Monat im Freistaat ohne Job. Das ist ein leichter Rückgang im Vergleich zum April. Damit liegt die Arbeitslosenquote aktuell bei 4%. Der für die Jahreszeit übliche Rückgang der Arbeitslosenzahl ist zudem deutlicher ausgefallen als in den Jahren zuvor. Gerade nachts und bei schlechtem Wetter ist er bei vielen Menschen eine beliebte Alternative zum Taxi, der Fahrdienstvermittler Uber. Damit sich die Kundinnen und Kunden während der Fahrt möglichst sicher fühlen, kommt jetzt eine neue Funktion in der Uber-App nach Deutschland. Die Fahrgäste sollen die Möglichkeit haben, während der Fahrt Tonaufnahmen im Fahrzeug zu machen. Bisher war es bereits möglich, den Live-Standort zu teilen und Notrufe über die App zu tätigen. 2 Tage nach dem Unfall mit 2 getöteten 12-Jährigen hat die Stadt Dinslaken mit einer Gedenkminute und Trauerbeflaggung ihre Anteilnahme gezeigt. An der Gedenkminute um 9.15 Uhr nahmen Stadtverwaltung, Schulen und viele Betriebe der Stadt teil. Eine 47-jährige Frau war am Mittwoch mit ihrem Auto in eine Schülergruppe gefahren. Unfallursache könnte ein Ohnmachtsanfall der Frau gewesen sein. Der Tankstelleninteressensverband hält nichts von einer Verlängerung des Tankrabatts. Denn das Hauptproblem bleibe. Die Konzerne melken den deutschen Markt mehr als in anderen Ländern, so ein Verbandssprecher in der Rheinischen Post. Als Beispiel nennt er Österreich. Dort koste Super 1,70 Euro pro Liter. Das sei auch bei uns möglich, wenn die Konzerne nicht so abkassieren würden. Es ist jetzt 12:15 Uhr.
5: Dankeschön, Oliver Urbanke. Und damit schauen wir aufs Bayernwelle-Wetter. Es bleibt heute auch in der zweiten Tageshälfte durchgehend sonnig bei Temperaturen von 28 bis 30 Grad. Perfektes Frühsommerwetter also zwischen Chiemsee und Königssee. Schauen wir auf die aktuellen Temperaturen. Am Obersalzberg bei der Dokumentation haben wir 20 Grad im Moment, 23 Sands in Siegsdorf und ebenfalls 23 in Palling. Der Blick aufs Wochenende. Morgen sind schon mehr Wolken dabei und auch die Gewittergefahr, die steigt jetzt von Tag zu Tag an. Es soll aber überwiegend trocken bleiben morgen. Am Sonntag sind dann Gewitter vorhergesagt und zwar ab dem Nachmittag. Später soll es dann auch Regenfälle geben und die Temperaturen am Wochenende bewegen sich ebenfalls bei um die 30 Grad. Der Bayernwelle Verkehrsservice, damit ihr sicher ankommt, mit einer Meldung von der Staatsstraße 2103 Anger Richtung Teisendorf auf Höhe von Hügelwörth der Ausfahrt. Da hat es einen Unfall gegeben und deshalb staut es da aktuell in beide Richtungen. Ein paar Minuten verliert es hier. Das ist aber alles nicht so tragisch und das ist auch die einzige Meldung aktuell zwischen Chiemsee und Königssee. Blitzer sind uns aktuell 2 Stück bekannt. Einmal in Pieding in Staufenbrücke in Richtung vom Campingplatz. Und ebenfalls am Campingplatz steht einer und zwar in Chieming in der 70er-Zone. Der blitzt euch von Grabenstedt kommend. Und falls ihr die Liste gerne ergänzen wollt, ruft's an unter der 0800 3x die 7, 3x die 3 und die 2. Oder schickt uns eine kurze WhatsApp-Nachricht. Die Nummer dafür gibt's auf bayernwelle.de.
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5: Und damit geht's rein in den Freitagmittag um kurz nach 12 hier mit der Bayernwelle. Und wer heute schon mit dem Auto unterwegs war, hat's vielleicht bemerkt. Überall an den Autobahnen laufen gerade die Vorbereitungen für das befürchtete Stauchaos morgen. In Piling zum Beispiel sind heute früh schon große Hinweisschilder aufgestellt worden. Ja, da könnt ordentlich was auf uns zukommen morgen. Alles Wissenswerte dazu gibt's gleich nach Hertz and Purple Disco Machine, Katrina and the Waves und Astis. Ich bin Markus Zartner und ihr hört die Bayernwelle.

0: Wahnsinn. Einfach jeder Song ein Hit. Astis und Angel Eyes gehört hier auf der Bayernwelle. Und wie wär's mal mit einem autofreien Wochenende? Das wird sich nämlich echt anbieten. Wegen der Brennersperre am morgigen Samstag droht auch in den Landkreisen Traunstein und Berchtesgadener Land ein Verkehrschaos. Denn die A8 Richtung Salzburg und weiter über die Tauernautobahn ist als Ausweichroute ausgegeben. Bernd Emrich vom ADAC Südbayern.
1: Auf der Tauernautobahn ist ja auch grundsätzlich schon Frühverkehr. Und wenn jetzt Brenner-Ausweichverkehr dazukommt, kann das natürlich zu Überlastungen führen. Und wie man es aus der Vergangenheit kennt, also wenn es Staus gibt und der Stau im Tunnel zum Liegen kommt, dann gibt es wieder Blockabfertigungen. Und das werden die österreichischen Behörden zu verhindern wissen. Und es kann dann passieren, dass es bei großer Überlastung zu Dosierungen kommt, auch an der Grenze schon.
0: Und spätestens, wenn das am Walserberg passiert, geht auf der Autobahn überhaupt nichts mehr und auch die Landstraßen in der Region werden dann schnell verstopft sein. Und deshalb rät der Verkehrsexperte.
1: Die Empfehlung lautet natürlich, wer es vermeiden kann, an dem Samstag zum Fahren, sollte das tun. Wenn man unbedingt über den Alpenhauptkamm muss, dann muss man wirklich einen großen Bogen um Tirol machen, das heißt Richtung Tauern oder fast schon Richtung Schweiz rüber. Wir raten dringend ab über Timmelsjoch oder sonstige kleinere Übergänge zum Fahren, weil die mit diesen Massen ja nicht fertig werden und es zusätzliche Beschränkungen für Wohnmobile und Anhänger gibt. Davor raten wir dringend ab.
0: Von 11 bis 19 Uhr ist die Brennerautobahn morgen gesperrt. Es kann aber auch davor und danach schon deutlich mehr Verkehr geben bei uns. Und deshalb bittet beispielsweise das Landratsamt Berchtesgadener Land, verzichtet einfach auf alle nicht notwendigen Fahrten, um die Straßen nicht zusätzlich noch zu belasten. Alle Infos dazu findet ihr auch auf bayernwelle.de und wir halten euch natürlich über die Stauentwicklung auf dem Laufenden.

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1: Mit Markus Gollinger. Das Inklinikum und die Kliniken Südostbayern, KSOB, bei uns in der Region warnen vor erheblichen Folgen der geplanten Krankenkassenreform. Nach Angaben der beiden Verbünde könnten zum Beispiel die Kliniken Südostbayern dadurch mit rund 14 Millionen Euro zusätzlich belastet werden. Beim Inklinikum wären es demnach 9 Millionen Euro. Hintergrund ist das vom Gesundheitsministerium vorgelegte Gesundheitspaket, mit dem die gesetzlichen Krankenkassen entlastet werden sollen. Die beiden Klinikträger kritisieren, dass pauschale Kürzungen ausgerechnet jene Häuser treffen könnten, die schon tiefgreifende Strukturreformen umgesetzt haben. Die Kliniken fordern verlässliche finanzielle Rahmenbedingungen und dass versorgungsrelevante Bereiche abgesichert würden, zum Beispiel Notaufnahmen und Geburtshilfen. Die anhaltende Trockenheit in der Region verschärft sich. Sie sorgt für historische Tiefststände sowohl in Gewässern als auch beim Grundwasser.
2: Besonders deutlich wird die Krise am Chiemsee. Der See führt zu wenig Wasser wie seit 120 Jahren nicht mehr. Laut Oberbayerischem Volksblatt kann ein Bootsverleiher in Gstaad nicht in die Saison starten, weil der Pegel an den Stegen zu niedrig ist. Abseits des Tourismus trifft die Dürre die Landwirtschaft mitten in der Wachstumsphase. In Valls beispielsweise müssen Kartoffelbauern ihre Felder bereits intensiv künstlich bewässern. Das Problem geht dabei aber noch tiefer. Die Grundwasserpegel sinken kontinuierlich. An einer Messstelle in Obing wurde jüngst ein neuer Tiefststand gemessen. Flächendeckende Regenfälle sind erst im Lauf der nächsten Woche zu erwarten, doch auch diese werden nicht ausreichen, um die Reserven wieder aufzufüllen. Für die Bayernwelle, Markus Zartner.
1: Und die Salzburger Altstadt wird in den nächsten Tagen zur Konzertarena. Heute und morgen gehen die diesjährigen Residenzplatzkonzerte über die Bühne. Beide Konzerte sind restlos ausverkauft. Wer ein Ticket bekommen hat, wird dringend gebeten, mit öffentlichen Verkehrsmitteln anzureisen. Der Bereich um den Residenzplatz ist an beiden Tagen jeweils ab dem Nachmittag für den Autoverkehr gesperrt. Auftreten werden unter anderem Austropop-Legende Wolfgang Ambros, das Kultduo Pizzera und Jaus sowie die dänische Rockband Volbeat. Diese und auch weitere Nachrichten aus der Region könnt ihr auch nachlesen bei uns auf bayernwelle.de.
2: Und damit schauen wir kurz aufs Bayernwelle-Wetter. Viel Sonnenschein und wenig Wolken heute im Sendegebiet. Das Ganze bei Temperaturen von 28 bis 30 Grad an der Spitze. 23 Grad messen wir aktuell schon in Aschau im Chiemgau, 24 in Friedolfing am Sportplatz und 23 Sands in Urbis. Der Blick aufs Wochenende. Morgen sind schon mehr Wolken dabei. Es bleibt aber trocken, aber das Gewitterrisiko steigt und steigt jetzt im Verlauf des Wochenendes immer weiter an. Und so sind für den Sonntagnachmittag dann auch Gewitter prognostiziert. Später im Verlauf Richtung Montag und auch dann zum Start in die neue Woche kann es Regenschauer geben. Das Ganze bei den Temperaturen am Wochenende sowie heute bei 28 bis 30 Grad.
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2: Der Bayernwelle Verkehrsservice, damit ihr sicher ankommt. Viel los stellenweise auf den Straßen, größere Staus oder Störungen haben wir aber derzeit keine. Schauen wir noch kurz auf die aktuellsten Blitzer. In Pieding ist uns einer gemeldet, im Ortsteil Staufenbrücke Richtung Campingplatz. Und dann hat sich der Hannes gerade noch bei uns gemeldet.
4: Hier der Blitzerfeige in Oberheining zwischen Laffen und Lapsdorfer See, in Fahrtrichtung Lapsdorfer See. Wird geblitzt. Servus, schönes Wochenende.
2: Dankeschön, Hannes, das wünschen wir dir ebenfalls. Und falls ihr noch einen Blitzer oder eine Verkehrsmeldung, Störung, was auch immer entdeckt, ruft's gerne an unter der 0800, 3x7, 3x3 und die 2, na, da sie es nur außerbringen. Oder ihr schickt uns einfach eine kurze WhatsApp-Nachricht. Die Nummer dafür gibt's auf bayernwelle.de.
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1: Folgende Situation kennt ihr sicher alle. Ihr fahrt auf der Autobahn, auf der linken Spur geht's plötzlich langsam voran und auf der rechten Seite wäre es eigentlich frei. Dürfen wir dann rechts schneller fahren und quasi an den Autos auf der linken Seite vorbeifahren oder nicht? Immerhin dürfen wir ja eigentlich nur links überholen. Und das stimmt auch. Aber es gibt ein paar Ausnahmen. Nämlich ist auf der Autobahn zum Beispiel richtig dichter Verkehr, auf allen Spuren stockt's bissel, dann dürft ihr rechts auch mal schneller fahren als links. Das ist ja nicht gleich überholen, wenn ihr auf eurer Seite bleibt. Und das gilt auch nur, wenn es so ist, dass eben mal der rechte Streifen fährt und mal der linke Reifen fährt, also klassischer Stau einfach. Und dann ist rechts vorbeifahren auch erlaubt, wenn die auf der linken Seite gerade einfach sehr, sehr langsam fahren. Und sehr, sehr langsam heißt auf der Autobahn 60 km/h. Dann dürft ihr mit 20 km/h mehr auf der rechten Seite dran vorbeifahren. Ansonsten bitte niemals rechts überholen, weil das teilweise gefährlich werden kann und auch richtig teuer. Einen Punkt in Flensburg gibt's dann übrigens sogar auch.
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2: Euwei, ein bisschen gescheiter.

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18: Ich bin Oliver Urbanke. Die deutsche Pkw-Maut ist 2019 am Europarecht gescheitert. Und dieses Scheitern ist vor allem mit einem Namen verbunden, Andreas Scheuer. Der frühere Bundesverkehrsminister von der CSU soll sich jetzt vor dem Landgericht Berlin verantworten. Es geht um den Vorwurf der Falschaussage. Scheuer soll vor dem Mautuntersuchungsausschuss des Bundestags gelogen haben. Die Maut hat den deutschen Steuerzahler insgesamt über 240 Millionen Euro gekostet. Die Arbeitslosigkeit in Bayern ist im Mai leicht zurückgegangen. Knapp 313.600 Menschen waren arbeitslos gemeldet. Das sind fast 9.200 weniger als im April. Janina Singer berichtet.
19: Der saisonübliche Rückgang der Arbeitslosigkeit sei dieses Jahr deutlicher als in den Jahren zuvor, heißt es. Trotzdem gibt es gut 7.000 Arbeitslose mehr als letztes Jahr in Bayern. Für die Vereinigung der bayerischen Wirtschaft ist die leichte Frühjahrsbelebung kein Grund zum Aufatmen. Ohne umfassende Reformen gäbe es keine Aussicht auf Besserung.
18: Die Kassenärzte warnen vor erheblichen Umsetzungsproblemen bei der geplanten Teilkrankschreibung im Job. Der Aufwand für die Praxen, sich für eine kluge Entscheidung bei den Arbeitgebern nach den Vor-Ort-Bedingungen zu erkundigen, sei vollkommen unleistbar, heißt es. Angesichts hoher Fehlzeiten im Job sollten Beschäftigte sich bei längeren Erkrankungen auch nur teilweise krankschreiben lassen können. Und zwar 25, 50 oder 75%, so der Plan der Regierung. Ein Bericht der Vereinten Nationen erhebt schwere Vorwürfe gegen israelische Soldaten und andere Sicherheitskräfte und wirft ihnen sexuelle Gewalt gegen Palästinenser vor. In dem Report von UN-Generalsekretär Guterres ist unter anderem die Rede von Vergewaltigungen und körperlicher Gewalt. Die israelische UN-Vertretung in New York reagierte empört und gab bekannt, den Kontakt mit dem Generalsekretariat abzubrechen. Welches Wort hat den Alltag junger Menschen in diesem Jahr besonders geprägt? Das können Jugendliche zwischen 11 und 20 Jahren ab sofort selber angeben. Der Verlag Pons Langenscheid ruft dazu auf, Vorschläge für das Jugendwort des Jahres einzureichen. Im vergangenen Jahr setzte sich in dem Voting das Crazy knapp durch vor Checkst du. Es ist jetzt kurz nach 1.
4: Das Bayernwelle-Wetter: zwischen Chiemsee und Königssee bleibt es heute überwiegend sonnig, Wolkenhammer, wenn dann nur ganz vereinzelt am Himmel. Das Ganze bei Temperaturen von 28 bis maximal 30 Grad. Wir messen aktuell in Traunreuth am K1 24 Grad, ebenso in Grassau, und auch 24 Grad messen wir in Oberteisendorf. Der Blick aufs Wochenende: morgen wird's ebenfalls überwiegend freundlich und trocken. Es sind aber schon deutlich mehr Wolken dabei als heute. Dazu steigt auch die Gewittergefahr. Spätestens am Sonntag soll es dann richtig krachen mit mehreren Gewittern am Nachmittag, und ab dem Sonntagabend setzen dann auch Regenfälle ein, die uns auch zum Start in die neue Woche begleiten. Die Temperaturen am Samstag und am Sonntag liegen, so wie heute, rund um die 30 Grad. Der Bayernwelle Verkehrsservice, damit ihr sicher ankommt. Aktuell sind uns keine Staus oder Störungen gemeldet, ihr solltet also überall gut durchkommen. Schauen wir noch auf die Blitzer. In Oberhaining ist uns einer gemeldet zwischen Laufen und dem Abtsdorfer See, und zwar in Fahrtrichtung vom See. Und in Pieding haben wir noch einen gemeldet in Staufenbrücke Richtung Campingplatz. Und wenn ihr noch was habt für uns, egal ob Staus, Blitzer oder Verkehrsstörungen, ruft's kurz durch unter der 0800 3x die 7, 3x die 3 und die 2 oder schickt uns eine kurze WhatsApp-Nachricht. Die Nummer dafür gibt's auf bayernwelle.de.
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Jetzt auf der Bayernwelle. 29. Mai 2015. Avicii steigt mit Waiting for Love in die Charts ein.

Tim Bergling wird 1989 in Stockholm geboren. Er macht Musik nachts in seinem Kinderzimmer. Er arbeitet hart daran, so zu werden wie seine großen Vorbilder Daft Punk. Mit 16 lädt er seine ersten Remixe und eigenen House-Songs ins Internet. Und damit schlägt er direkt ein. Er bekommt einen Plattenvertrag und kann ab sofort Vollzeit an seinem Traum arbeiten. Und das macht er. Wie besessen arbeitet er an seiner Musik. Und er wird immer besser. Die Arbeit zahlt sich aus. Er bringt Song nach Song raus. Ohne Pause arbeitet er immer und immer weiter. So viel, dass er irgendwann keine Kraft mehr hat und die Lust am Musikmachen verliert. 2016 hört er auf, live zu spielen und zieht sich zurück. Er will, dass sich alles wieder so anfühlt wie früher. Zu Hause, nachts, im Kinderzimmer. Aber dieses Gefühl bekommt er leider nie mehr zurück. Am 20. April 2018 nimmt er sich das Leben. Zurück bleibt seine Musik, zum Beispiel Waiting for Love.

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20: Mit Markus Zartner. Die Zahl der Arbeitslosen in den Landkreisen Traunstein und Berchtesgadener Land geht weiter nach unten. Die Traunsteiner Arbeitsagentur hat am Vormittag die Zahlen für den Mai vorgestellt. Eine Einordnung dazu von Markus Gollinger.
21: 5078 Menschen genau in den Landkreisen Traunstein und Berchtesgadener Land sind im Mai offiziell arbeitslos gemeldet. Auch die Arbeitslosenquoten sind so, dass viele andere Regionen in Deutschland uns beneiden. 3,1% im Landkreis Traunstein, 3,4% im Berchtesgadener Land. Die Arbeitsagenturen in der Region sind mit dieser Entwicklung insgesamt zufrieden. Allerdings sprechen die Geschäftsstellen in Traunstein und Rosenheim jeweils davon, dass sich die derzeitigen wirtschaftlichen Unsicherheiten auch auf dem Arbeitsmarkt bemerkbar machen. Unternehmen sind demnach zurückhaltender beim Einstellen neuer Mitarbeiter und wer derzeit eine Arbeit sucht, braucht dafür länger als sonst. Die Traunsteiner Agentur betont trotzdem noch einmal, das Ausbilden eigener Mitarbeiter sei langfristig das beste Mittel, um die Fachkräfte von morgen zu sichern. Für die Bayernwelle Markus Gollinger.
20: Vom Bootsverleiher am Chiemsee bis zum Kartoffelbauern in Walz. Der akute Wassermangel bringt immer mehr Branchen in Bedrängnis. Da Niederschläge seit Wochen Mangelware sind, sinken die Grundwasserpegel massiv. In Obing etwa wurde zuletzt ein historischer Tiefststand gemessen. Für die Bauern kommt die Dürre dabei zur Unzeit. Mitten in der sensiblen Wachstumsphase müssen sie ihre Kulturpflanzen teilweise bewässern, wie der ORF von Kartoffelbauern in Walz berichtet. Gleichzeitig sorgt die Trockenheit für ein Problem im Tourismus. Der Chiemsee hat den niedrigsten Wasserstand seit 120 Jahren erreicht. In Gstaad kann ein erster Bootsverleih deshalb laut Oberbayerischem Volksblatt nicht öffnen. Der Betreiber fordert nun, den Abfluss in die Alz zu begrenzen. Denn auch für das Ökosystem bringt der niedrige Wasserstand große Probleme mit sich. Laichplätze und Brutflächen gehen verloren und Schilfgürtel trocknen aus. Ein Ende der Trockenphase könnten die angekündigten Regenfälle in der kommenden Woche bringen. Um die Reserven wieder aufzufüllen, bräuchte es aber deutlich mehr. Gestern Abend ist ein Motorradfahrer auf der B304 bei Altenmarkt schwer verletzt worden. Die Polizei geht inzwischen davon aus, dass der Mann zu schnell unterwegs war. Der 44-Jährige fuhr demnach auch nicht mit seinem eigenen Motorrad. Vielmehr hatte er sich ein Motorrad für eine Probefahrt geliehen. Kurz vor der Traunbrücke kam er am Abend von der Straße ab, schleuderte ins Bankett und stürzte. Dabei verletzte sich der Mann schwer. Das geliehene Motorrad ist so schwer beschädigt, dass es laut Polizei nicht mehr fahrbereit ist. Und weitere Nachrichten aus unserer Region findet ihr auch auf bayernwelle.de.
0: Vielen Dank, hier ist das Bayernwelle-Wetter. Wie angekündigt, wolkenloser Himmel heute und badetaugliche Temperaturen. 7, 28 Grad werden wir in der Spitze noch erreichen. Am späteren Nachmittag, aktuell aber schon sehr warm in Altenmarkt mit 24 Grad. Auch in Einring, da sind sogar 26. Und Berchtesgaden hat aktuell 23 Grad. Heute passiert also nichts mehr, morgen im Grunde auch nicht. Auch morgen Badewetter 27 Grad mit einigen mehr Wolken am Himmel, aber 27 und zwischendurch wirklich viel Sonne, nennt man dann schon badetauglich. Und dann am Sonntag, es bleibt bei der Prognose, ziehen teilweise kräftige Gewitter durch. Es wird noch warm mit 27, aber dann entlädt sich die Wärme eben in diesen kräftigen Gewittern. Die sorgen dann für Abkühlung. Am Montag erstmal maximal 19 Grad dann.
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0: Der Bayernwelle Verkehrsservice, damit ihr sicher ankommt. Alles in Ordnung, wir haben keine nennenswerten Probleme zu vermelden aktuell. Aber es hat sich was getan bei den Blitzern. Und zwar ist uns ein frischer Blitzer in Tachating gemeldet. Der steht am Ortsausgang in Richtung Garching. Und dann blitzt es richtig rund um den Abtsdorfer See. Einmal ist direkt am Abtsdorfer See, also an der Durchfahrtsstraße in der 30er-Zone, ein Blitzer. Und ein ganz kleines Stück weiter in Oberhaining, da steht ein blauer VW-Bus. Auch der blitzt euch in Richtung Abtsee. Ruft uns weiter an bei Blitzern, die ihr seht, kostenlos. 0800 3x die 7, 3x die 3 und die 2.
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7: Ich bin Gregor Jusse Moser. Wegen einer Demonstration wird der Brenner morgen gesperrt. Auf österreichischer Seite ist von 11 Uhr bis 19 Uhr für Autos und Motorräder kein Durchkommen, auf italienischer Seite von 10.30 Uhr bis 20 Uhr. Für Lkw gilt die Sperrung noch früher. Auch die Bundesstraße und die Nebenstrecken der Autobahn sind zu. Unter anderem der ADAC empfiehlt, wenn irgendwie möglich, auf Autofahrten in der Zeit zu verzichten. Ex-Verkehrsminister Scheuer muss vor Gericht. Die Staatsanwaltschaft Berlin wirft ihm Falschaussage im Zusammenhang mit seiner geplanten Pkw-Maut vor, die der Europäische Gerichtshof 2019 gekippt hatte. Katrin Müller berichtet.
5: Die Regierung musste die Verträge kündigen und den künftigen Betreibern mehr als 240 Millionen Euro Schadenersatz zahlen. Im späteren Untersuchungsausschuss kam dann die Frage auf, ob die Betreiber angeboten hätten, mit der Unterschrift unter die Mautverträge bis zur EuGH-Entscheidung zu warten. An so ein Angebot hätten sich Scheuer und ein Ex-Staatssekretär aber nicht erinnern können. Die Anklage wirft ihnen nun bewusste Falschaussagen vor.
7: In der Biernation Deutschland wird das alkoholfreie Bier immer beliebter. Inzwischen ist jeder 9. Liter, der getrunken wird, alkoholfrei. Das zeigen Zahlen vom Deutschen Brauerbund. 2019 war es nur jeder 12. Liter. Der Pro-Kopf-Verbrauch von Bier lag im vergangenen Jahr bei rund 84 Litern. Der Fahrdienstvermittler Uber führt in Deutschland eine neue In-App-Funktion ein, die es Fahrgästen erlaubt, während der Fahrt den Ton im Fahrzeug aufzuzeichnen. Das Unternehmen möchte damit das Sicherheitsgefühl der Nutzerinnen und Nutzer stärken. Bislang ist es schon möglich, den Standort mit Kontakten zu teilen oder einen In-App-Notruf zu tätigen. Er ist sowas wie die Olympischen Spiele des E-Sports. Der E-Sport World Cup findet in diesem Jahr in Paris statt, vom 6. Juli bis 23. August. Mehr als 2000 Spielerinnen und Spieler aus über 200 Clubs und mehr als 100 Ländern kämpfen bei dem Turnier um ein rekordverdächtiges Preisgeld von insgesamt 75 Millionen US-Dollar. Die Teilnehmenden treten unter anderem in Spielen wie Valorant, League of Legends und Call of Duty gegeneinander an. Es ist jetzt kurz nach zwei.
6: Vielen Dank, das Bayernwelle-Wetter jetzt. Strahlend blaue Himmel heute, so war es angekündigt. Sommerliche Temperaturen waren auch angekündigt und die haben wir in Übersee 25 Grad, in Petting 26 und in Marktschellenberg am Schwimmbad, weil es gerade passt, 24 Grad. Und in der Sonne brutzelt es natürlich noch um einiges mehr. Es bleibt heute wolkenlos bis in die Abendstunden. Morgen am Samstag ähnliche Temperatur, es geht nochmal hoch auf 7, 28 Grad mit ein paar mehr Wolken am Himmel. Und das dürfte dann erst einmal der letzte Badetag sein. Am Sonntag werden auch um die Mittagszeit schon starke Gewitter durchziehen. Das wird ein sehr wechselhaftes und teilweise, weil es donnert und blitzt, auch lautes Wetter am Sonntag. Das bringt dann auch Abkühlung der Regen. Am Montag nur noch maximal 19 Grad. Hier ist der Bayernwelle Verkehrsservice, damit ihr sicher ankommt. Uns liegen keine Störungsmeldungen vor. Gute und sonnige Fahrt auch weiterhin. Die Blitzer stehen an folgenden Orten. Die stehen in Tacherting, am Ortsausgang nämlich in Richtung Garching. Dann haben wir einen Blitzer, einen blauen VW-Bus, aus dem rausgeblitzt wird, in Oberheining bei Laufen. Der blitzt euch in Richtung Abzee und direkt ein Stückel weiter, nämlich wenn ihr da durch den Wald durchfahrt, am Abzee vorbei, in der 30er-Zone wird ebenfalls geblitzt. Ruft uns an, sobald ihr weitere Blitzer seht. 0800 3x die 7, 3x die 3 und die 2.
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1: Mit Angelina Quocciala. Servus. Leobendorf ist im Ausnahmezustand. Die Freiwillige Feuerwehr und der Burschen- und Arbeiterverein Laufen feiern ab heute ihre Jubiläen mit einer großen Festwoche. Die Party steigt auf der Festwiese neben dem neuen Feuerwehrhaus in Leobendorf. Heute geht's los mit der Generation X Party. Mehrere DJs warten auf euch. Los geht's um 19 Uhr und der Eintritt kostet 15 Euro. Und noch ein Tipp. Das Tegernseer Volkstheater tritt kommenden Dienstag im Rahmen der Leobendorfer Festwoche auf. Karten holt ihr euch im Vorverkauf für 15 Euro, zum Beispiel bei Marx Reisen oder der Brauerei Schönrahmen. Hoch hinaus mit coolen Drinks, guter Musik und besserer Aussicht geht's am Hochfellenfestival in Bergen. Das ist nächste Woche von Donnerstag bis Sonntag. Für euch spielen unter anderem die Guten Abend, Ciao, die Italo-Pop-Band und die Hurricanes und zum Abschluss noch die Musikkapelle Bergen. Die Tickets für die einzelnen Tage sichert ihr euch jetzt noch bei Ticket Scharf. Alle Infos zum Hochfellenfestival liest ihr außerdem nochmal nach auf hochfellenseilbahn.de. 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
1: Mit Markus Zartner. In einer gemeinsamen Mitteilung warnen die Kliniken Südostbayern und das Innenklinikum jetzt vor den gravierenden Folgen der geplanten Krankenkassenreform. Sie soll das System entlasten und bereits im kommenden Jahr rund 16 Milliarden Euro einsparen. Doch für Klinikverbände, die aufgrund der Krankenhausreform bereits im Umbruch sind, könnten dadurch massive Mehrkosten entstehen, warnen die Klinikverbände. KSOB-Chef Dr. Uwe Gretscher dazu im Bayernwelle-Interview.
18: Nach den aktuellen Schätzungen würden die geplanten zusätzlichen Maßnahmen uns pro Jahr mit 14 Millionen Euro belasten. Das ist für ein Krankenhaus eine Größenordnung, die den Handlungsspielraum massiv einschränkt. Gerade in einer Zeit, in der man eigentlich zukunftsorientiert investiert, umsteuert und Versorgung weiterentwickeln müsste.
1: Gretscher betont dabei auch, man sei reformwillig. Das könne aber nur gelingen, wenn nicht gleichzeitig die finanziellen Grundlagen reduziert werden. Neben Geld brauche ein Strukturwandel Zeit, Planungssicherheit und Verlässlichkeit. Das lassen die aktuellen Planungen der Mitteilung zufolge allerdings vermissen. Das erste Halbjahr 2026 ist schon fast um und traditionell geht zur Mitte des Jahres auch die Arbeitslosigkeit zurück. Jetzt im Mai waren in den beiden Landkreisen Traunstein und Berchtesgadener Land zusammen etwas mehr als 5000 Menschen offiziell arbeitslos gemeldet. Das sind fast exakt genauso viele Arbeitslose wie vor einem Jahr und etwa 300 weniger als noch im April. Obwohl die Zahlen auf den ersten Blick positiv sind, gibt es laut Arbeitsagenturen derzeit auch eine gewisse Zurückhaltung am Arbeitsmarkt. Viele Personalverantwortliche seien derzeit zurückhaltend mit dem Ausschreiben und Besetzen neuer Stellen, so die Arbeitsagentur. Das liege an der allgemein unsicheren Wirtschaftslage in Deutschland. und Vorsicht derzeit im Bereich des Alsbades Truchtlaching bzw. der Als im Allgemeinen. Dort hält sich derzeit eine Schwanenfamilie mit Jungen auf. Die Gemeinde See und Seebrugg geht davon aus, dass die Elterntiere gegenüber Menschen aggressiv sein können und ihre Küken verteidigen, wenn ihr euch den Jungvögeln nähert. Deswegen bittet die Gemeinde, kommt den Schwänen nicht zu nahe, damit sie sich nicht bedrängt fühlen. Kommt ein Schwan doch drohend auf euch zu, dann macht euch groß, geht langsam rückwärts und vermeidet hektische Bewegungen. Und weitere Nachrichten aus unserer Region findet ihr auch auf bayernwelle.de.
0: Dankeschön, Markus Zartner. Hier ist das Bayernwelle-Wetter. Es ist wunderbar sommerlich warm, ohne dass du zerläufst vor Hitze. Das bedeutet von den Temperaturen her im Einzelnen Bad Reichenhall 24 Grad, Freilassing 26 Grad und in Chieming am Chiemseer Wirtshaus 26 Grad ebenfalls. Es wird noch ein, zwei Grad hochgehen heute am späteren Nachmittag. Dann haben wir's, also auf 30 werden wir nicht kommen, aber es reicht auch so. Morgen die gleiche Temperatur, 7, 28 Grad mit einigen mehr Wolken am Himmel. Und das wird dann morgen erstmal der letzte Badetag werden, denn am Sonntag ziehen bereits tagsüber kräftige Gewitter durch, also bereits ab der Mittagszeit ist das möglich. Und diese Gewitter bringen dann Abkühlung, am Montag schon deutlich frischer bei maximal 19 Grad.
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0: Hier ist der Bayernwelle Verkehrsservice, damit ihr sicher ankommt. Alles gut auf den Straßen, ihr habt nirgendwo nennenswerte Behinderungen. Aber ein paar Blitzer gibt's noch, und zwar in Tacherting. Am Ortsausgang steht einer in Richtung Garching. Und dann gibt's zwei Blitzer am Abtsdorfer See. Einmal ist einer in Oberhaining, das ist ein blauer VW-Bus, der euch in Richtung See blitzt. Und dann am Abtsdorfer See in dem kleinen Waldstück 30er-Zone ebenfalls ein Blitzer. Ruft uns an bei weiteren, die ihr seht, bitte kostenlos 0800 3x die 7, 3x die 3 und die 2.
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16: Und jetzt die Top-Meldung aus der Region mit Markus Zartner. Die Zahl der Arbeitslosen in den Landkreisen Traunstein und Berchtesgadener Land ist im Mai weiter zurückgegangen. Dennoch macht sich die unsichere Wirtschaftslage bemerkbar, etwa beim Besetzen neuer Stellen in den Betrieben. Mehr dazu in den Regionalnachrichten um halb und auf bayernwelle.de.
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18: Ich bin Gregor Jusse Moser. Die Brennerautobahn A13 ist morgen wegen einer Protestaktion von Anwohnern komplett dicht. Viele machen sich deshalb heute noch schnell auf den Weg. Nach Angaben der österreichischen Behörden ist auf der Route viel los. Ein befürchtetes Verkehrschaos ist jedoch ausgeblieben. Morgen sind dann neben der Brennerautobahn auch die Bundesstraße und Nebenstraßen gesperrt. Die Inflation in Deutschland hat an Tempo verloren. Im Mai lag die Teuerungsrate bei den Verbraucherpreisen bei 2,6%. Im April waren es noch 2,9%, wie das Statistische Bundesamt mitgeteilt hat. Leicht gesunken ist saisonbedingt auch die Arbeitslosenzahl auf unter 3 Millionen. Bis zur parlamentarischen Sommerpause im Juli hat die Politik noch viel vor. Im Kanzleramt beraten heute Bundesregierung, Gewerkschaften und Arbeitgeber über mögliche Vorhaben, etwa auf dem Arbeitsmarkt oder in der Rentenpolitik. Mehr von Claudia Wächter.
14: Noch liegen bei vielen Themen die Positionen weit auseinander. Beispiel 8-Stunden-Tag. Die Gewerkschaften wollen daran festhalten, Arbeitgeber sagen Schluss mit der Stechuhr-Mentalität. Gestritten wird aber auch innerhalb der Koalition über die Steuerreform, die Rente oder ob das Eigenheim zur Finanzierung der Pflege herangezogen werden soll. Doch im Kanzleramt hofft man wohl, dass wenn alle zusammensitzen, auch alle Kompromisse machen.
18: Die Pkw-Maut war 2019 am Europarecht gescheitert und dieses Scheitern ist vor allem mit einem Namen verbunden, Andreas Scheuer. Der frühere Bundesverkehrsminister von der CSU soll sich jetzt vor dem Landgericht Berlin verantworten. Es geht um den Vorwurf der Falschaussage. Scheuer soll vor dem Maut-Untersuchungsausschuss des Bundestags gelogen haben. Die Maut hat den deutschen Steuerzahler rund 270 Millionen Euro an Schadenersatz gekostet. In Berlin wird wieder der rote Teppich ausgerollt. Am Abend wird in der Hauptstadt der Deutsche Filmpreis verliehen. Nominiert für die Goldene Lola als bester Film sind unter anderem Gelbe Briefe, 22 Bahnen oder auch Ach, diese Lücke, diese entsetzliche Lücke. Mit 11 Nominierungen geht das Drama In die Sonne schauen als Favorit ins Rennen. Es ist jetzt 3:15.
19: Vielen Dank, hier ist das Bayernwelle-Wetter. Ich kann euch die aktuelle Wassertemperatur an den Seen nicht sagen, in den Freibädern schon, da ist überall beheizt, aber ich bin ganz weit vorne bei den Lufttemperaturen und die sind schön. In Trostberg 26 Grad, weiter südlich ein bisschen frischer, in Reit im Winkel 23, auch in Schönau am Königssee 23 Grad. Aber es ist überall wolkenlos und wirklich Traumwetter. Das wird morgen nochmal von der Temperatur her dasselbe sein, auch morgen in der Spitze so 27, 28 Grad, allerdings paar mehr Wolken werden morgen unterwegs sein. Und dann, seid vorbereitet, am Sonntag ist es zwar noch warm, aber da entlädt sich dann die Wärme in diversen Gewittern und zwar nicht erst am Abend, sondern das ist tagsüber auch schon jederzeit möglich. Rechnet also zu jeder Zeit am Sonntag mit Blitz und Donner. Der Regen, der dann runterkommt, sorgt auch für Abkühlung. Am Montag spürbar kühler mit nur noch maximal 19 Grad. Der Bayernwelle-Verkehrsservice, der mit dir sicher ankommt. Alles okay, wir haben keine nennenswerten Störungen gemeldet. Gute Fahrt auch weiterhin. Ein paar Blitzer gibt's noch. Einer steht in Tacherting am Ortsausgang, wo es Richtung Garching weggeht. Und dann haben wir zwei beim Abtsdorfer See. Der eine ist direkt in diesem Waldstück, wo ihr am See vorbeifahrt, in der 30er-Zone. Und der andere ist ein Stückel weiter, nämlich in Oberheining. Da steht ein blauer VW-Bus. Auch der blitzt euch in Richtung See. Ruft uns an bei weiteren Blitzern, die ihr seht, bitte. Auch bei akuten Verkehrsproblemen immer. Mit eurer Hilfe sind wir immer auf dem neuesten Stand. 0800 3x die 7, 3x die 3 und die 2. Ja, einen wunderbar sonnigen Freitagnachmittag. Peter Mack, mein Name, bis in den Feierabend auch heute für euch da. Mit dem wichtigsten Thema des Tages gleich mal in wenigen Minuten, denn wir werden möglicherweise ein Verkehrschaos am Wochenende erleben, denn die Brennerautobahn wird gesperrt und zwar praktisch den ganzen Tag morgen am Samstag von 11 Uhr vormittags bis abends um 19 Uhr läuft eine große Demonstration und das könnte eben bei uns für große Probleme sorgen, auch in den Landkreisen Traunstein-Berchtesgadener Land. Dazu in wenigen Minuten also ein paar mehr Details und ein paar Tipps vom ADAC. Außerdem natürlich auch in dieser Sendung eure Lieblingsmusik, unter anderem gleich Eleanor Miles, Black Velvet und Musik aus Deutschland. Jetzt, Clock Clock, Here's Adore Ya.

0: Zack, und da hört sie mittendrin auf, obwohl der Song gerade so schön am Laufen war. Sarah Larsen, aber trotzdem Dankeschön. 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Hallo, jetzt die wichtigste Meldung mit Sicherheit des Tages für abertausende Autofahrer, die möglicherweise an diesem Wochenende ein Problem bekommen werden. Denn wir haben mehrfach darauf hingewiesen, schon morgen am Samstag wird die Autobahn Richtung Süden, also die Brenner-Autobahn, gesperrt. Das liegt an einer Demo, die dort stattfindet. Und diese Sperrung dauert den ganzen Tag, morgen von 11 Uhr vormittags bis abends um 19 Uhr. Das bedeutet, es droht auch bei uns in den Landkreisen Traunstein und Berchtesgadener Land möglicherweise ein Verkehrschaos, denn die A8 Richtung Salzburg und dann weiter über die Tauernautobahn ist als Ausweichroute ausgegeben, eine der wenigen Alternativen. Bernd Emmerich vom ADAC Südbayern.
1: Auf der Tauernautobahn ist ja auch grundsätzlich schon Frühverkehr. Und wenn jetzt Brenner Ausweichverkehr dazukommt, konnte es natürlich zu Überlastungen führen. Und wie man es aus der Vergangenheit kennt, also wenn es Staus gibt und der Stau im Tunnel zum Liegen kommt, dann gibt es wieder Blockabfertigungen. Und das werden die österreichischen Behörden zu verhindern wissen. Und es kann dann passieren, dass es bei großer Überlastung zu Dosierungen kommt, auch an der Grenze schon.
0: Ja, wenn an der Grenze dosiert wird, dann haben wir eben genau dieses Chaos. Deswegen Zusatzfrage an Bernd Emmerich vom ADAC. Was empfehlen Sie und wo kann ich dann entlangfahren?
1: Ja, die allererste Frage, die Empfehlung lautet natürlich, wer es vermeiden kann, an dem Samstag zum Fahren, sollte das tun. Wenn man unbedingt über den Alpenhauptkamm muss, dann muss man wirklich einen großen Bogen um Tirol machen, das heißt Richtung Tauern oder fast schon Richtung Schweiz rüber. Wir raten dringend ab über Timmelsjoch oder sonstige kleinere Übergänge zum Fahren, weil die mit diesen Massen ja nicht fertig werden und da es zusätzliche Beschränkungen für Wohnmobile und Anhänger gibt, davor raten wir dringend ab.
0: Dankeschön, Bernd Emmerich vom ADAC. Viele Autofahrer haben rechtzeitig mitbekommen, dass morgen nichts oder sehr wenig gehen wird und deshalb ist heute Nachmittag schon einiges an Verkehr in Richtung Süden. Ihr habt von der A8 bis runter nach Kufstein immer wieder teilweise erhebliche Probleme. 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Dort seht ihr immer, wie es momentan aussieht.

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15: Mit Markus Zartner. Die Zahl der Arbeitslosen in den Landkreisen Traunstein und Berchtesgadener Land geht weiter nach unten. Die Traunsteiner Arbeitsagentur hat am Vormittag die Zahlen für den Mai vorgestellt. Eine Einordnung dazu von Markus Gollinger.
16: 5078 Menschen genau in den Landkreisen Traunstein und Berchtesgadener Land sind im Mai offiziell arbeitslos gemeldet. Auch die Arbeitslosenquoten sind so, dass viele andere Regionen in Deutschland uns beneiden. 3,1% im Landkreis Traunstein, 3,4% im Berchtesgadener Land. Die Arbeitsagenturen in der Region sind mit dieser Entwicklung insgesamt zufrieden. Allerdings sprechen die Geschäftsstellen in Traunstein und Rosenheim jeweils davon, dass sich die derzeitigen wirtschaftlichen Unsicherheiten auch auf dem Arbeitsmarkt bemerkbar machen. Unternehmen sind demnach zurückhaltender beim Einstellen neuer Mitarbeiter und wer derzeit eine Arbeit sucht, braucht dafür länger als sonst. Die Traunsteiner Agentur betont trotzdem noch einmal, das Ausbilden eigener Mitarbeiter sei langfristig das beste Mittel, um die Fachkräfte von morgen zu sichern. Für die Bayernwelle Markus Gollinger.
15: Von der Schifffahrt am Chiemsee bis zum Kartoffelbauern in Vals. Der akute Wassermangel bringt immer mehr Branchen in Bedrängnis. Da Niederschläge seit Wochen Mangelware sind, sinken die Grundwasserpegel massiv. In Obing wurde zuletzt beispielsweise ein historischer Tiefststand gemessen. Für die Bauern kommt die Dürre dabei zur Unzeit. Mitten in der Wachstumsphase müssen sie ihre Kulturpflanzen teilweise bewässern. Gleichzeitig sorgt die Trockenheit für ein handfestes Problem im Tourismus. Der Chiemsee hat den niedrigsten Wasserstand seit 120 Jahren erreicht. In Gstaad und Prien können erste Bootsverleihe deshalb nicht öffnen und ab Sonntag wird die Chiemsee-Schifffahrt die Anlegestelle in Seebruck nicht mehr anfahren. Doch auch für das Ökosystem bringt der niedrige Wasserstand große Probleme mit sich. Laichflächen und Brutplätze gehen verloren und Schilfgürtel trocknen aus. Ein Ende der Trockenphase könnten die angekündigten Regenfälle in der kommenden Woche bringen. Um die Reserven wieder aufzufüllen, bräuchte es aber deutlich mehr. Im Königlichen Kurgarten in Bad Reichenhall startet am heutigen Freitag die neue Veranstaltungsreihe Sole Klang Sommer. Die achtteilige Konzertreihe verbindet klassische und moderne Musik mit der salzhaltigen Luft direkt am Alpensolebrunnen. Laut Staatsbad-Geschäftsführer Dirk Sasse soll die Reihe frische Impulse setzen und Besuchern entspannte Sommerabende bieten. Und weitere Nachrichten aus unserer Region findet ihr auch auf bayernwelle.de.
4: Vielen Dank, Markus Zartner. Hier ist das Bayernwelle Wetter. Wohlfühltemperaturen in Schneidsee 26 Grad, Teißendorf 26 Grad und Bad Reichenhall am Kurpark 24 Grad. Es wird heute wolkenlos bleiben. Morgen nicht. Morgen wird es zwar nochmal warm, also auch so 7, 28 Grad in der Spitze, aber morgen sind ein paar mehr Wolken am Himmel. Und dann ändert sich das Wetter und das tut es schon am Sonntag. Es ziehen kräftige Gewitter durch, auch schon tagsüber. Und der Regen, der dann kommt, bringt insgesamt Abkühlung. Am Montag ist 19 Grad, nur noch die Höchsttemperatur.
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4: Der Bayernwelle Verkehrsservice, damit ihr sicher ankommt. Alles okay, wir haben keine nennenswerten Probleme. Gute Fahrt auch weiterhin. Und noch der Hinweis, helft bitte mit bei unserem Blitzer-Service. Sobald ihr einen Blitzer seht, ruft uns an. Aktuell sind uns zwei gemeldet, nämlich in Tacherting. Da steht einer am Ortsausgang Richtung Garching. Und am Abtsdorfer See in der 30er-Zone wird geblitzt. Also bei weiteren, wählt bitte folgende Nummer 0800 3x die 7, 3x die 3 und die 2. Danke für eure Mithilfe. Seit 3-4 Jahren etwa sorgt ein junger Mann aus Deutschland mit seinen vielen Hits immer wieder für Furore, haben eine unglaubliche Beliebtheit, diese Songs von Kamrad. Und jetzt hat er einen neuen, den hört ihr genau jetzt, der heißt Hug Yourself. Willkommen auf der Bayernwelle, Peter Mann.

guten Wege dahin, nicht nur, weil es heute wieder sonnig ist, sondern weil der Frühling ja auch noch 3 Wochen andauert. Offiziell Sommeranfang ist ja wie in jedem Jahr erst der 21. Juni. Na, bis dahin kriegen wir schon ein bisschen was zusammen, um möglicherweise einen neuen Rekord aufzustellen. Ach, und es ist so gut fürs Gemüt, so ein sonniger Frühling, oder? Miles Smith gleich, Nice to Meet You, und Evanescence, jetzt Bring Me to Life. 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
21: Und jetzt die Topmeldung aus der Region mit Markus Zartner. Wegen der Brennersperre sind morgen mehrere hundert Polizisten im südlichen Oberbayern im Einsatz und werden versuchen, den Verkehrsfluss so lange wie möglich aufrechtzuerhalten. Dennoch wird auch auf den Ausweichstrecken wie der A8 und der Tauernautobahn mit massiven Staus gerechnet. 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
23: Ich bin Gregor Jusse Moser. Der Frühling dieses Jahr war deutlich wärmer und sonniger als im Schnitt. Vor allem die vielen Sonnenstunden erinnern eher an Südeuropa, sagen die Forscher des Deutschen Wetterdienstes in ihrer vorläufigen Frühlingsbilanz. Claudia Wächter berichtet.
24: Gut 2 Grad wärmer als üblich war es bei uns und damit gehört dieses Frühjahr zu den 10 mildesten überhaupt, also seit Beginn der Wetteraufzeichnungen. Geregnet hat's dagegen wenig, der April war definitiv zu trocken. Im Mai kam dann wie auf Knopfdruck der Sommer-Freibadwetter und das war, sagen die Experten, ein Rekordlichtangebot, fast wie in Spanien.
23: Wegen einer Demonstration wird die Brennerautobahn morgen gesperrt und Bayern rüstet sich für mögliche Megastaus. Die Polizei im Süden Bayerns ist mit maximaler Stärke im Einsatz. ADAC-Stauberater sind mit Motorrädern, einem Flugzeug für Staubeobachtung und sogar Spielzeug für Kinder unterwegs. Ausweichrouten gibt es kaum wegen Abfahrverboten. Die 15.000 Bewohner des Wipptales protestieren gegen Lärm, Feinstaub und andere Beeinträchtigungen durch den immer weiter wachsenden Verkehr. Mehr als jeder zweite Beschäftigte in Deutschland wünscht sich kürzere Arbeitszeiten, wie eine Umfrage im Auftrag des Deutschen Gewerkschaftsbunds zeigt. Die aktuelle Arbeitszeitdebatte gehe an der Lebenswirklichkeit von Familien komplett vorbei, so der DGB. Teil der schwarz-roten Reformpläne ist es, statt eines 8-Stunden-Tages in Zukunft eine wöchentliche Höchstarbeitszeit einzuführen. Für Reservisten in der Bundeswehr soll es künftig wieder eine Dienstpflicht für Wehrübungen geben, wie das Verteidigungsministerium bestätigt hat. Der Reservistenverband findet das gut. Verbandchef Ernst hat dem Redaktionsnetzwerk Deutschland gesagt, ohne eine leistungsfähige Reserve sei eine glaubwürdige Abschreckung gegenüber Russland nicht möglich. Fördergelder in Höhe von 16 Milliarden Euro gibt die EU an Ungarn frei. Das Land habe unter der neuen Regierung schnell etliche Reformen angestoßen, etwa bei der Freiheit der Wissenschaft oder der Korruptionsbekämpfung, hat Kommissionspräsidentin von der Leyen mitgeteilt. Die CDU-Politikerin mahnte weitere Reformen an, Ungarn sei aber jetzt auf einem guten Weg. Es ist jetzt kurz nach 4.
0: Dankeschön. Jetzt das Bayernwelle-Wetter. Da kannst du schauen, solange du willst. Du wirst heute keine Wolke am Himmel entdecken. Nur warme, sommerliche Temperaturen und im besten Falle gut gelaunte Menschen. Aber das versteht sich von selber. Laufen 27 Grad, Chieming 26 Grad, Inzell 24 Grad. Morgen genau die gleiche schöne sommerliche Temperatur. Geht auch da wieder auf 28 Grad hoch. Aber morgen ein paar mehr Wolken am Himmel. Teilweise ganz schön dicke Wolken. Also zum Baden reicht's, aber es ist halt nicht mehr ganz so sonnig. Und dann ist vorbei mit der Sonnigkeit, am Sonntag sehr wechselhaft. Es ziehen auch schon tagsüber kräftige Gewitter durch mit Blitzdonner, mit kräftigen Regen zum Teil. Und das bringt dann auch Abkühlung. Am Montag spürst du es, es ist keine 28 Grad mehr warm, sondern nur noch 19. Hier ist der Bayernwelle Verkehrsservice, der mit dir sicher ankommt. Ich habe euch keine Störungen, Probleme zu vermelden, nur einen guten Wunsch und er lautet gute Fahrt. PS, achtet aber auf die Blitzer. In Tacherting ist uns aktuell einer gemeldet am Ortsausgang, wo es Richtung Wiesmühl weggeht. Das ist aber momentan der einzige. Ruft uns an bei weiteren Blitzern, die euch widerfahren, die euch begegnen. 0800 3x die 7, 3x die 3 und die 2. Kurz nach 3 damit, es geht sofort weiter mit Musik, aber ich muss ja vorher noch, ich habe ja eine gute Kinderstube, mich vorstellen. Peter Mack, mein Name, bis in den Feierabend, auch heute für euch da. Achso, und den Herrn muss ich auch noch abfrühstücken. Hallo Chef, hallo Herr Intendant.
1: Ich wünsche Ihnen eine erfolgreiche Sendung.
0: Ja, dankeschön. Sie, Ihnen wollte ich unbedingt noch was erzählen. Ich habe Neuigkeiten von der deutschen Fußballnationalmannschaft, die ja seit vorgestern im Trainingslager ist. Und zwar haben unser Nationalspieler David Raum und unser Bundestrainer Julian Nagelsmann, weil sie eng befreundet sind, abgemacht miteinander. Sollte Deutschland Weltmeister werden, dann lassen sich die beiden ein Partner-Tattoo stechen. Ich finde es wunderbar. Sie sind, soweit ich weiß, noch tattoofrei, oder?
1: Ja, so ist es.
0: Ja, deswegen mein Vorschlag, hätten Sie Lust, sich mit mir gemeinsam... Aber sollten Sie sich's anders überlegen, dann sagen Sie mir direkt Bescheid, ja?
1: Ja, können wir machen.
0: Ja, können wir uns hier einen Bierkrug tätowieren lassen auf dem Oberarm oder so. Ja, werden wir dann schon sehen. Sie grüßen Ihre Frau bitte schön von mir, wenn Sie die Zeit finden.
1: Überhaupt kein Problem.
0: Sehr gut, dann machen wir jetzt ein bisschen Rock'n'Roll. Und zwar amerikanischen John Cougar Mellencamp.

0: Ja, daheim ist es oft am schönsten. 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Glockenbach und Tom Walker, die Bayernwelle hier. Ich habe zwei gute Nachrichten fürs Wochenende. Erstens hält das Wetter morgen. Wir haben ein paar mehr Wolken. Ich sag's ja den ganzen Nachmittag schon im Wetterbericht. Und warm wird's auch mit 27 Grad. Und die zweite gute Nachricht, zu diesem warmen Wetter morgen gibt's auch noch Freibier.
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2: Mit Angelina Quachalas. 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Das ist nächste Woche von Donnerstag bis Sonntag. 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

Ja, mag sein, dass die ein oder andere geile Zeit vorbei ist. Dankeschön für diesen Song, Juli. Hier ist die Bayernwelle übrigens. Für Fußballfans ist allerdings am Wochenende eine geile Zeit, weil es sehr interessante Spiele gibt. Morgen Abend schon das Champions League-Finale PSG Paris gegen die Gunners von Arsenal London. Und ich darf nochmal daran erinnern, dieses Champions League-Finale wird zum ersten Mal nicht um 21 Uhr angepfiffen, sondern schon am frühen Abend um 18 Uhr. Damit Kinder das gucken können, sagt die UEFA, wollten wir die Anstoßzeit familienfreundlicher machen. Also morgen Abend schon um 6 und dann übermorgen am Sonntag ein Länderspiel. Die Deutschen machen noch ein vorletztes Testspiel vor der WM. Es geht gegen Finnland, natürlich auch das im Free TV zu sehen. So, von wegen geile Zeit und so. Aktuelle Musik jetzt, die Bayernwelle mit Holly Humberstone.

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18: Mit Markus Zartner. Wegen der Sperre der Brenner Autobahn am morgigen Samstag rechnet die Polizei mit einem möglichen Verkehrschaos auf den Straßen Richtung Süden. Sie rät daher von Fahrten Richtung Tirol ab, aber auch auf den Ausweichstrecken wie der Route über die A8 und weiter auf der Tauernautobahn kann es massive Staus geben. Zwar wird die Polizei ein Auge auf die bei Stau geltenden Durchfahrtsverbote in den Landkreisen Rosenheim und Berchtesgadener Land haben. Lisa Meyer vom Polizeipräsidium Oberbayern Süd sagt aber auch:
19: Wir versuchen, den Verkehrsfluss so lang wie möglich aufrechtzuerhalten, Rettungswege immer freizuhalten und natürlich, wenn es dann die Einsatzlage zulässt, werden wir auch die Abfahrtskontrollen durchführen. Man muss aber ganz klar sagen, dass der Fokus hier auf die Verkehrssicherheit gerichtet ist und man muss einfach schauen, wie sich's lageangepasst ergibt.
18: Zu diesem Zweck sind im südlichen Oberbayern rund um den Samstag mehrere hundert Polizisten im Einsatz. Um die womöglich überlasteten Straßen nicht weiter zu belasten, bittet auch das Landratsamt Berchtesgadener Land, nicht notwendige Fahrten am Samstag zu vermeiden. Die anhaltende Trockenheit trifft nun auch den Tourismus am Chiemsee. Der See hat so wenig Wasser wie seit 120 Jahren nicht mehr. Erste Bootsverleiher können ihren Betrieb nicht aufnehmen und nun informiert auch die Chiemsee-Schifffahrt über Einschränkungen. Aufgrund des niedrigen Wasserstandes wird die Anlegestelle Seebruck ab Sonntag, dem 31. Mai, nicht mehr angefahren. Die große Chiemsee-Tour findet laut Schifffahrt zwar statt, aber ohne Halt in Seebruck. Die Verantwortlichen bitten um Verständnis und wollen informieren, wenn sich die Bedingungen wieder geändert haben. Das zweite und somit auch das letzte Wochenende auf der Salzburger Duld steht bevor. Noch bis Sonntag feiern die Menschen auf dem Duldgelände beim Salzburger Messezentrum. Duldleiterin Stefanie Nitzinger im Bayernwelle-Interview.
20: Viele Besucherinnen und Besucher kommen da nochmal bewusst vorbei, um die Stimmung mitzunehmen, gemeinsam zum Feiern und die letzten Runden im Vergnügungspark zum Drehen. Familien, Freundesgruppen und Generationen, die miteinander feiern. Es macht den besonderen Charakter am Abschlusswochenende eigentlich aus.
18: Aufgrund der Brennersperre am Samstag empfehlen wir euch die Anreise zum Salzburger Messezentrum mit den Öffis. Für die Duld können Besucher von Salzburg aus die O-Buslinien 1, 7, 8 und 11 nutzen, um direkt und gratis zum Messezentrum zu fahren. Und weitere Nachrichten aus unserer Region findet ihr auch auf bayernwelle.de.
21: Dankeschön. Jetzt das Bayernwelle-Wetter. Für viele heute ist das die Top-Sommertemperatur. Kalter muss es nicht sein und heißer bräuchte es nicht sein. Insofern ist es ein großes Glück wirklich für alle heute, dieser wolkenlose Himmel. Und 27 Grad in Tittmoning am Stadtplatz, in Bad Endorf 26 Grad, in der Engedei 24 Grad. Das sind auch die Temperaturen, die wir morgen nochmal bekommen, aber eben nicht mehr wolkenlos. Morgen sind ein paar mehr Wolken, deutlich mehr Wolken am Himmel. Insofern Sonne und Wolken, aber immer noch badetaugliche 28 Grad eben. Und dann haben wir es erst einmal erledigt mit dem Badewetter. Am Sonntag geht nicht baden, es ziehen Gewitter durch den ganzen Tag über. Es regnet, es blitzt, es donnert und der Regen bringt Abkühlung. Am Montag werden wir gar nicht mehr über 20 Grad rüberkommen. Wir bleiben dann bei 19 etwa stehen. Also nehmt mit, gerade heute und morgen, was ihr mitnehmen könnt.
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21: Der Bayernwelle Verkehrsservice, damit ihr sicher ankommt. Alles in Ordnung. Kein Feierabendverkehr, kein Urlaubsverkehr, keine Probleme. Ihr habt überall freies Rollen durch die Landschaft. Aber rollt bitte angemessen, es kann ja überall geblitzt und gelasert werden. Gelasert wird aktuell in Tacherting, beispielsweise am Ortsausgang, wo es Richtung Wiesmühl rausgeht. Das ist aber der einzige Laser, der uns bekannt ist momentan. Ruft uns an bei weiteren Blitzen, die ihr seht, bitte kostenlos 0800 3x die 7, 3x die 3 und die 2. Jeder, der sich für Popmusik interessiert, und das ist ja im Grunde jeder, hat schon mal den Namen Philip Bailey gehört. Natürlich war der Mann Bandmitglied bei Earth, Wind & Fire. Er hatte einen großen Hit zusammen mit Phil Collins, She's an Easy Lover. Und er hatte auch mal einen großen Solo-Hit, das ist schon ein paar Jahrzehnte her, der viel zu selten im Radio gespielt wird. Gott sei Dank habt ihr uns. Da läuft er mal wieder. Philip Bailey, Walking on the Chinese Wall. Peter Mack, mein Name. Einen schönen Freitagnachmittag mit der Bayernwelle.

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1: Ja, die gefällt mir, Ariana Grande. Die hat nichts mehr zu weinen übrig. No tears left to cry. Hier ist die Bayernwelle. Hallo, jetzt mit dem Aufreger der Woche. Für den sorgt schon wieder, muss man sagen, die Politik. Und zwar in Person der Bundesgesundheitsministerin Nina Wagen. Die hat in dieser Woche angekündigt, dass die Pflegebeiträge für Kinderlose schon bald steigen könnten. Das soll zusätzliches Geld in die Pflegekassen spülen. Und da wird sehr dringend gebraucht. Und das, wie gesagt, der Aufreger der Woche für den Kollegen aus der Bayernwelle Nachrichtenredaktion, Markus Gollinger.
2: Ich muss gleich mal ein schockierendes Geständnis ablegen. Ja, ich bin Single und ich habe keine Kinder. Also wenn es nach unserer Regierung geht, dann liege ich dem Staat scheinbar nur auf der Taschen, obwohl ich seit fast 30 Jahren Steuern zahle und in sämtliche Sozialkassen kräftig einzahle. Und jetzt signalisiert mir die Gesundheitsministerin, das Geld in den Pflegekassen ist knapp. Gollinger, ihr Kinderlosen müsst mehr einzahlen. Liebe Frau Warken, erstens empfinde ich es als maßlos ungerecht, auch gegenüber Menschen, die zum Beispiel keine Kinder kriegen können. Und zweitens, also wenn wir unsere Pflegekassen, die gesetzlichen Krankenkassen, die Sozialsysteme wirklich reformieren wollen, dann müssen wir grundsätzlichere Dinge machen. Warum profitieren so viele Menschen, die nie eingezahlt haben? Wie kann das sein? Und wenn schon jemand mehr einzahlen soll, warum nicht die, die viel haben? Studie diese Woche. Es gibt inzwischen 5000 Superreiche in Deutschland. Diese 5000 haben ungefähr ein Viertel des gesamten Vermögens in Deutschland. Aus meiner Sicht wäre es ein überfälliges Signal zu sagen, diese Superreichen besteuern wir jetzt stärker, lassen wir auch stärker in die Sozialkassen einzahlen. Die haben nämlich genug Geld. Jedenfalls mehr als die kinderlose Verkäuferin und der kinderlose Radioredakteur.

Einer unserer deutschen Vorzeigesänger, Nico Santos, All-Time High. Hallo am Freitagnachmittag, die Bayernwelle hier. Denkst du an die Band Razorlight, denkst du hauptsächlich an den Song Wire to Wire, weil es eine schöne Ballade ist, dass mir aber niemand diesen anderen wirklich großen Song von Razorlight vergisst. Den hier, er heißt America. 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
17: Und jetzt die Top-Meldung aus der Region mit Markus Zartner. Die Kliniken Südostbayern warnen heute vor den Folgen der Krankenkassenreform. Aktuellen Schätzungen zufolge würden ihnen durch die Einsparungen 14 Millionen Euro fehlen und das mitten in einer Transformationsphase. Mehr dazu in den regionalen Nachrichten um halb und auf bayernwelle.de.
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19: Ich bin Gregor Jusse Moser. Der Sommer steht bevor und der Frühling könnte in Bayern der trockenste seit Aufzeichnungsbeginn vor gut 140 Jahren werden. Laut Deutschem Wetterdienst ist seit dem 1. März weniger als die Hälfte der sonst üblichen Regenmasse gefallen. Es gab außerdem deutlich mehr Sonnenstunden und war milder als üblich. Endgültige Bilanz zieht der DWD dann ab dem letzten Maitag am Sonntag. Die Brenner-Autobahn A13 ist morgen wegen einer Protestaktion von Anwohnern komplett dicht. Viele machen sich deshalb heute noch schnell auf den Weg. Nach Angaben der österreichischen Behörden ist auf der Route viel los. Ein befürchtetes Verkehrschaos ist jedoch ausgeblieben. Morgen sind dann neben der Brenner-Autobahn auch die Bundesstraße und Nebenstraßen gesperrt. Der frühere Bundesverkehrsminister Scheuer soll sich wegen des Vorwurfs einer Falschaussage im Zusammenhang mit der gescheiterten Pkw-Maut vor Gericht verantworten. Das Landgericht Berlin hat eine entsprechende Anklage zugelassen, wie eine Gerichtssprecherin mitteilte. Die Berliner Staatsanwaltschaft wirft dem 51-jährigen CSU-Politiker vor, vor dem Maut-Untersuchungsausschuss des Bundestags gelogen zu haben. Entlastung für Verbraucher. Die Inflationsrate in Deutschland ist im Mai deutlich auf 2,6% gesunken, wie das Statistische Bundesamt schätzt. Im April waren es noch 2,9%. Trotzdem bleiben die Folgen des Irankriegs spürbar. Haushaltsenergie und Sprit kosteten im Mai 6,6% mehr als vor einem Jahr. Es sind nur noch knapp 2 Wochen bis zur größten Fußball-WM aller Zeiten in den USA, Mexiko und Kanada. DFB-Kapitän Josua Kimmich ist heiß auf das Turnier und er hat sich auch zur Debatte um die Rückkehr von Manuel Neuer ins deutsche Tor geäußert.
6: Rein sportlich darf es die Diskussion nicht geben, weil wir als Deutschland die besten Spieler dabei haben wollen. Der Manu ist der beste Torhüter aller Zeiten, ist immer noch einer der besten Torhüter der Welt. Für mich ist die Diskussion ein bisschen zu negativ behaftet.
19: Am Sonntag bestreitet das deutsche Team ein Testspiel in Mainz gegen Finnland und am 6. Juni gibt es in Chicago die WM-Generalprobe gegen Gastgeber USA. Es ist jetzt 5:15.
20: Dankeschön. Jetzt das Bayern-Welle-Wetter. Das könntest du dir nicht schöner ausdenken. Überall wolkenloser Himmel, nahezu wolkenloser Himmel, sagen wir so. Und wunderbare Temperaturen in Leobendorf, 27 Grad am Abzee. In Truchtlaching haben wir auch 27 und in Ruhpolding sind es 26 aktuell. Morgen gibt's ein paar mehr Wolken, deutlich mehr Wolken, aber es bleibt warm mit 27 Grad. Also ich sag's den ganzen Nachmittag schon, morgen schon nochmal Badewetter. Aber dann kippt die Stimmung, also die Stimmung nicht, aber das Wetter in jedem Fall. Am Sonntag wird es sehr gewitterig und zwar nicht erst am Abend, sondern schon um die Mittagszeit kann es uns da Blitz und Donner um die Ohren hauen. Also wirklich ungemütliches Wetter und sehr wechselhaft. Und der Regen, der mit den Gewittern einhergeht, bringt dann die Abkühlung am Montag höchstens noch 19, 20 Grad. Mehr wird es nicht werden. Jetzt der Bayernwelle Verkehrsservice, damit ihr sicher ankommt. Freitag 5 ist in der Regel wenig los und so ist es auch jetzt. Ihr kommt überall gut durch. Eine gute und sichere Fahrt auch weiterhin. Und Blitzer liegen uns aktuell keine vor. Ruft uns an, sobald ihr Blitzer seht. 0800 3x die 7, 3x die 3 und die 2. Euer Anruf immer kostenlos, auch vom Handy. Na logisch, vielen Dank. Hallo, schönen Freitagnachmittag, Peter Mack mein Name. Ganz wichtige Musikpreise sind in dieser Woche in den USA vergeben worden. Die American Music Awards in allen Sparten sind Künstler ausgezeichnet worden. Gewonnen hat auch als beste neue Tournee, also als Breakout-Tour, dieser junge Mann hier, Benson Boone. Ich nehme an, gewonnen hat er, weil er auch immer wieder diesen Song hier gerne live gespielt hat.

0: Musik von Kygo und Avicii. Hallo, hier ist die Bayernwelle, Freitagnachmittag. Es gibt ein bestimmendes Thema heute und das ist ein potenzielles Verkehrschaos, das viele Autofahrer morgen in unserer Region erwarten wird. Wir weisen den ganzen Tag schon darauf hin, weil der ADAC auch sehr deutlich darauf hinweist, morgen ist die Brennerautobahn gesperrt. Wir bemühen uns euch jetzt nochmal kompakt alles, was wichtig ist, für morgen und für ein potenzielles Verkehrschaos kompakt zusammenzufassen. Das macht der Kollege Markus Zarten aus dem Bayernwelle Nachrichten.
1: Ja, servus Peter.
0: Hallo Markus.
1: Ja, ich werde mich auch bemühen. Also das Wichtigste in Kürze. Morgen ist die Brennerautobahn samt Nebenstrecken von 11 bis 19 Uhr wegen einer Demonstration gesperrt. Für Lkw beginnt die Sperre schon um 9 Uhr. Und richtige Alternativen gibt's nicht. Der Verkehr wird großräumig um Tirol herumgeleitet. Ja, und da kommt auch die A8 Richtung Salzburg beziehungsweise dann im weiteren Verlauf die Tauernautobahn ins Spiel.
0: Und das ist genau das Problem, das wir dann eben vor der Haustür haben. Womit müssen wir sehr wahrscheinlich rechnen morgen?
1: Ja, im schlimmsten Fall mit einem gigantischen Stau und zwar nicht nur auf der Autobahn, sondern auch auf den Landstraßen. Denn auch wenn kein Unfall passiert, unsere A8 ist mit ihren zwei Spuren einfach nicht auf so viel Verkehr ausgelegt. Was noch dazu kommen könnte, die österreichische Polizei plant Dosiermaßnahmen an der Grenze, wenn es ihnen zu bunt wird. Und wenn das eintrifft, ja, dann geht wahrscheinlich ab Traunstein bis zum Grenzübergang Walzerberg gar nichts mehr.
0: Ja, es ist natürlich so, dass die Pfingstferien noch nicht zu Ende sind. Die dauern die gesamte nächste Woche. Warum also dieser viele Verkehr? Naja, es ist immer ein Problem, wenn die Brennerautobahn gesperrt ist. Und zum anderen haben wir am Wochenende ja auch Bettenwechsel in vielen Hotels und daher das sehr wahrscheinlich erhöhte Verkehrsaufkommen. Es geht hier nicht darum, euch Panik zu machen, nur euch auf ein mögliches Worst-Case-Szenario vorzubereiten. Und Markus, die Warnungen kommen ja auch nicht von ungefähr.
1: Genau so ist es. Also sogar das Auswärtige Amt hat für den morgigen Samstag eine Reisewarnung rausgegeben. Das Landratsamt Berchtesgadenerland bittet alle Einheimischen und Urlauber, die schon da sind. Außerdem steigt's, wenn's geht, morgen nicht ins Auto. Da tut's euch selbst keinen Gefallen und außerdem werden die Straßen dann nicht noch zusätzlich belastet.
0: Viele Autofahrer haben das schon mitbekommen, sind deswegen heute schon unterwegs. Es gibt erhebliche Verkehrsprobleme auf der Brennerautobahn aktuell, weil sie noch geöffnet ist. Bei uns in der Region alles noch in Ordnung. Also für die, die es gerade zum ersten Mal mitbekommen, versucht irgendwie eure Reise mit dem Auto in Richtung Süden auf Sonntag zu verlegen. Auch wenn es da möglicherweise noch leichte Behinderung gibt, da rechnen wir eher mit Entspannung. Ihr findet alle wichtigen Infos zur Brennersperre auch auf bayernwelle.de. Und bei dir habe ich mich noch gar nicht bedankt für diese
1: Information. Sag mal, Peter.
0: So geht's nicht. Markus Zartner, Dankeschön.
1: Sehr gerne.
0: Du fährst Fahrrad am Wochenende, bitte.
1: Aber mit Sicherheit.
0: Braver Junge, sehr gut. Die Bayernwelle hier mit Mike and the Mechanics.

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0: 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Es ist 17.30 Uhr. 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
1: Mit Markus Zartner. In einer gemeinsamen Mitteilung warnen die Kliniken Südostbayern und das Innenklinikum jetzt vor den gravierenden Folgen der geplanten Krankenkassenreform. Sie soll das System entlasten und bereits im kommenden Jahr rund 16 Milliarden Euro einsparen. Doch für Klinikverbände, die aufgrund der Krankenhausreform bereits im Umbruch sind, könnten dadurch massive Mehrkosten entstehen, warnen die Klinikverbände. KSOB-Chef Dr. Uwe Gretscher dazu im Bayernwelle-Interview.
2: Nach den aktuellen Schätzungen würden die geplanten zusätzlichen Maßnahmen uns pro Jahr mit 14 Millionen Euro belasten. Das ist für ein Krankenhaus eine Größenordnung, die den Handlungsspielraum massiv einschränkt. Gerade in einer Zeit, in der man eigentlich zukunftsorientiert investiert, umsteuert und Versorgung weiterentwickeln müsste.
1: Gretscher betont dabei auch, man sei reformwillig. Das könne aber nur gelingen, wenn nicht gleichzeitig die finanziellen Grundlagen reduziert werden. Neben Geld brauche ein Strukturwandel Zeit, Planungssicherheit und Verlässlichkeit. Das lassen die aktuellen Planungen der Mitteilung zufolge allerdings vermissen. Das erste Halbjahr 2026 ist schon fast um und traditionell geht zur Mitte des Jahres auch die Arbeitslosigkeit zurück. Jetzt im Mai waren in den beiden Landkreisen Traunstein und Berchtesgadener Land zusammen etwas mehr als 5000 Menschen offiziell arbeitslos gemeldet. Das sind fast exakt genauso viele Arbeitslose wie vor einem Jahr und etwa 300 weniger als noch im April. Obwohl die Zahlen auf den ersten Blick positiv sind, gibt es laut Arbeitsagenturen derzeit auch eine gewisse Zurückhaltung am Arbeitsmarkt. Viele Personalverantwortliche seien derzeit zurückhaltend mit dem Ausschreiben und Besetzen neuer Stellen, so die Arbeitsagentur. Das liege an der allgemein unsicheren Wirtschaftslage in Deutschland. Zwei leicht Verletzte und ein Schaden von 30.000 Euro. Das ist die Bilanz eines Unfalls heute Vormittag in Surberg. Ein 19-Jähriger fuhr mit seinem Auto auf die Staatsstraße 2105 auf, übersah dabei aber ein anderes Fahrzeug. Es kam zum Zusammenstoß, der Wagen des 19-Jährigen prallte anschließend gegen ein Verkehrsschild. Neben Schäden am Schild entstand an beiden Autos ein Gesamtschaden von rund 30.000 Euro. Beide Beteiligte wurden mit leichten Verletzungen ins Krankenhaus gebracht. 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
0: Nachrichten aus der regionalen Wirtschaft mit der Max Eicher Unternehmensgruppe.
1: Die Bürgerstiftung der Sparkasse Berchtesgadener Land unterstützt ein Lernpatenprojekt mit einer Spende von 1.000 Euro. Es gibt eine Partnerschaft zwischen dem Bad Reichenhaller Karls-Gymnasium und dem Sonderpädagogischen Förderzentrum St. Zeno. An zwei Tagen in der Woche gehen Gymnasiasten an die Förderschule. Sie unterstützen die dortigen Schüler unter anderem bei den Hausaufgaben und beim Lernen. Damit dieses Projekt weitergehen kann, hat die Sparkassenbürgerstiftung jetzt einen Spendenbetrag von 1.000 Euro überreicht.
0: Das waren Nachrichten aus der regionalen Wirtschaft mit der Max Eicher Unternehmensgruppe.
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4: Dankeschön, Markus Zartner. Hier ist das Bayernwelle Wetter. Die Schatten werden länger, aber die Sonnenstrahlen bleiben genauso warm, wie sie seit Stunden schon sind. Wir haben in Obingen 26 Grad, in Surheim 27 und in Bad Reichenhall 25 Grad. Morgen am Samstag gleiche Temperatur, wieder 28 Grad, aber da Sonne und Wolken. Also morgen merkst du schon, dass Wolken am Himmel sind. Trotzdem geht nochmal als Badetag durch und dann ist vorbei mit Badewetter. Am Sonntag ziehen kräftige Gewitter durch. Die bringen Abkühlung und deswegen am Montag nicht mehr über 20 Grad.
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4: Hier ist der Bayernwelle Verkehrsservice, damit ihr sicher ankommt. Alles okay und sind keine Probleme auf den Autobahnen und auch nicht auf den Landes- und Bundesstraßen gemeldet. Gute Fahrt auch weiterhin. Auch aktuelle Blitzer haben uns gerade nicht erreicht. Seht ihr welche? Erreicht uns bitte. Es geht ganz leicht kostenlos. Ruft uns an 0800 3x die 7, 3x die 3 und die 2. Guten Abend, Peter Mack, mein Name. Ich weiß gar nicht, ob wir aktuell einen Künstler im Programm haben, den wir häufiger spielen als Michael Patrick Kelly. Na, möglicherweise schon, aber an den musst du erstmal rankommen. Produziert einen Hit nach dem anderen und die sind auch alle wirklich schön. Hier ist einer davon, Traces. 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
1: Folgende Situation kennt ihr sicher alle. Ihr fahrt auf der Autobahn, auf der linken Spur geht's plötzlich langsam voran und auf der rechten Seite wäre es eigentlich frei. Dürfen wir dann rechts schneller fahren und quasi an den Autos auf der linken Seite vorbeifahren oder nicht? Immerhin dürfen wir ja eigentlich nur links überholen. Und das stimmt auch. Aber es gibt ein paar Ausnahmen. Nämlich ist auf der Autobahn zum Beispiel richtig dichter Verkehr, auf allen Spuren stockt's bissel, dann dürft ihr rechts auch mal schneller fahren als links. Das ist ja nicht gleich überholen, wenn ihr auf eurer Seite bleibt. Und es gilt auch nur, wenn es so ist, dass eben mal der rechte Streifen fährt und mal der linke Reifen fährt, also klassischer Stau einfach. Und dann ist rechts Vorbeifahren auch erlaubt, wenn die auf der linken Seite gerade einfach sehr, sehr langsam fahren. Und sehr, sehr langsam heißt auf der Autobahn 60 km/h. Dann dürft ihr mit 20 km/h mehr auf der rechten Seite dran vorbeifahren. Ansonsten bitte niemals rechts überholen, weil das teilweise gefährlich werden kann und auch richtig teuer. Einen Punkt in Flensburg gibt's dann übrigens sogar auch.
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glaube, ich sage das immer wieder, wenn dieser schöne Song Bubbly von Colby Cayet läuft, den sollte sich jeder, der hobbymäßig Gitarre spielt, mal drauf schaffen, damit er den irgendwann an einem Abend bei einem Lagerfeuer oder sonst wo mal spielen kann. Kann euch sagen, da fliegen euch die Herzen zu, von den Männlein und den Weiblein. Hier ist die Bayernwelle, guten Abend. Musik von Phil Collins, gleich Something Happened on the Way to Heaven. Und jetzt Astis Pickup.

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19: Ich bin Gregor Jussi Moser. Dass ein Ex-Minister vor Gericht muss, das kommt in Deutschland nicht oft vor. Jetzt trifft es den früheren Verkehrsminister Scheuer. Die Berliner Staatsanwaltschaft wirft dem CSU-Mann vor, im Untersuchungsausschuss des Bundestags zur gescheiterten Pkw-Maut gelogen zu haben. Die entsprechende Anklage hat das Landgericht Berlin jetzt zugelassen. Die gescheiterte Maut kostete den deutschen Steuerzahlern mehr als 240 Millionen Euro. Am Tag vor der Sperre der Brennerstrecke ist ein befürchtetes Verkehrschaos in Tirol vorerst ausgeblieben. Zeitweise gab es aber Staus auf der Brennerroute bei Kiefersfelden und auf italienischer Seite. Morgen am Samstag wird die Brennerautobahn wegen einer Demonstration von 11 bis 19 Uhr komplett gesperrt. Die Behörden rechnen mit starken Verkehrsbehinderungen und rufen dazu auf, Tirol großräumig zu umfahren. Nach dem Einschlag einer russischen Drohne in Rumänien hat die Bundesregierung dem NATO-Land Solidarität zugesichert. Der Drohneneinschlag zeige einmal mehr Russlands Bereitschaft zur Eskalation, schrieb Kanzler Merz auf der Plattform X. Aus Berlin berichtet Ronny Thorau.
20: Die sprengstoffbeladene russische Drohne schlug in der Nacht in das Dach eines Hochhauses ein und entfachte ein Feuer in der Wohnung darunter. Eine 53-Jährige und ihr 14-jähriger Sohn erlitten leichte Brandwunden. Die Drohne stammte offenbar aus einem Schwarm, mit dem Russland einen nahegelegenen ukrainischen Donauhafen angegriffen hatte. Das Verteidigungsministerium hier in Berlin sieht keine grundsätzliche Lageänderung durch den Vorfall.
19: Knapp zwei Wochen vor Beginn der Fußball-WM warnt die Caritas vor Gefahren durch Sportwetten. Auf Social-Media-Plattformen werde Sportwettenwerbung gerade gezielt an junge Menschen ausgespielt. Es brauche strengere Jugendschutz- und Alterskontrollen für Sportwetten und ein umfassendes Werbeverbot, fordern der Deutsche Caritas-Verband und die Caritas-Suchthilfe. Ab 19 Uhr wird in Berlin der Deutsche Filmpreis verliehen. Nominiert für die Goldene Lola als bester Film sind unter anderem Gelbe Briefe, 22 Bahnen oder auch Ach, diese Lücke, diese entsetzliche Lücke. Mit 11 Nominierungen geht das Drama In die Sonne schauen als Favorit ins Rennen. Es ist jetzt kurz nach 6.
2: Vielen Dank, hier ist das Bayern-Welle-Wetter. Das war heute, das ist heute der auf absehbare Zeit erstmal letzte wolkenlose Tag mit wunderbaren Sommertemperaturen. Also die tollen Temperaturen kriegen wir morgen nochmal 7, 28 Grad. Aber morgen sind schon deutlich mehr Wolken am Himmel unterwegs. Reicht aber noch zum Baden bei der Temperatur. Und dann ist eben vorbei mit dem schönen Wetter. Am Sonntag ziehen auch tagsüber schon kräftige Gewitter durch. Es blitzt, es donnert, es gibt zwischendurch auch immer wieder starken Regen. Und dieser Regen wird eine Abkühlung bringen. Am Montag liegt die Höchsttemperatur nicht mehr bei 28, sondern nur noch bei maximal 19 Grad. Hier ist der Bayern-Welle Verkehrsservice, der mit ihr sicher ankommt. Alles okay auf den Straßen und auch der heute schon befürchtete Verkehr, Ausweichverkehr, weil die Brennerautobahn ja morgen gesperrt wird. Also dieser Ausweichverkehr über den Walser Berg ist ausgeblieben. Auch hier aktuell keine nennenswerten Probleme, Gott sei Dank. Und damit sind wir im Grunde auch schon fertig. Normalerweise würde ich euch noch Blitzer mitgeben, ich habe aber keine vorliegen. Ruft ihr uns aber gerne an bei jedem Blitzer, den ihr seht, dann sind wir mit eurer Hilfe auch weiter auf dem neuesten Stand. 0800 3x die 7, 3x die 3 und die 2. Hallo, guten Abend. Jetzt kommt die Frau, die lauter Giganten um sich rum versammelt hat, funktioniert aber sehr gut musikalisch. Sophie and the Giants. Aktueller Song, jetzt A Little Bit Wild. Guten Abend auf der Bayernwelle. Peter Mack, mein Name.

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1: Mit Angelina Quocciala. Servus. Leobendorf ist im Ausnahmezustand. Die Freiwillige Feuerwehr und der Burschen- und Arbeiterverein Laufen feiern ab heute ihre Jubiläen mit einer großen Festwoche. Die Party steigt auf der Festwiese neben dem neuen Feuerwehrhaus in Leobendorf. Heute geht's los mit der Generation X Party. Mehrere DJs warten auf euch. Los geht's um 19 Uhr und der Eintritt kostet 15 Euro. Und noch ein Tipp. Das Tegernseer Volkstheater tritt kommenden Dienstag im Rahmen der Leobendorfer Festwoche auf. Karten holt ihr euch im Vorverkauf für 15 Euro, zum Beispiel bei Marx Reisen oder der Brauerei Schönrahm. Hoch hinaus mit coolen Drinks, guter Musik und bester Aussicht geht's am Hochfellenfestival in Bergen. Das ist nächste Woche von Donnerstag bis Sonntag. Für euch spielen unter anderem die Guten Abend, Ciao, die Italo-Pop-Band und die Hurricanes und zum Abschluss noch die Musikkapelle Bergen. Die Tickets für die einzelnen Tage sichert ihr euch jetzt noch bei Ticket Scharf. Alle Infos zum Hochfellenfestival liest ihr außerdem nochmal nach auf hochfellenseilbahn.de. 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
17: Mit Markus Zartner. Wegen der Sperre der Brenner Autobahn am morgigen Samstag rechnet die Polizei mit einem möglichen Verkehrschaos auf den Straßen Richtung Süden. Sie rät daher von Fahrten Richtung Tirol ab, aber auch auf den Ausweichstrecken wie der Route über die A8 und weiter auf der Tauernautobahn kann es massive Staus geben. Zwar wird die Polizei ein Auge auf die bei Stau geltenden Durchfahrtsverbote in den Landkreisen Rosenheim und Berchtesgadener Land haben. Lisa Meyer vom Polizeipräsidium Oberbayern Süd sagt aber auch:
18: Wir versuchen, den Verkehrsfluss so lang wie möglich aufrechtzuerhalten, Rettungswege immer freizuhalten und natürlich, wenn es dann die Einsatzlage zulässt, werden wir auch die Abfahrtskontrollen durchführen. Man muss aber ganz klar sagen, dass der Fokus hier auf die Verkehrssicherheit gerichtet ist und man muss einfach schauen, wie sich's Lage angepasst ergibt.
17: Zu diesem Zweck sind im südlichen Oberbayern rund um den Samstag mehrere hundert Polizisten im Einsatz. Um die womöglich überlasteten Straßen nicht weiter zu belasten, bittet auch das Landratsamt Berchtesgadener Land, nicht notwendige Fahrten am Samstag zu vermeiden. Das Innenklinikum und die Kliniken Südostbayern warnen vor erheblichen Folgen der geplanten Krankenkassenreform. Nach Angaben der Verbünde könnten die KSUB dadurch mit rund 14 Millionen Euro jährlich zusätzlich belastet werden. Beim Innenklinikum stünden etwa 9 Millionen Euro mehr im Minus. Hintergrund ist das von Bundesgesundheitsministerin Nina Wagen vorgelegte Gesundheitspaket, mit dem die gesetzlichen Krankenkassen entlastet werden sollen. Die beiden Klinikträger kritisieren, dass pauschale Kürzungen ausgerechnet jene Häuser treffen könnten, die bereits tiefgreifende Strukturreformen umgesetzt haben. Sie fordern verlässliche finanzielle Rahmenbedingungen und die Absicherung versorgungsrelevanter Bereiche wie Geburtshilfe, Pädiatrie, Altersmedizin und Notaufnahmen. Nach einem Einbruch in Bergen sucht die Polizei nun nach Zeugen. In der Nacht auf den 28. Mai, also den gestrigen Donnerstag, drangen unbekannte Täter in eine Gaststätte am Dorfplatz ein. Sie machten sich an mehreren Spielautomaten zu schaffen. Den Sach- und Stehlschaden schätzt die Polizei auf rund 8.000 Euro. Wer zur Tatzeit verdächtige Beobachtungen am Dorfplatz gemacht hat, wird gebeten, sich bei der Polizeiinspektion Traunstein zu melden. Und weitere Nachrichten aus unserer Region findet ihr auch auf bayernwelle.de.
7: Vielen Dank, Markus Zartner. Hier ist das Bayernwelle-Wetter. Das ist ein traumhafter Freitag gewesen. Heute ist es ja jetzt immer noch wolkenlos und schön warm. Morgen wird es nochmal genauso warm. Wieder 7, 28 Grad in der Spitze. Allerdings nicht wolkenlos. Morgen sind schon ein paar mehr Wolken am Himmel. Trotzdem bei bis zu 28 Grad haben wir badetaugliches Wetter. Und das wird aber nur noch morgen stattfinden. Am Sonntag ziehen schon tagsüber teilweise kräftige Gewitter durch. Da bumst, kracht und blitzt und donnert an allen Ecken und Enden. Also ein sehr wechselhafter Sonntag und der Regen, der damit runterkommt, sorgt dann für Abkühlung. Der Montag hat höchstens noch 19 Grad zu bieten. Also es kommt jetzt erstmal dann eine Kältedelle.
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7: Ja, obwohl mir fällt gerade ein, bei 19 Grad, die wir ja auch kriegen am Montag, ist Kälte vielleicht ein etwas zu großes Wort. Aber sei es drum. Hier ist der Bayernwelle Verkehrsservice, damit ihr sicher ankommt. Da ist alles okay, uns liegen keine Störungen und Probleme vor. So sieht's bei den Blitzern ebenfalls aus. Auch hier liegen uns keine vor. Ruft uns an, sobald ihr welche seht. 0800, dreimal die 7, dreimal die 3 und die 2. Vielen Dank. Es ist kurz nach 6:30. Grüß Gott, Peter Mack mein Name. Eine Band, Musiker generell, können nie absehen, wenn sie einen neuen Song aufnehmen, was dieser Song in der Menschheit, bei der Menschheit auslösen wird. Du kannst eventuell absehen, das könnte ein Hit werden oder nicht, aber dass manchmal ein Song ganze Generationen bewegt und immer mit einem bestimmten Ereignis verbunden bleiben wird, das konnten auch die Scorpions damals nicht wissen, als sie Wind of Change aufgenommen haben. Eine ganze Generation hat das Ding bewegt und das tut es bis heute, auch wenn die Scorpions sagen, der Song war für uns gleichzeitig Fluch, aber auch Segen. Für viele ist er bis heute immer noch ein Segen, unter anderem, weil es die größte deutsche Rockband ist, die es je gegeben hat und je geben wird. The Scorpions.

und auf bayernwelle.de findet ihr alles, was ihr an aktuellen Informationen braucht. Unabhängig von Informationen, ein wunderbares, friedliches, ja zumindest teilweise sonniges Wochenende euch. Wir hören uns am Montag wieder. Peter Mack mein Name. Die Bayernwelle gleich mit Lena, Looking for Love, und jetzt mit Faith Hill.

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4: Ich bin Gregor Jusse Moser. Mehr Kinderschutz im Internet. Darauf dringen die Vereinten Nationen. Der Schutz minderjähriger Nutzer müsse dringend verbessert werden, hat UN-Menschenrechtskommissar Türk in Paris gesagt. Altersbeschränkungen nützten jedoch wenig, wenn die Plattformen selbst gefährlich blieben. Konkret regt Türk ein Verbot von Mikrotargeting für Kinder an, bei dem schon den Jüngsten gezielt maßgeschneiderte Werbung ausgespielt wird. Kommunen wollen die zusätzlichen Mittel aus dem Sondervermögen des Bundes vor allem für Straßen und Schulen ausgeben. Außerdem soll das Geld für den Brand- und Katastrophenschutz sowie für Kinderbetreuung und Sportstätten eingesetzt werden, wie eine Umfrage im Auftrag der staatlichen Förderbank KfW zeigt. In diesen Bereichen gelten die Investitionsrückstände als besonders groß. Der Sommer steht bevor und der Frühling könnte in Bayern der trockenste seit Aufzeichnungsbeginn vor gut 140 Jahren werden. Laut Deutschem Wetterdienst ist seit dem 1. März weniger als die Hälfte der sonst üblichen Regenmasse gefallen. Es gab außerdem deutlich mehr Sonnenstunden und war milder als üblich. Aufatmen in Laos. Der erste von 5 in einer überfluteten Höhle eingeschlossenen Goldsuchern ist gerettet worden. Nach Angaben der zuständigen Rettungsorganisation wurde zuvor so viel Wasser abgepumpt, dass eine sichere Bergung möglich war. Die anderen 4 Männer sollen nun nach und nach befreit werden. Sie sitzen seit 10 Tagen in der Höhle fest. Rund 2 Wochen vor der Fußball-WM muss DFB-Torwart-Rückkehrer Manuel Neuer seine angeschlagene Wade noch auskurieren. Dass der Weltmeister von 2014 relativ kurzfristig Oliver Baumann als Nummer 1 im deutschen Tor vorgezogen wurde, hat viele Diskussionen ausgelöst. Zweifel daran will Kapitän Joshua Kimmich zerstreuen.
5: Natürlich freue ich mich, dass Manu dabei ist. Wir kennen uns jetzt seit 11 Jahren, spielen seit 11 Jahren zusammen. Trotzdem weiß der Olli, dass er die 100%ige Unterstützung und auch das Vertrauen der Mannschaft hat. Und dementsprechend verstehe ich ehrlicherweise die ganze Diskussion nicht.
4: Im Testspiel am Sonntag in Mainz gegen Finnland wird Neuer sein DFB-Comeback noch nicht geben können. Es ist jetzt 7:15. Jetzt am Abend werden die Wolken nördlich der Donau zahlreicher und in der Nacht sind hier einzelne Schauer und Gewitter unterwegs. Im Süden Bayerns bleibt es leicht bewölkt oder klar, die Temperaturen sinken auf 17 bis 7 Grad. Morgen gibt es vor allem im Süden sonnige Phasen, sonst ziehen kompakte Wolken mit Schauern und einzelnen Gewittern durch. Die Höchstwerte 23 bis 30 Grad.
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4: Hallo auf die Straßen. Wir schauen auf die B2 Mittlerer Ring zwischen Ottobrunner Straße und Berg am Leimstraße. 2 Kilometer Stau, es dauert hier etwa eine halbe Stunde länger. Dann die B300 Augsburg Richtung Memmingen zwischen Bürgermeister Ackermann Straße und Vogelsang bei Diedorf. 1 Kilometer Stau, hier dauert es ebenfalls etwa eine halbe Stunde länger. Dann die A8 Stuttgart Richtung München zwischen Märklingen und Ulm West. 4 Kilometer Stau, hier dauert es etwa eine Viertelstunde länger. Und dann noch die B304 Wasserburg am Inn Richtung München zwischen Baumkirchner Straße und Leuchtenbergring. 1 Kilometer Stau, hier dauert es etwa 20 Minuten länger. Allen unterwegs eine gute Fahrt.

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7: Mit Markus Zartner. Wegen der Sperre der Brenner Autobahn am morgigen Samstag rechnet die Polizei mit einem möglichen Verkehrschaos auf den Straßen Richtung Süden. Sie rät daher von Fahrten Richtung Tirol ab, aber auch auf den Ausweichstrecken wie der Route über die A8 und weiter auf der Tauernautobahn kann es massive Staus geben. Zwar wird die Polizei ein Auge auf die bei Stau geltenden Durchfahrtsverbote in den Landkreisen Rosenheim und Berchtesgadener Land haben. Lisa Meyer vom Polizeipräsidium Oberbayern Süd sagt aber auch:
8: Wir versuchen, den Verkehrsfluss so lang wie möglich aufrechtzuerhalten, Rettungswege immer freizuhalten und natürlich, wenn es dann die Einsatzlage zulässt, werden wir auch die Abfahrtskontrollen durchführen. Man muss aber ganz klar sagen, dass der Fokus hier auf die Verkehrssicherheit gerichtet ist und man muss einfach schauen, wie sich's lageangepasst ergibt.
7: Zu diesem Zweck sind im südlichen Oberbayern rund um den Samstag mehrere hundert Polizisten im Einsatz. Um die womöglich überlasteten Straßen nicht weiter zu belasten, bittet auch das Landratsamt Berchtesgadener Land, nicht notwendige Fahrten am Samstag zu vermeiden. Die anhaltende Trockenheit trifft nun auch den Tourismus am Chiemsee. Der See hat so wenig Wasser wie seit 120 Jahren nicht mehr. Erste Bootsverleiher können ihren Betrieb nicht aufnehmen und nun informiert auch die Chiemsee-Schifffahrt über Einschränkungen. Aufgrund des niedrigen Wasserstandes wird die Anlegestelle Seebruck ab Sonntag, dem 31. Mai, nicht mehr angefahren. Die nächstgelegenen Anlegestellen befinden sich in Gstaad und Chieming. Die große Chiemsee-Tour findet laut Schifffahrt zwar statt, aber ohne Halt in Seebruck. Die Verantwortlichen bitten um Verständnis und wollen informieren, wenn sich die Bedingungen wieder geändert haben. Das zweite und somit auch das letzte Wochenende auf der Salzburger Duld steht bevor. Noch bis Sonntag feiern die Menschen auf dem Duldgelände beim Salzburger Messezentrum. Duldleiterin Stefanie Nitzinger im Bayernwelle-Interview.
9: Viele Besucherinnen und Besucher kommen da nochmal bewusst vorbei, um die Stimmung mitzunehmen, gemeinsam zum Feiern und die letzten Runden im Vergnügungspark zum Drehen. Familien, Freundesgruppen und Generationen, die miteinander feiern. Das macht den besonderen Charakter am Abschlusswochenende eigentlich aus.
7: Aufgrund der Brennersperre am Samstag empfehlen wir euch die Anreise zum Salzburger Messezentrum mit den Öffis. Für die Duld können Besucher von Salzburg aus die U-Buslinien 1, 7, 8 und 11 nutzen, um direkt und gratis zum Messezentrum zu fahren. Und weitere Nachrichten aus unserer Region findet ihr auch auf bayernwelle.de.
10: Jetzt am Abend werden die Wolken nördlich der Donau zahlreicher und in der Nacht sind hier einzelne Schauer und Gewitter unterwegs. Im Süden Bayerns bleibt es leicht bewölkt oder klar, die Temperaturen sinken auf 17 bis 7 Grad. Morgen gibt es vor allem im Süden sonnige Phasen, sonst ziehen kompakte Wolken mit Schauern und einzelnen Gewittern durch. Die Höchstwerte 23 bis 30 Grad.
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10: Hallo auf die Straßen, wir schauen auf die B2 Mittlerer Ring zwischen Ottobrunner Straße und Berg am Leimstraße. 2 Kilometer Stau, es dauert hier etwa eine halbe Stunde länger. Dann die B300 Augsburg Richtung Memmingen zwischen Bürgermeister Ackermann Straße und Vogelsang bei Diedorf. 1 Kilometer Stau. Hier dauert es ebenfalls etwa eine halbe Stunde länger. Dann die A8 Stuttgart Richtung München zwischen Märklingen und Ulm-West, 4 Kilometer Stau. Hier dauert es etwa eine Viertelstunde länger. Und dann noch die B304 Wasserburg am Inn Richtung München zwischen Baumkirchner Straße und Leuchtenbergring, 1 Kilometer Stau. Hier dauert es etwa 20 Minuten länger. Allen unterwegs eine gute Fahrt.

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2: Ich bin Gregor Jusse Moser. Könnte Bundeskanzler Merz in seinem Amt von NRW-Ministerpräsident Wüst abgelöst werden? Über solche Gedankenspiele innerhalb der Union hatten Medien in den letzten Tagen berichtet. Wüst selbst hat entsprechende Spekulationen jetzt wörtlich als Quatsch zurückgewiesen. Außerdem sagte er Merz seine volle Unterstützung zu. Die Herausforderungen in Deutschland seien groß, nur darum gehe es jetzt, so Wüst. Ex-Bundesverkehrsminister Scheuer soll vor dem Untersuchungsausschuss zur gescheiterten Pkw-Maut gelogen haben. Das wirft ihm die Staatsanwaltschaft vor. Das Landgericht Berlin hat eine entsprechende Anklage zugelassen. David Riemer berichtet.
3: Die Pkw-Maut war 2019 vom Europäischen Gerichtshof als rechtswidrig gestoppt worden. Ein Untersuchungsausschuss hatte sich danach mit möglichen Fehlern Scheuers befasst. Kritisiert wurde vor allem, dass er Betreiberverträge zur Pkw-Maut bereits abschloss, noch bevor endgültige Rechtssicherheit beim EuGH bestand. Die Betreiber sollen allerdings eine Verschiebung bis dahin angeboten haben. Scheuer will sich daran nicht erinnern können.
2: Wir sind schon auf dem Brenner, sangen die deutschen Fußballnationalspieler zur WM 1990 in Italien. Morgen auf dem Brenner zu sein, wird wahrscheinlich kein Vergnügen. Der wird nämlich ab 11 Uhr für mehrere Stunden komplett dicht sein. Der Grund ist eine Demo gegen das hohe Verkehrsaufkommen auf der Strecke zwischen Österreich und Italien. Schon heute wurde ein Verkehrschaos befürchtet, das blieb aber aus. Der Fahrdienstvermittler Uber führt in Deutschland eine neue In-App-Funktion ein, die es Fahrgästen erlaubt, während der Fahrt den Ton im Fahrzeug aufzuzeichnen. Das Unternehmen möchte damit das Sicherheitsgefühl der Nutzerinnen und Nutzer stärken. Bislang ist es schon möglich, den Standort mit Kontakten zu teilen oder einen In-App-Notruf zu tätigen. Nach dem Regierungswechsel in Ungarn will die EU-Kommission jetzt bis zu 16,4 Milliarden Euro an festgesetzten EU-Mitteln freigeben. Kommissionspräsidentin von der Leyen lobte die neue ungarische Regierung von Ministerpräsident Moja für ihr schnelles und entschlossenes Vorgehen gegen Korruption und zur Wiederherstellung der Rechtsstaatlichkeit. Es ist jetzt kurz nach 8. Jetzt am Abend werden die Wolken nördlich der Donau zahlreicher und in der Nacht sind hier einzelne Schauer und Gewitter unterwegs. Im Süden Bayerns bleibt es leicht bewölkt oder klar, die Temperaturen sinken auf 17 bis 7 Grad. Morgen gibt es vor allem im Süden sonnige Phasen, sonst ziehen kompakte Wolken mit Schauern und einzelnen Gewittern durch. Die Höchstwerte 23 bis 30 Grad.
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2: Hallo auf die Straßen. Wir schauen auf die B300 Augsburg Richtung Memmingen. 1 Kilometer Stau zwischen Bürgermeister Ackermannstraße und Vogelsang bei Diedorf. Es dauert hier etwa eine Dreiviertelstunde länger. Und dann auch die B2 Mittlerer Ring zwischen Bad Schachener Straße und Berg am Leimstraße. Ebenfalls ein Stau. Hier dauert es noch etwa 10 Minuten länger. Gute Fahrt.
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2: Ich bin Gregor Jussi Moser. Könnte Bundeskanzler Merz in seinem Amt von NRW-Ministerpräsident Wüst abgelöst werden? Über solche Gedankenspiele innerhalb der Union hatten Medien in den letzten Tagen berichtet. Wüst selbst hat entsprechende Spekulationen jetzt wörtlich als Quatsch zurückgewiesen. Außerdem sagte er Merz seine volle Unterstützung zu. Die Herausforderungen in Deutschland seien groß, nur darum gehe es jetzt, so Wüst. Wir sind schon auf dem Brenner, sangen die deutschen Fußballnationalspieler zur WM 1990 in Italien. Morgen auf dem Brenner zu sein, wird wahrscheinlich kein Vergnügen. Der wird nämlich ab 11 Uhr für mehrere Stunden komplett dicht sein. Der Grund ist eine Demo gegen das hohe Verkehrsaufkommen auf der Strecke zwischen Österreich und Italien. Schon heute wurde ein Verkehrschaos befürchtet, das blieb aber aus. Jetzt am Abend werden die Wolken nördlich der Donau zahlreicher und in der Nacht sind hier einzelne Schauer und Gewitter unterwegs. Im Süden Bayerns bleibt es leicht bewölkt oder klar, die Temperaturen sinken auf 17 bis 7 Grad. Morgen gibt es vor allem im Süden sonnige Phasen, sonst ziehen kompakte Wolken mit Schauern und einzelnen Gewittern durch. Die Höchstwerte 23 bis 30 Grad.
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2: Hallo auf die Straßen. Wir schauen auf die B300 Augsburg Richtung Memmingen. 1 Kilometer Stau zwischen Bürgermeister Ackermannstraße und Vogelsang bei Diedorf. Es dauert hier etwa eine Dreiviertelstunde länger. Und dann noch die B2 Mittlerer Ring zwischen Bad Schachener Straße und Berg am Leim Straße. Ebenfalls ein Stau. Hier dauert es noch etwa 10 Minuten länger. Gute Fahrt.
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2: Ich bin Gregor Jusse Moser. Steht der 8-Stunden-Arbeitstag in Deutschland vor dem Aus? Die Regierung plant als Teil ihrer Reformen eine wöchentliche statt einer täglichen Höchstarbeitszeit. In einer Umfrage im Auftrag des Deutschen Gewerkschaftsbundes wünscht sich aber mehr als jeder zweite Befragte weniger zu arbeiten. Mehr von Claudia Wächter.
3: Wir wollen kürzere Arbeitszeiten, sagen die meisten Befragten, vor allem Männer mit Kind. Und der DGB schlägt in dieselbe Kerbe. Die Pläne der Regierung gingen komplett an der Lebenswirklichkeit von Familien vorbei. Am Ende sorgten flexible Arbeitszeiten pro Woche nur für mehr Krankmeldungen, nicht für mehr Wachstum.
2: Mehr Kinderschutz im Internet. Darauf dringen die Vereinten Nationen. Der Schutz minderjähriger Nutzer müsse dringend verbessert werden, hat UN-Menschenrechtskommissar Türk in Paris gesagt. Altersbeschränkungen nützten jedoch wenig, wenn die Plattformen selbst gefährlich blieben. Konkret regt Türk ein Verbot von Mikrotargeting für Kinder an, bei dem schon den Jüngsten gezielt maßgeschneiderte Werbung ausgespielt wird. In Regensburg haben sich etwa 40 Menschen eine Schlägerei geliefert. Laut Polizei wurden 5 Menschen verletzt, 3 kamen ins Krankenhaus. Auslöser der Gewalt war offenbar ein Spiel, bei dem sich Kinder gegenseitig mit Sachen beworfen hatten. Daraufhin flogen die Fäuste zwischen den Familien der Kinder und anderen Unbeteiligten. Kommunen wollen die zusätzlichen Mittel aus dem Sondervermögen des Bundes vor allem für Straßen und Schulen ausgeben. Außerdem soll das Geld für den Brand- und Katastrophenschutz sowie für Kinderbetreuung und Sportstätten eingesetzt werden, wie eine Umfrage im Auftrag der staatlichen Förderbank KfW zeigt. In diesen Bereichen gelten die Investitionsrückstände als besonders groß. Aufatmen in Laos. Der erste von 5 in einer überfluteten Höhle eingeschlossenen Goldsuchern ist gerettet worden. Nach Angaben der zuständigen Rettungsorganisation wurde zuvor so viel Wasser abgepumpt, dass eine sichere Bergung möglich war. Die anderen 4 Männer sollen nun nach und nach befreit werden. Sie sitzen seit 10 Tagen in der Höhle fest. Es ist jetzt 9:15. Nördlich der Donau sind in der Nacht einzelne Schauer und Gewitter unterwegs. Im Süden Bayerns bleibt es leicht bewölkt oder klar. Die Temperaturen sinken auf 17 bis 7 Grad. Morgen gibt es vor allem im Süden sonnige Phasen, sonst ziehen kompakte Wolken mit Schauern und einzelnen Gewittern durch. Die Höchstwerte 23 bis 30 Grad.
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2: Hallo auf die Straßen. Wir schauen auf die B2 Mittlerer Ring zwischen Plinganzer Straße und Grünwalder Straße. 2 Kilometer Stau, es dauert hier etwa 20 Minuten länger. Und dann noch die B305 Berchtesgaden, Reit im Winkel zwischen Abzweigung nach Bad Reichenhall und Weißbach an der Alpenstraße. Achtung in beiden Richtungen, da ist ein Unfall passiert. Allen unterwegs eine gute und vor allem sichere Fahrt.
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2: Ich bin Gregor Jussi Moser. Steht der 8-Stunden-Arbeitstag in Deutschland vor dem Aus? Die Regierung plant als Teil ihrer Reformen eine wöchentliche statt einer täglichen Höchstarbeitszeit. In einer Umfrage im Auftrag des Deutschen Gewerkschaftsbundes wünscht sich aber mehr als jeder zweite Befragte weniger zu arbeiten. Mehr von Claudia Wächter.
3: Wir wollen kürzere Arbeitszeiten, sagen die meisten Befragten, vor allem Männer mit Kind. Und der DGB schlägt in dieselbe Kerbe. Die Pläne der Regierung gingen komplett an der Lebenswirklichkeit von Familien vorbei. Am Ende sorgten flexible Arbeitszeiten pro Woche nur für mehr Krankmeldungen, nicht für mehr Wachstum.
2: In Regensburg haben sich etwa 40 Menschen eine Schlägerei geliefert. Laut Polizei wurden 5 Menschen verletzt, 3 kamen ins Krankenhaus. Auslöser der Gewalt war offenbar ein Spiel, bei dem sich Kinder gegenseitig mit Sachen beworfen hatten. Daraufhin flogen die Fäuste zwischen den Familien der Kinder und anderen Unbeteiligten. Nördlich der Donau sind in der Nacht einzelne Schauer und Gewitter unterwegs. Im Süden Bayerns bleibt es leicht bewölkt oder klar. Die Temperaturen sinken auf 17 bis 7 Grad. Morgen gibt es vor allem im Süden sonnige Phasen. Sonst ziehen kompakte Wolken mit Schauern und einzelnen Gewittern durch. Die Höchstwerte 23 bis 30 Grad.
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2: Hallo auf die Straßen. Wir schauen auf die B2 Mittlerer Ring zwischen Plinganzer Straße und Grünwalder Straße. 2 Kilometer Stau, es dauert hier etwa 20 Minuten länger. Und dann noch die B305 Berchtesgaden, Reit im Winkel zwischen Abzweigung nach Bad Reichenhall und Weißbach an der Alpenstraße. Achtung in beiden Richtungen, da ist ein Unfall passiert. Allen unterwegs eine gute und vor allem sichere Fahrt.
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3: Ich bin Hendrik Daum. Seit einigen Tagen gibt es ja Spekulationen über einen möglichen Kanzlertausch. NRW-Ministerpräsident Wüst hat sich jetzt zu Wort gemeldet und klar widersprochen. Außerdem sagte er Kanzler Merz seine volle Unterstützung zu. Mehr von David Riemer.
4: Die Spekulationen sind einfach Quatsch, so Wüst wörtlich. Er warnt vor solchen Gerüchten und Personalspekulationen, denn die Herausforderungen in Deutschland sind groß, nur darum geht es jetzt, sagte Wüst. Laut einiger Medien soll es innerhalb der Union zuletzt Gerüchte gegeben haben, wonach Kanzler Merz wegen der schwierigen Lage der schwarz-roten Koalition durch einen anderen Politiker ersetzt werden könnte.
3: Der frühere Bundesverkehrsminister Andreas Scheuer soll sich wegen des Vorwurfs einer Falschaussage im Zusammenhang mit der gescheiterten Pkw-Maut vor Gericht verantworten. Das Landgericht Berlin hat eine entsprechende Anklage zugelassen, wie eine Gerichtssprecherin mitteilte. Die Berliner Staatsanwaltschaft wirft dem 51-jährigen CSU-Politiker vor, vor dem Mautuntersuchungsausschuss des Bundestags gelogen zu haben. Spürbare Entlastung für Verbraucher. Die Inflationsrate in Deutschland ist im Mai deutlich auf 2,6% gesunken, wie das Statistische Bundesamt mitteilt. Im April waren es noch 2,9%. Trotzdem bleiben die Folgen des Iran-Kriegs spürbar. Haushaltsenergie und Sprit kosteten im Mai 6,6% mehr als noch vor einem Jahr. Seit mehr als einer Woche sind in Laos mehrere Goldsucher in einer überfluteten Höhle eingeschlossen. Jetzt ist es Helfern gelungen, den ersten von ihnen aus der Höhle zu bringen. Vier weitere Männer sollen dort aber noch festsitzen. Heftige Regenfälle hatten das Höhlensystem geflutet und Erdrutsche ausgelöst. Es ist jetzt kurz nach 10. Nördlich der Donau sind jetzt am späten Abend, aber auch in der Nacht einzelne Schauer und Gewitter unterwegs. Im Süden dagegen, da bleibt es nur leicht bewölkt oder auch klar. Die Werte gehen runter auf 17 bis 7 Grad. Morgen am Samstag, da gibt's vor allem im Süden sonnige Phasen. Sonst ziehen kompakte Wolken mit Schauern und auch einzelnen Gewittern durch. Die Höchstwerte morgen 23 bis 30 Grad.
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3: Die A3 haben wir Nürnberg-Würzburg in beiden Richtungen hier auf Höhe Erlangen-Tennenlohe. Gefahr durch Rehe auf der Fahrbahn. Die A7 Füssenreute Richtung Ulm, da steht ein unbeleuchtetes Pannenauto auf dem Standstreifen zwischen dem Rastplatz Leubas und Dietmannsried. Und der Antenne Bayern Frühwarnservice. Morgen ist der Brennerpass wegen einer Demo in beiden Richtungen von 11 bis 19 Uhr voll gesperrt. Das gilt sowohl für die Brenner Autobahn als auch alle Nebenstrecken. Also bitte morgen nicht Richtung Brenner fahren und auch andere Alpenpässe und auch Ausflüge in die Region möglichst meiden.
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2: Ich bin Hendrik Daum. Seit einigen Tagen gibt es ja Spekulationen über einen möglichen Kanzlertausch. NRW-Ministerpräsident Wüst hat sich jetzt zu Wort gemeldet und klar widersprochen. Außerdem sagte er Kanzler Merz seine volle Unterstützung zu. Mehr von David Riemer.
3: Die Spekulationen sind einfach Quatsch, so Wüst wörtlich. Er warnt vor solchen Gerüchten und Personalspekulationen, denn die Herausforderungen in Deutschland sind groß, nur darum geht es jetzt, sagte Wüst. Laut einiger Medien soll es innerhalb der Union zuletzt Gerüchte gegeben haben, wonach Kanzler Merz wegen der schwierigen Lage der schwarz-roten Koalition durch einen anderen Politiker ersetzt werden könnte.
2: Der frühere Bundesverkehrsminister Andreas Scheuer soll sich wegen des Vorwurfs einer Falschaussage im Zusammenhang mit der gescheiterten Pkw-Maut vor Gericht verantworten. Das Landgericht Berlin hat eine entsprechende Anklage zugelassen, wie eine Gerichtssprecherin mitteilte. Die Berliner Staatsanwaltschaft wirft dem 51-jährigen CSU-Politiker vor, vor dem Maut-Untersuchungsausschuss des Bundestags gelogen zu haben. Nördlich der Donau sind jetzt am späten Abend, aber auch in der Nacht einzelne Schauer und Gewitter unterwegs. Im Süden dagegen, da bleibt es nur leicht bewölkt oder auch klar. Die Werte gehen runter auf 17 bis 7 Grad. Morgen am Samstag, da gibt's vor allem im Süden sonnige Phasen. Sonst ziehen kompakte Wolken mit Schauern und auch einzelnen Gewittern durch. Die Höchstwerte morgen 23 bis 30 Grad.
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2: Die A3 haben wir Nürnberg-Würzburg in beiden Richtungen hier auf Höhe Erlangen-Tennenlohe. Gefahr durch Rehe auf der Fahrbahn. Die A7 Füssenreute Richtung Ulm, da steht ein unbeleuchtetes Pannenauto auf dem Standstreifen zwischen dem Rastplatz Leubas und Dietmannsried. Und der Antenne Bayern Frühwarnservice, morgen ist der Brennerpass wegen einer Demo in beiden Richtungen von 11 bis 19 Uhr voll gesperrt. Das gilt sowohl für die Brenner Autobahn als auch alle Nebenstrecken. Also bitte morgen nicht Richtung Brenner fahren und auch andere Alpenpässe und auch Ausflüge in die Region möglichst meiden.
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2: Ich bin Hendrik Daum. Der Einschlag einer Drohne in ein Wohnhaus in Rumänien sorgt für zusätzliche Spannungen zwischen dem Westen und Russland. Mehrere europäische Länder werfen Russland nämlich vor, für den Vorfall verantwortlich zu sein und sprechen von einer neuen Eskalation. Der russische Präsident Putin weist die Anschuldigungen zurück. Es sei noch zu früh, um zu sagen, von wem die Drohne stamme, so Putin. Bei dem Vorfall waren zwei Menschen leicht verletzt worden. In Neufahren bei Freising in Oberbayern ist ein 23-jähriger Mann bei einem Badeunfall ums Leben gekommen. Er war im Mühlsee mit seiner Frau schwimmen, rief plötzlich um Hilfe und ging dann direkt im Anschluss unter. Trotz sofortiger Suche und großem Rettungseinsatz konnte der Mann nur noch leblos geborgen werden. Wiederbelebungsversuche blieben erfolglos. Der 23-jährige verstarb noch vor Ort. Die Polizei ermittelt jetzt. Hinweise auf ein Fremdverschulden gibt es nicht. Der frühere Bundesverkehrsminister Andreas Scheuer soll sich wegen des Vorwurfs einer Falschaussage im Zusammenhang mit der gescheiterten Pkw-Maut vor Gericht verantworten. Das Landgericht Berlin hat eine entsprechende Anklage zugelassen. Die Berliner Staatsanwaltschaft wirft dem 51-jährigen CSU-Politiker vor dem Mautuntersuchungsausschuss des Bundestags gelogen zu haben. Es ist eine spürbare Entlastung für die Verbraucher. Die Inflationsrate in Deutschland ist im Mai deutlich auf 2,6% gesunken, wie das Statistische Bundesamt mitteilt. Im April waren es noch 2,9%. Trotzdem bleiben die Folgen des Iran-Kriegs spürbar. Haushaltsenergie und Sprit kosteten im Mai 6,6% mehr als noch vor einem Jahr. Die Ära Orbán, sie ist vorbei. Nach dem Regierungswechsel in Ungarn will die EU-Kommission jetzt bis zu 16,4 Milliarden Euro an festgesetzten EU-Mitteln freigeben. Kommissionspräsidentin von der Leyen lobte die neue ungarische Regierung von Ministerpräsident Modja für ihr schnelles und entschlossenes Vorgehen gegen Korruption und zur Wiederherstellung der Rechtsstaatlichkeit. Es ist jetzt kurz nach 11. Nördlich der Donau sind jetzt am späten Abend, aber auch in der Nacht einzelne Schauer und Gewitter unterwegs. Im Süden dagegen, da bleibt es nur leicht bewölkt oder auch klar. Die Werte gehen runter auf 17 bis 7 Grad. Morgen am Samstag, da gibt's vor allem im Süden sonnige Phasen. Sonst ziehen kompakte Wolken mit Schauern und auch einzelnen Gewittern durch. Die Höchstwerte morgen 23 bis 30 Grad.
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2: Die A3 haben wir Passau Richtung Nürnberg. Bitte aufpassen. Zwischen dem Kreuz Nürnberg und Nürnberg-Mögeldorf, da steht ein Pannen-LKW. Dann die A73 Nürnberg-Bamberg. Hier in beiden Richtungen zwischen Erlangen-Nord und Möhrendorf. Gefahr durch Menschen auf der Straße. Und der Antenne Bayern Frühwarnservice. Morgen ist der Brennerpass wegen einer Demo in beiden Richtungen gesperrt. Von 11 bis 19 Uhr. Das gilt sowohl für die Brenner Autobahn als auch für alle Nebenstrecken.
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2: Ich bin Hendrik Daum. Der Einschlag einer Drohne in ein Wohnhaus in Rumänien sorgt für zusätzliche Spannungen zwischen dem Westen und Russland. Mehrere europäische Länder werfen Russland nämlich vor, für den Vorfall verantwortlich zu sein und sprechen von einer neuen Eskalation. Der russische Präsident Putin weist die Anschuldigungen zurück. Es sei noch zu früh, um zu sagen, von wem die Drohne stamme, so Putin. Bei dem Vorfall waren 2 Menschen leicht verletzt worden. In Neufahren bei Freising in Oberbayern ist ein 23-jähriger Mann bei einem Badeunfall ums Leben gekommen. Er war im Mühlsee mit seiner Frau schwimmen, rief plötzlich um Hilfe und ging dann direkt im Anschluss unter. Trotz sofortiger Suche und großem Rettungseinsatz konnte der Mann nur noch leblos geborgen werden. Wiederbelebungsversuche blieben erfolglos. Der 23-jährige verstarb noch vor Ort. Die Polizei ermittelt jetzt. Hinweise auf ein Fremdverschulden gibt es nicht. Nördlich der Donau sind jetzt am späten Abend, aber auch in der Nacht einzelne Schauer und Gewitter unterwegs. Im Süden dagegen, da bleibt es nur leicht bewölkt oder auch klar. Die Werte gehen runter auf 17 bis 7 Grad. Morgen am Samstag, da gibt's vor allem im Süden sonnige Phasen. Sonst ziehen kompakte Wolken mit Schauern und auch einzelnen Gewittern durch. Die Höchstwerte morgen 23 bis 30 Grad.
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2: Die A3 haben wir Passau Richtung Nürnberg. Bitte aufpassen. Zwischen dem Kreuz Nürnberg und Nürnberg-Mögeldorf, da steht ein Pannen-LKW. Dann die A73 Nürnberg-Bamberg. Hier in beiden Richtungen zwischen Erlangen-Nord und Möhrendorf. Gefahr durch Menschen auf der Straße. Und der Antenne Bayern Frühwarnservice. Morgen ist der Brennerpass wegen einer Demo in beiden Richtungen gesperrt. Von 11 bis 19 Uhr. Das gilt sowohl für die Brenner Autobahn als auch für alle Nebenstrecken.
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2: Ich bin Hendrik Daum. Der Einschlag einer Drohne in ein Wohnhaus in Rumänien sorgt für zusätzliche Spannungen zwischen dem Westen und Russland. Mehrere europäische Länder werfen Russland nämlich vor, für den Vorfall verantwortlich zu sein und sprechen von einer neuen Eskalation. Der russische Präsident Putin weist die Anschuldigungen zurück. Es sei noch zu früh, um zu sagen, von wem die Drohne stamme, so Putin. Bei dem Vorfall waren 2 Menschen leicht verletzt worden. Der Brennerpass wird heute wegen einer Demonstration von 11 bis 19 Uhr für den Verkehr in beiden Richtungen voll gesperrt. Das gilt für die Brenner Autobahn und auch alle Nebenstrecken. Die Polizei appelliert an die Urlauber, heute möglichst nicht Richtung Brenner zu fahren. Matthias Röder berichtet.
3: Niemand weiß so recht, ob es während der Blockade zum Verkehrskollaps kommt. Die Polizei im Süden Bayerns, also weit vor dem Brenner, hat jedenfalls alle Beamten an Bord und auch das Bayerische Rote Kreuz stellt sich vorsorglich darauf ein, Menschen im Stau mit Wasser zu versorgen.
2: Die Demonstration am Brenner richtet sich gegen die starke Verkehrsbelastung. Seit 2010 hat der Lkw-Verkehr auf dieser wichtigen Route zwischen Deutschland und Italien um rund 40% zugenommen. Der Iran hat Darstellungen der US-Regierung widersprochen, wonach beide Seiten zentrale Punkte für eine verlängerte Waffenruhe ausgehandelt hätten. Zwar seien Fortschritte erzielt worden, mehrere von den USA genannten Punkte seien aber falsch, etwa die Behauptung, dass der Iran die Straße von Hormuz wieder öffne, ohne dafür Geld zu verlangen. Es ist eine spürbare Entlastung für die Verbraucher. Die Inflationsrate in Deutschland ist im Mai deutlich auf 2,6% gesunken, wie das Statistische Bundesamt mitteilt. Im April waren es noch 2,9%. Trotzdem bleiben die Folgen des Iran-Kriegs spürbar. Haushaltsenergie und Sprit kosteten im Mai 6,6% mehr als noch vor einem Jahr. In einem Regensburger Park ist es zu einer gewaltsamen Auseinandersetzung mit etwa 40 Beteiligten gekommen. 5 Menschen, darunter auch ein Kind, wurden verletzt, 3 mussten ins Krankenhaus. Auslöser war laut Polizei offenbar ein Spiel, bei dem sich Kinder gegenseitig mit Gegenständen beworfen hatten. Daraufhin habe sich ein gewaltsamer Streit zwischen den Familien der Kinder sowie anderen Unbeteiligten entwickelt. Die Polizei ermittelt jetzt wegen gefährlicher Körperverletzung und sucht nach Zeugen. Es ist jetzt kurz nach 12. Nördlich der Donau sind im Moment einzelne Schauer und auch Gewitter unterwegs. Im Süden Bayerns, da bleibt es leicht bewölkt oder klar. Die Werte gehen runter auf 17 bis 7 Grad. Heute am Samstag, da gibt's vor allem im Süden sonnige Phasen. Sonst aber ziehen kompakte Wolken mit Schauern und auch einzelnen Gewittern durch. Die Höchstwerte heute 23 bis heiße 30 Grad.
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2: Die A8 haben wir Stuttgart Richtung München. Bitte aufpassen. Zwischen Dasing und Adelzhausen, da steht auf der rechten Spur ein Pannen-LKW. Und dann die A9 Berlin Richtung Nürnberg. Hier ein unbeleuchtetes Pannenauto auf dem Standstreifen zwischen Lauf und dem Kreuz Nürnberg. Und noch der Antenne Bayern Frühwarnservice. Wir haben es ja gerade in den Nachrichten gehört. Heute ist der Brennerpass wegen einer Demo in beiden Richtungen voll gesperrt von 11 bis 19 Uhr. Das gilt, wie gesagt, sowohl für die Brenner Autobahn als auch für alle Nebenstrecken.

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2: Ich bin Hendrik Daum. Der Einschlag einer Drohne in ein Wohnhaus in Rumänien sorgt für zusätzliche Spannungen zwischen dem Westen und Russland. Mehrere europäische Länder werfen Russland nämlich vor, für den Vorfall verantwortlich zu sein und sprechen von einer neuen Eskalation. Der russische Präsident Putin weist die Anschuldigungen zurück. Es sei noch zu früh, um zu sagen, von wem die Drohne stamme, so Putin. Bei dem Vorfall waren zwei Menschen leicht verletzt worden. In einem Regensburger Park ist es zu einer gewaltsamen Auseinandersetzung mit etwa 40 Beteiligten gekommen. 5 Menschen, darunter auch ein Kind, wurden verletzt, 3 mussten ins Krankenhaus. Auslöser war laut Polizei offenbar ein Spiel, bei dem sich Kinder gegenseitig mit Gegenständen beworfen hatten. Daraufhin habe sich ein gewaltsamer Streit zwischen den Familien der Kinder sowie anderen Unbeteiligten entwickelt. Die Polizei ermittelt jetzt wegen gefährlicher Körperverletzung und sucht nach Zeugen. Nördlich der Donau sind im Moment einzelne Schauer und auch Gewitter unterwegs. Im Süden Bayerns, da bleibt es leicht bewölkt oder klar. Die Werte gehen runter auf 17 bis 7 Grad. Heute am Samstag, da gibt's vor allem im Süden sonnige Phasen. Sonst aber ziehen kompakte Wolken mit Schauern und auch einzelnen Gewittern durch. Die Höchstwerte heute 23 bis heiße 30 Grad.
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2: Die A8 haben wir, Stuttgart Richtung München. Bitte aufpassen, zwischen Dasing und Adelzhausen, da steht auf der rechten Spur ein Pannen-LKW. Und dann die A9, Berlin Richtung Nürnberg. Hier ein unbeleuchtetes Pannenauto auf dem Standstreifen zwischen Lauf und dem Kreuz Nürnberg. Und noch der Antenne Bayern Frühwarnservice. Wir haben es ja gerade in den Nachrichten gehört. Heute ist der Brennerpass wegen einer Demo in beiden Richtungen voll gesperrt von 11 bis 19 Uhr. Das gilt, wie gesagt, sowohl für die Brenner Autobahn als auch für alle Nebenstrecken.

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2: Ich bin Hendrik Daum. Die Digitalminister der G7-Länder haben sich in Paris auf gemeinsame Grundsätze geeinigt, um Kinder und Jugendliche auf Online-Plattformen besser zu schützen. Als zentraler Punkt wird eine Altersüberprüfung genannt. Außerdem sollen illegale Inhalte stärker bekämpft werden. Keine Einigung gab es dagegen bei Themen rund um die künstliche Intelligenz. In Neufahren bei Freising in Oberbayern ist ein 23-jähriger Mann bei einem Badeunfall ums Leben gekommen. Er war im Mühlsee mit seiner Frau schwimmen, rief plötzlich um Hilfe und ging dann direkt im Anschluss unter. Trotz sofortiger Suche und großem Rettungseinsatz konnte der Mann nur noch leblos geborgen werden. Wiederbelebungsversuche blieben erfolglos. Der 23-Jährige verstarb noch vor Ort. Die Polizei ermittelt jetzt. Hinweise auf ein Fremdverschulden gibt es nicht. Der Iran hat Darstellungen der US-Regierung widersprochen, wonach beide Seiten zentrale Punkte für eine verlängerte Waffenruhe ausgehandelt hätten. Zwar seien Fortschritte erzielt worden, mehrere von den USA genannten Punkte seien aber falsch, etwa die Behauptung, dass der Iran die Straße von Hormuz wieder öffne, ohne dafür Geld zu verlangen. Der frühere Bundesverkehrsminister Andreas Scheuer soll sich wegen des Vorwurfs einer Falschaussage im Zusammenhang mit der gescheiterten Pkw-Maut vor Gericht verantworten. Das Landgericht Berlin hat eine entsprechende Anklage zugelassen. Die Berliner Staatsanwaltschaft wirft dem 51-jährigen CSU-Politiker vor, vor dem Mautuntersuchungsausschuss des Bundestags gelogen zu haben. Scheuer weist alle Vorwürfe zurück. Seit mehr als einer Woche sind in Laos mehrere Goldsucher in einer überfluteten Höhle eingeschlossen. Jetzt ist es Helfern gelungen, den ersten von ihnen aus der Höhle zu retten. 4 weitere Männer sollen dort noch festsitzen. Heftige Regenfälle hatten das Höhlensystem geflutet und Erdrutsche ausgelöst. Es ist jetzt kurz nach 1. Nördlich der Donau sind im Moment einzelne Schauer und auch Gewitter unterwegs. Im Süden Bayerns, da bleibt es leicht bewölkt oder klar. Die Werte gehen runter auf 17 bis 7 Grad. Heute am Samstag, da gibt's vor allem im Süden sonnige Phasen. Sonst aber ziehen kompakte Wolken mit Schauern und auch einzelnen Gewittern durch. Die Höchstwerte heute 23 bis heiße 30 Grad.
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2: Bitte aufpassen auf der A9 Nürnberg Richtung München. Da liegt ein Reifen auf der Fahrbahn zwischen Denkendorf und Lenting. Die A70 Bamberg Richtung Bayreuth. Da steht ein Pannenauto auf der rechten Spur. Und zwar am Dreieck Bayreuth-Kulmbach in der Überleitung zur A9 Richtung Berlin. Und der Antenne Bayern Frühwarnservice. Heute ist der Brennerpass wegen einer Demo in beiden Richtungen voll gesperrt. Von 11 bis 19 Uhr. Das gilt für die Brenner Autobahn und auch alle Nebenstrecken.

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1: Mit Angelina Quarzala. Die Leobendorfer Festwoche läuft. Die Freiwillige Feuerwehr und der Burschen- und Arbeiterverein Laufen feiern gemeinsam ihre Jubiläen. Heute Abend ist ab 18 Uhr großes Firetruck-Pulling. Für die Sieger gibt es ein 30 Liter Bierfass. Morgen dann ab 8 Uhr früh der Jubiläumstag der Leobendorfer Feuerwehr mit Frühschoppen, Festzug und Gottesdienst. Und vergesst nicht, am Dienstag spielt auch der Leobendorfer Festwoche das Tegernseer Volkstheater. Karten holt ihr euch im Vorverkauf für 15 Euro zum Beispiel beim Marx Reisen oder der Brauerei Schönrahmen. Hoch hinaus mit coolen Drinks, guter Musik und bester Aussicht geht's am Hochfällenfestival in Bergen. Das ist nächste Woche von Donnerstag bis Sonntag. Für euch spielen unter anderem die guten A-Band, Ciao, die Italo-Pop-Band und die Hurricanes und zum Abschluss noch die Musikkapelle Bergen. Die Tickets für die einzelnen Tage sichert ihr euch jetzt noch bei Ticketscharf. Alle Infos zum Hochfällenfestival lest ihr außerdem nochmal nach auf hochfällenseilbahn.de. Ihr habt so Lust auf eine Runde Quizzen, dann kommt heute in den offenen Raum Traunstein. Um 19.30 Uhr beginnt dort wieder das Pub-Quiz. Anmelden braucht ihr euch nicht, die Teams werden direkt vor Ort gebildet. Und der Goberg in Anger wird heute 10 und deshalb wird gefeiert. Von 17 bis 18 Uhr gibt's Freibier. Außerdem gibt's natürlich was Gutes zum Essen und ab 21 Uhr spielt die Weißbier-Musi. Am Sonntag dann nochmal von 10 bis 18 Uhr Freibier, dazu ein Weißwurst-Frühschoppen und im Anschluss offenes Musikantentreffen bis in die Abendstunden.
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2: Ich bin Hendrik Daum. Die Digitalminister der G7-Länder haben sich in Paris auf gemeinsame Grundsätze geeinigt, um Kinder und Jugendliche auf Online-Plattformen besser zu schützen. Als zentraler Punkt wird eine Altersüberprüfung genannt. Außerdem sollen illegale Inhalte stärker bekämpft werden. Keine Einigung gab es dagegen bei Themen rund um die künstliche Intelligenz. In Neufahren bei Freising in Oberbayern ist ein 23-jähriger Mann bei einem Badeunfall ums Leben gekommen. Er war im Mühlsee mit seiner Frau schwimmen, rief plötzlich um Hilfe und ging dann direkt im Anschluss unter. Trotz sofortiger Suche und großem Rettungseinsatz konnte der Mann nur noch leblos geborgen werden. Wiederbelebungsversuche blieben erfolglos. Der 23-Jährige verstarb noch vor Ort. Die Polizei ermittelt jetzt. Hinweise auf ein Fremdverschulden gibt es nicht. Nördlich der Donau sind im Moment einzelne Schauer und auch Gewitter unterwegs. Im Süden Bayerns, da bleibt es leicht bewölkt oder klar. Die Werte gehen runter auf 17 bis 7 Grad. Heute am Samstag, da gibt's vor allem im Süden sonnige Phasen. Sonst aber ziehen kompakte Wolken mit Schauern und auch einzelnen Gewittern durch. Die Höchstwerte heute 23 bis heiße 30 Grad.
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2: Bitte aufpassen auf der A9 Nürnberg Richtung München. Da liegt ein Reifen auf der Fahrbahn zwischen Denkendorf und Lenting. Die A70 Bamberg Richtung Bayreuth. Da steht ein Pannenauto auf der rechten Spur. Und zwar am Dreieck Bayreuth-Kulmbach in der Überleitung zur A9 Richtung Berlin. Und der Antenne Bayern Frühwarnservice. Heute ist der Brennerpass wegen einer Demo in beiden Richtungen voll gesperrt. Von 11 bis 19 Uhr. Das gilt für die Brenner Autobahn und auch alle Nebenstrecken.

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2: Ich bin Hendrik Daum. Der Brennerpass wird heute wegen einer Demonstration von 11 bis 19 Uhr für den Verkehr in beiden Richtungen vollgesperrt. Das gilt für die Brenner Autobahn und auch alle Nebenstrecken. Die Polizei appelliert an die Urlauber, heute möglichst nicht Richtung Brenner zu fahren. Matthias Röder berichtet.
3: Niemand weiß so recht, ob es während der Blockade zum Verkehrskollaps kommt. Die Polizei im Süden Bayerns, also weit vor dem Brenner, hat jedenfalls alle Beamten an Bord und auch das Bayerische Rote Kreuz stellt sich vorsorglich darauf ein, Menschen im Stau mit Wasser zu versorgen.
2: Die Demonstration am Brenner richtet sich gegen die starke Verkehrsbelastung. Seit 2010 hat der Lkw-Verkehr auf dieser wichtigen Route zwischen Deutschland und Italien um rund 40% zugenommen. Die Digitalminister der G7-Länder haben sich in Paris auf gemeinsame Grundsätze geeinigt, um Kinder und Jugendliche auf Online-Plattformen besser zu schützen. Als zentraler Punkt wird eine Altersüberprüfung genannt. Außerdem sollen illegale Inhalte stärker bekämpft werden. Keine Einigung gab es dagegen bei Themen rund um die künstliche Intelligenz. Der Iran hat Darstellungen der US-Regierung widersprochen, wonach beide Seiten zentrale Punkte für eine verlängerte Waffenruhe ausgehandelt hätten. Zwar seien Fortschritte erzielt worden, mehrere von den USA genannten Punkte seien aber falsch, etwa die Behauptung, dass der Iran die Straße von Hormuz wieder öffne, ohne dafür Geld zu verlangen. In einem Regensburger Park sind etwa 40 Personen gewaltsam aneinander geraten. 5 Menschen, darunter auch ein Kind, wurden verletzt. Auslöser war laut Polizei ein Spiel, bei dem sich Kinder gegenseitig mit Gegenständen beworfen hatten. Daraufhin habe sich ein gewaltsamer Streit zwischen den Familien der Kinder entwickelt. Die Polizei ermittelt jetzt wegen gefährlicher Körperverletzung. Alexander Zverev steht bei den French Open in Paris im Achtelfinale. Der beste deutsche Tennisprofi setzte sich in der dritten Runde gegen den Franzosen Quentin Alice in 4 Sätzen mit 6:4, 6:3, 5:7 und 6:2 durch. Dagegen ist Mitfavorit Novak Djokovic ebenso wie der